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1: Es ist 2 Uhr, ich bin Moritz Einzel. Das war schon eine ziemliche Euphoriebremse gestern Abend in Augsburg. Die deutsche Fußballnationalmannschaft hat ihr erstes Heimspiel unter Bundestrainer Jürgen Klopp verloren. Die Nations League-Partie gegen Griechenland endete 0:1. Für die Fans natürlich enttäuschend. Klopp hat aber viel mitgenommen, wie er in der ARD gesagt hat.
2: Das sind alles super wichtige Informationen, aber natürlich keine, die jetzt hier irgendjemand im Stadion heute haben wollte. Und trotzdem haben wir sie gekriegt.
1: Schon am Donnerstag gibt's die Chance, es besser zu machen. Dann trifft Deutschland in München auf Serbien. Linken-Chef Pantisano hat sich gegen Vorwürfe gewehrt, seine Partei sei antisemitisch. Er weise das absolut zurück, sagte er in der ARD.
3: Es ist auch wichtig, klar zu machen, dass wir als Linke und unsere Bürgermeisterin zukünftige Elif Erab, die einen 5-Punkte-Plan zum Schutz jüdischen Lebens aufgelegt hat, an der Seite jüdischer Menschen dieser Stadt steht. Und deswegen weise ich das auch so vehement zurück.
1: Die Linke traue sich, öffentlich zu kritisieren, was in Israel passiere. Die rechtsextreme israelische Regierung verübe sehr wohl einen Genozid in Gaza, behauptete Pantisano. Die Menschen in der Schweiz haben sich dagegen ausgesprochen, ihre traditionelle politische Neutralität noch strenger auszulegen. Gut 70% stimmten gegen eine Initiative, die letztlich die Aufhebung von Sanktionen gegen Russland hätte zur Folge haben können. Nach dem Ausbruch des Ukraine-Kriegs hatte der damalige Schweizer Bundespräsident Cassis zur Übernahme der EU-Sanktionen gesagt, einem Aggressor in die Hände zu spielen sei nicht neutral. Der Irak meldet, dass das US-Militär vollständig aus dem Land abgezogen sei. Alle US-Kampftruppen und logistischen Kräfte hätten den Irak verlassen, sagte ein Regierungsvertreter. Die USA haben das noch nicht offiziell bestätigt. Allerdings war der Abzug aus dem Irak seit gut 2 Jahren geplant. Seit 2014 war das US-Militär im Irak, um die Terrormiliz Islamischer Staat zu bekämpfen. Zur Halbzeit des Münchner Oktoberfests hat die Festleitung eine positive Zwischenbilanz gezogen. Bislang kamen etwa 3,8 Millionen Besucher auf die Wiesn, das sind etwa 300.000 mehr als im vergangenen Jahr. Und nach der kritischen Überfüllung im vergangenen Jahr habe sich das nachgeschärfte Sicherheitskonzept bewährt, so Wiesn-Chef Scharpf. Es ist jetzt 2:15. Es ist sternenklar oder höchstens leicht bewölkt bei uns in Bayern. In einzelnen Niederungen, da bildet sich Nebel. Die Temperaturen sinken auf 12 bis 3 Grad. Tagsüber, da scheint dann die Sonne wieder von früh bis spät. Dazu sind nur wenige dünne, hohe Wolken unterwegs. Die Höchstwerte erreichen 21 bis 28 Grad. Am Dienstag ändert sich wenig. Am Mittwoch und Donnerstag gibt es neben Sonnenschein vermehrt hohe Wolkenfelder. Aktuell keine relevanten Meldungen. Normaler Verkehr.
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1: Ich bin Moritz Einzel. Das war schon eine ziemliche Euphoriebremse gestern Abend in Augsburg. Die deutsche Fußballnationalmannschaft hat ihr erstes Heimspiel unter Bundestrainer Jürgen Klopp verloren. Die Nations League-Partie gegen Griechenland endete 0:1. Für die Fans natürlich enttäuschend. Klopp hat aber viel mitgenommen, wie er in der ARD gesagt hat.
2: Das sind alles super wichtige Informationen. Aber natürlich keine, die jetzt hier irgendjemand im Stadion heute haben wollte. Und trotzdem haben wir sie gekriegt.
1: Schon am Donnerstag gibt's die Chance, es besser zu machen. Dann trifft Deutschland in München auf Serbien. Linken-Chef Pantisano hat sich gegen Vorwürfe gewehrt, seine Partei sei antisemitisch. Er weise das absolut zurück, sagte er in der ARD.
3: Es ist auch wichtig, klar zu machen, dass wir als Linke und unsere Bürgermeisterin zukünftige Elif Erhard, die einen 5-Punkte-Plan zum Schutz jüdischen Lebens aufgelegt hat, an der Seite jüdischer Menschen in dieser Stadt steht. Und deswegen weise ich das auch so vehement zurück.
1: Die Linke traue sich, öffentlich zu kritisieren, was in Israel passiere. Die rechtsextreme israelische Regierung verübe sehr wohl einen Genozid in Gaza, behauptete Pantisano. Das waren die Nachrichten um 5:30. Es ist sternenklar oder höchstens leicht bewölkt bei uns in Bayern. In einzelnen Niederungen, da bildet sich Nebel. Die Temperaturen sinken auf 12 bis 3 Grad. Tagsüber, da scheint dann die Sonne wieder von früh bis spät. Dazu sind nur wenige dünne, hohe Wolken unterwegs. Die Höchstwerte erreichen 21 bis 28 Grad. Am Dienstag ändert sich wenig. Am Mittwoch und Donnerstag gibt es neben Sonnenschein vermehrt hohe Wolkenfelder.
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1: Es ist 3 Uhr, ich bin Moritz Einzel. Die Euphorie war groß nach dem Amtsantritt von Jürgen Klopp als Bundestrainer, doch jetzt gibt's den ersten Dämpfer. Die deutsche Fußballnationalmannschaft hat bei Klopps Heimpremiere in Augsburg das Nations League-Spiel gegen Griechenland mit 0:1 verloren. Aber alles halb so wild, sagt der Bundestrainer.
2: Dass der deutsche Fußball aktuell nicht in der besten Situation aller Zeiten ist und Jürgen Klopp nicht vorbeikommt und einmal kurz mit Hand auflegen alle Probleme löst. Also ich wusste das vorher, falls es irgendjemand nicht wusste, dann wissen wir es jetzt. Es geht ganz normal weiter. Das ist Entwicklung.
1: Am Donnerstag gibt's für Klopps DFB-Team die Chance, es besser zu machen. In München ist dann Serbien der Gegner. Die Bundesregierung ringt ja gerade um die Pflegereform. Jetzt hat sich dazu der grünen Gesundheitsexperte Dahmen zu Wort gemeldet. Wenn Mehrheiten in diesem Land weder für sich selbst noch für ihr Umfeld erkennen könnten, was Gesetzesänderungen verbessern, dann dürfe man sich nicht über fehlenden Zuspruch beschweren, sagte er dem Redaktionsnetzwerk Deutschland. Gesundheitsminister Linnemann lehnt einen von der SPD vorgeschlagenen Pflegedeckel zur Begrenzung der Eigenanteile ab. Ab Ende Oktober soll eine Pflegekommission über strukturelle Reformen beraten. CDU-Generalsekretärin Hoppermann hat die SPD vor einem Bündnis mit der Linken in Berlin gewarnt. Das würde das Klima bei Schwarz-Rot im Bund verändern, sagte sie der Rheinischen Post. Gemeinsam der Opfer des Nationalsozialismus zu gedenken, wäre dann nicht mehr ehrlich möglich, so Hoppermann. Gegen die Berliner Linke gibt es Antisemitismusvorwürfe. Im Rahmen seines Frankreich-Besuchs ist Papst Leo XIV. Mit Opfern sexuellen Missbrauchs durch katholische Geistliche zusammengekommen. Das Treffen fand im Marienwallfahrtsort Lourdes statt. Nach Vatikanangaben versprach Leo, sich dafür einzusetzen, dass sich das erlittene Unrecht für andere nicht wiederhole. Zuvor hatte der Papst bei einer Freiluftmesse von tiefen Wunden und schmerzhaften Fehltritten in der Kirche gesprochen. Halbzeit auf der Wiesn. Das Münchner Oktoberfest hat bisher noch mehr Menschen angelockt als im Vorjahr. 3,8 Millionen. Das waren 300.000 mehr als 2025. Zu gefährlichen Auslastungsspitzen wie im Vorjahr sei es nicht gekommen, so Wiesn-Chef Scharpf. Dazu trage auch das angepasste Sicherheitskonzept bei. Es ist jetzt 3:15. Es ist sternenklar oder höchstens leicht bewölkt bei uns in Bayern. In einzelnen Niederungen, da bildet sich Nebel. Die Temperaturen sinken auf 12 bis 3 Grad. Tagsüber, da scheint dann die Sonne wieder von früh bis spät. Dazu sind nur wenige dünne, hohe Wolken unterwegs. Die Höchstwerte erreichen 21 bis 28 Grad. Am Dienstag ändert sich wenig. Am Mittwoch und Donnerstag gibt es neben Sonnenschein vermehrt hohe Wolkenfelder. Vorsicht auf der A7 Ulm Richtung Würzburg zwischen Niederstotzingen und Gingen-Herbrechtingen liegt ein totes Wildschwein auf der Fahrbahn.
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1: Ich bin Moritz Einzel. Die Euphorie war groß nach dem Amtsantritt von Jürgen Klopp als Bundestrainer, doch jetzt gibt's den ersten Dämpfer. Die deutsche Fußballnationalmannschaft hat bei Klopps Heimpremiere in Augsburg das Nations League-Spiel gegen Griechenland mit 0:1 verloren. Aber alles halb so wild, sagt der Bundestrainer.
2: Dass der deutsche Fußball aktuell nicht in der besten Situation aller Zeiten ist und Jürgen Klopp nicht vorbeikommt und einmal kurz mit Hand auflegen alle Probleme löst. Also ich wusste das vorher, falls es irgendjemand nicht wusste, dann wissen wir es jetzt. Es geht ganz normal weiter. Das ist Entwicklung.
1: Am Donnerstag gibt's für Klopps DFB-Team die Chance, es besser zu machen. In München ist dann Serbien der Gegner. Die Bundesregierung ringt ja gerade um die Pflegereform. Jetzt hat sich dazu der grünen Gesundheitsexperte Dahmen zu Wort gemeldet. Wenn Mehrheiten in diesem Land weder für sich selbst noch für ihr Umfeld erkennen könnten, was Gesetzesänderungen verbessern, dann dürfe man sich nicht über fehlenden Zuspruch beschweren, sagte er dem Redaktionsnetzwerk Deutschland. Gesundheitsminister Linnemann lehnt einen von der SPD vorgeschlagenen Pflegedeckel zur Begrenzung der Eigenanteile ab. Ab Ende Oktober soll eine Pflegekommission über strukturelle Reformen beraten. Das waren die Nachrichten um 5:30. Es ist sternenklar oder höchstens leicht bewölkt bei uns in Bayern in einzelnen Niederungen.

0: ändert sich wenig. Am Mittwoch und Donnerstag gibt es neben Sonnenschein vermehrt hohe Wolkenfelder.
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1: Es ist 4 Uhr, ich bin Moritz Einzel. Die geplante Pflegereform sorgt weiter für Diskussionen in der schwarz-roten Koalition. Gesundheitsminister Linnemann sieht den von der SPD geforderten Pflegedeckel skeptisch. In der ARD rechnete er vor, dass der nur 300 Euro der Pflegekosten pro Person einspare. Linnemann betonte, ab Ende Oktober solle eine Pflegekommission über strukturelle Reformen beraten. CDU-Generalsekretärin Hoppermann hat die SPD davor gewarnt, in Berlin mit der Linken zu koalieren. Das würde das Klima in der schwarz-roten Koalition auf Bundesebene verändern, sagte sie der Rheinischen Post. Gemeinsam der Opfer des Nationalsozialismus zu gedenken, wäre für viele dann nicht mehr ehrlich möglich, so Hoppermann. Gegen die Linke in Berlin gibt es Antisemitismusvorwürfe. Im Süden Englands hat die Polizei möglicherweise einen Terroranschlag verhindert. 5 Männer wurden festgenommen. Zuvor hatte es einen Hinweis gegeben, dass die Verdächtigen mit mehreren Lieferwagen auf dem Weg zum Luftwaffenstützpunkt Fairford seien, der von den USA genutzt wird. US-Präsident Trump dankte den britischen Behörden, sie hätten großen Schaden verhindert. Nach dem schweren Unfall mit einem Reisebus auf der A96 im Ostallgäu gestern Morgen laufen die Ermittlungen zur Unglücksursache. Gegen einen der beiden Fahrer, einen 40-jährigen Italiener, wird laut Polizei wegen fahrlässiger Tötung im Straßenverkehr ermittelt. Er saß am Steuer, als der Bus von der Fahrbahn abkam und umkippte. 2 Menschen starben, weitere wurden verletzt. Der Bus war auf dem Weg zum Münchner Oktoberfest. Niederlage in der Nations League. Die deutsche Fußballnationalmannschaft hat in Augsburg gegen Griechenland mit 0:1 verloren. Bundestrainer Jürgen Klopp hatte sich seine Heimpremiere natürlich ganz anders vorgestellt, aber er blickt positiv in die Zukunft.
2: Mir ist lieber ein schlechter Start als ein schlechtes Ende. Um ehrlich zu sein, wir werden alle in eine Richtung uns weiterentwickeln, wir werden uns zusammen finden und alles wird sich zusammenfügen, weil das immer passiert, wenn man die richtigen Dinge tut. Und wir tun die richtigen Dinge.
1: Soweit Klopp in der ARD. Das nächste Spiel des deutschen Teams ist dann am Donnerstag in München gegen Serbien. Es ist jetzt 4:15. Es ist sternenklar oder höchstens leicht bewölkt bei uns in Bayern. In einzelnen Niederungen ist es neblig. Die Temperaturen liegen zwischen 12 und 3 Grad. Tagsüber scheint die Sonne wieder von früh bis spät. Dazu sind nur wenige dünne, hohe Wolken unterwegs. Die Höchstwerte erreichen 21 bis 28 Grad. Am Dienstag ändert sich wenig. Am Mittwoch und Donnerstag gibt es neben Sonnenschein vermehrt hohe Wolkenfelder. Eine Meldung von der A7 Ulm Richtung Würzburg zwischen Niederstotzingen und Gingen-Herbrechtingen. Da ist die Fahrbahn verschmutzt.
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1: Ich bin Moritz Einzel. Die geplante Pflegereform sorgt weiter für Diskussionen in der schwarz-roten Koalition. Gesundheitsminister Linnemann sieht den von der SPD geforderten Pflegedeckel skeptisch. In der ARD rechnete er vor, dass der nur 300 Euro der Pflegekosten pro Person einspare. Linnemann betonte, ab Ende Oktober solle eine Pflegekommission über strukturelle Reformen beraten. CDU-Generalsekretärin Hoppermann hat die SPD davor gewarnt, in Berlin mit der Linken zu koalieren. Das würde das Klima in der schwarz-roten Koalition auf Bundesebene verändern, sagte sie der Rheinischen Post. Gemeinsam der Opfer des Nationalsozialismus zu gedenken, wäre für viele dann nicht mehr ehrlich möglich, so Hoppermann. Gegen die Linke in Berlin gibt es Antisemitismusvorwürfe. Das waren die Nachrichten um halb. Es ist sternenklar oder höchstens leicht bewölkt bei uns in Bayern. In einzelnen Niederungen ist es neblig. Die Temperaturen liegen zwischen 12 und 3 Grad. Tagsüber scheint die Sonne wieder von früh bis spät. Dazu sind nur wenige dünne, hohe Wolken unterwegs. Die Höchstwerte erreichen 21 bis 28 Grad. Am Dienstag ändert sich wenig. Am Mittwoch und Donnerstag gibt es neben Sonnenschein vermehrt hohe Wolkenfelder.
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1: Es ist 5 Uhr, ich bin Moritz Einzel. Das Bundesverfassungsgericht feiert heute seinen 75. Geburtstag. Bei einem Festakt in Karlsruhe wird Bundespräsident Steinmeier vor etwa 1000 geladenen Gästen eine Rede halten. Das Bundesverfassungsgericht ist Gericht und Verfassungsorgan zugleich. Es besteht heute aus 16 Richterinnen und Richtern, verteilt auf 2 Senate. Ihre Entscheidungen sind nicht anfechtbar. Die Bundesregierung ringt ja gerade um die Pflegereform. Jetzt hat sich dazu der grünen Gesundheitsexperte Dahmen zu Wort gemeldet. Wenn Mehrheiten in diesem Land weder für sich selbst noch für ihr Umfeld erkennen könnten, was Gesetzesänderungen verbessern, dann dürfe man sich über fehlenden Zuspruch nicht beschweren, sagte er dem Redaktionsnetzwerk Deutschland. Die SPD fordert einen Pflegedeckel zur Begrenzung der Eigenanteile. Gesundheitsminister Linnemann sieht das skeptisch. CDU-Generalsekretärin Hoppermann hat die SPD vor einem Bündnis mit der Linken in Berlin gewarnt. Das würde das Klima bei Schwarz-Rot im Bund verändern, sagte sie der Rheinischen Post. Gemeinsam der Opfer des Nationalsozialismus zu gedenken, wäre dann für viele nicht mehr ehrlich möglich, so Hoppermann. Gegen die Berliner Linke gibt es Antisemitismusvorwürfe. Der Irak meldet, dass das US-Militär vollständig aus dem Land abgezogen sei. Alle US-Kampftruppen und logistischen Kräfte hätten den Irak verlassen, sagte ein Regierungsvertreter. Die USA haben das noch nicht offiziell bestätigt, allerdings war der Abzug aus dem Irak seit gut 2 Jahren geplant. Seit 2014 war das US-Militär wieder im Irak, um die Terrormiliz Islamischer Staat zu bekämpfen. Die deutsche Fußballnationalmannschaft hat am Abend in der Nations League eine überraschende Niederlage kassiert. Im ersten Heimspiel unter dem neuen Bundestrainer Jürgen Klopp musste sich das DFB-Team in Augsburg Griechenland mit 0:1 geschlagen geben. Klopp in der ARD.
2: Das Spiel heute nicht hoch zu gewinnen damit oder nicht zu gewinnen damit, hätte ich jetzt wirklich auch leicht leben können. Verlieren darf es nicht. Haben wir trotzdem getan. Das ist, wenn so ein Ergebnis da ist, braucht der Gegner einen Angriff und dann machen sie Ball rein.
1: Es war das erste Mal überhaupt, dass die deutsche Nationalmannschaft gegen die Griechen verloren hat. Es ist jetzt 5:15.
3: Elf Grad die aktuelle Temperatur in Bayreuth, 10 sind es in Weidenberg, 9 Grad im südlichen Landkreis in Pegnitz und Pottenstein. Heute bleibt es sonnig in Bayreuth und der Region mit ein paar harmlosen Wolken. Temperaturen um 21 bis 24 Grad, Spätsommer lässt grüßen. Morgen und am Mittwoch verabschiedet sich dann der September, wie gehabt mit Altweibersommer. Es bleibt warm und sonnig. Hallo Autofahrer, der Mainwelle Verkehrsservice, aktuell keine Meldungen. Habt ihr was entdeckt? Dann gerne eine WhatsApp an die 0170 99 07000. Besten Dank, gute Fahrt.
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2: Ich bin Martin Sollig. Guten Morgen. Eine Verpuffung im Holzkohlegrill, zwei Verletzte. Eine Kirchweih in Marktredwitz hatte gestern ein jähes Ende. In einer Grillhütte war es zu einer Verpuffung gekommen. Ein 41-jähriger Mann und sein 10-jähriger Sohn, die an der Hütte standen, haben sich schwer verletzt. Sanitäter brachten die beiden in ein Krankenhaus. Einen offenen Brand hat es nicht gegeben. Was genau zu der Verpuffung geführt hat, ermittelt die Kripo Hof. Die Kirchweih ist, wie es heißt, nach dem Vorfall im Einvernehmen mit dem Veranstalter beendet worden. Frische Technik hinter den Kulissen, frisches Wasser im Becken. Das Bayreuther Stadtbad macht wieder auf, morgen um 13 Uhr. In den vergangenen Wochen hat das Stadtwerke-Team das Bad auf Vordermann gebracht. Vor allem die Wasseraufbereitung hat ein großes Update bekommen. Stadtbadleiter Thomas Schmer.
3: Wir haben hier die Revisionsarbeiten durchgeführt, wie Maler, Fliesenleger. Dann wurde eine große Reinigungsaktion durchgeführt und gleichzeitig haben wir aber auch eine große Investition getätigt, und zwar haben wir die Schaltschränke an unseren technischen Bereichen ausgetauscht, sodass praktisch die Besucher jetzt auch wieder eine Tip-Top-Wasserqualität garantiert bekommen.
2: Die neue Technik steuert jetzt unter anderem Pumpen, Filter, Frischwasser und Chlorzufuhr automatisch. Das soll den Betrieb im Stadtbad effizienter machen. Viele Ausfälle, viel Kampf und am Ende hat's doch nicht gereicht. Medikamente per Klick Bayreuth hat den Saisonauftakt in der Pro A verloren. Die Bayreuther unterlagen am Abend bei den EPG Baskets Koblenz mit 90-109. Trainer Vincent Franz Liedrecht sieht vor allem in der Defensive noch Luft nach oben. Weiter geht es für MPK am Freitagabend mit dem ersten Heimspiel der Saison. Um 19 Uhr kommen die Lions aus Karlsruhe in die Oberfrankenhalle. Und weitere Meldungen aus Bayreuth und der Region gibt's immer aktuell auf meinwelle.de. Das Mainwille-Wetter in Bayreuth und in der Region jetzt am Morgen haben wir Temperaturen so um die 11 Grad schon und es wird heute nochmal sonnig und warm mit Höchstwerten um 24 Grad. Ein paar harmlose Wolken sind unterwegs. Morgen und am Mittwoch schaut's ähnlich aus. Der September zeigt uns zum Abschied noch seine sonnige Seite und es bleibt warm. Der Mainwelle Verkehrsservice um kurz nach 5:30. Es ist ruhig auf den Straßen in Bayreuth, Stadt und Land. Nichts zu melden. Es sei denn, ihr habt was entdeckt, dann gerne eine Info an die 0170 99 07000. Besten Dank, kommt gut und sicher ans Ziel.
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7: Es ist 6 Uhr, ich bin Stefan Schütz. Deutschland gründet wieder, das sagt der Start-up-Verband. Bis Ende September sind schon rund 8 Milliarden Euro Wagniskapital in Start-ups geflossen, mehr als im gesamten Jahr 2025 mit etwa 7,5 Milliarden. Das zeigt der deutsche Start-up-Monitor. Wachstumstreiber sind Rüstungsinvestitionen und KI. Für 53% der Start-ups steht die Technologie im Zentrum ihres Produkts. Gut 80% von ihnen wollen Leute einstellen. Die geplante Pflegereform sorgt weiter für Diskussionen in der schwarz-roten Koalition. Gesundheitsminister Linnemann sieht den von der SPD geforderten Pflegedeckel skeptisch. In der ARD rechnete er vor, dass die Einsparungen bei einer solchen Begrenzung der reinen Pflegekosten bei nur rund 300 Euro lägen. Der gesamte Eigenanteil pro Betroffenen und Heimplatz liege aber bei bis zu 4.000 Euro im Monat. Halbzeitbilanz beim Münchner Oktoberfest. KI-Kameras haben bisher größere Gedränge verhindert. In der ersten Woche sind 3,8 Millionen Menschen gekommen, rund 300.000 mehr als im Vorjahr. Der Bierkonsum ist um 1,4% gesunken, alkoholfreie Getränke waren gefragter. Die Polizei hat weniger Sexualdelikte und Trunkenheitsfahrten registriert, dafür mehr Drogendelikte, vor allem mit Kokain. Happy Birthday, Bundesverfassungsgericht. Das höchste deutsche Gericht in Karlsruhe feiert heute seinen 75. Geburtstag. Aus diesem Anlass gibt es am späten Vormittag einen Festakt. Da wird Bundespräsident Steinmeier vor rund 1.000 geladenen Gästen eine Rede halten. Das Bundesverfassungsgericht ist ein Verfassungsorgan. Was die 16 Richterinnen und Richter entscheiden, das gilt dann auch. Die Heimpremiere von Jürgen Klopp als Bundestrainer ist daneben gegangen. Die deutsche Fußballnationalmannschaft verlor am Abend in Augsburg ihr zweites Nations League Gruppenspiel gegen Griechenland mit 0:1. Der Spielbericht von Moritz Einzel.
8: Das war schon eine ziemliche Euphoriebremse. Das neu zusammengewürfelte deutsche Team kam nicht durch gegen kompakte Griechen. Und was die Gäste anboten, das wusste die DFB-Elf nicht auszunutzen. Das rächte sich in der 74. Minute mit einem Stochertor von Kurbelis. Der Schuss noch abgefälscht von Kimmich. 0:1 Griechenland im Freudentaumel. Für Deutschland gibt's am Donnerstag die Chance, es besser zu machen in München gegen Serbien.
7: Es ist jetzt 6:15.
9: Schönen guten Morgen, das Mainwetter mit 6 Grad in Warmensteinach, 7 in Seibottenreuth und 9 Grad schon in der Bayreuther Innenstadt. Das wird nochmal ein super Wochenstart. Wow, um die 22 bis 24 Grad ist in der Sonne richtig warm draußen nochmal wirklich T-Shirt-Wetter mit ein bisschen Wind. Die nächsten drei Tage nochmal Spätsommer.
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9: Altweibersommer heißt es ja eigentlich, aber ich glaube, dass das in der heutigen Zeit aus irgendeinem Grund garantiert nicht mehr zulässig ist.
11: Geht eigentlich nicht mehr, ne? Werden wir mal recherchieren. Ja. Wir schauen noch auf die Straßen im Mainwelle-Service. Aktuell keine Staus oder Blitzer gemeldet. Alles noch ruhig am Montagmorgen. Wenn ihr was entdeckt, dann sagt uns gern Bescheid. Einfach eine WhatsApp ins Studio schicken. 0170 99 0 7000.
9: Los geht's!
12: Aufstehen! 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
9: So einen schönen guten Morgen wünschen wir bei dieser schönen, traumhaften Woche. Sollte das ein bisschen leichter gehen.
11: Guten Morgen.
9: Ich meine, das merkst du jetzt früh noch nicht, aber du weißt es ja jetzt.
11: Man weiß ja, was kommt, genau, ja.
9: Ein 25 Grad Spätsommermontag.
11: Super.
9: Toll. Kannst du dich noch an diesen verheerenden Brand Notre Dame erinnern?
11: Das war
9: wirklich krass.
11: Unglaublich, ja.
9: Ich komme da drauf, weil die Feuerwehraktionswoche heute einen wirklich spannenden Plan hat. Heute wird ein Brand in einer Kirche simuliert, und zwar in der evangelischen Kirche St. Johannes, übt der Löschzug Ost die Abteilung Eichig und Säulbitz. Dieses ganz besondere Ding, der Brand einer Kirche. Dann brennt ein landwirtschaftliches Anwesen morgen, Rauchentwicklung im Freien und Freifläche technischer Effekt. All das,
11: das ist ja Wahnsinn.
9: In dieser Woche. Die Feuerwehraktionswoche ist so wichtig, dass die für den Ernstfall proben, und das machen sie eben in dieser Woche ganz besonders.
11: Sehr gut.
9: Und in dieser Woche kann man auch zuschauen. So. Schönen guten Morgen, jetzt nochmal mit Lou Graham aus den 80ern und Midnight Blue.

0: Die Connells in 74, 75. Das war noch die Zeit, als man MTV geschaut hat und die Videos gebannt verfolgt hat.
1: Das war
0: ein
1: toll.
0: Tolles Video, die Connells. Guten Morgen um 16 Minuten nach 6. So, ich bin ja bekennender E-Autofahrer. Ne? Ich bin aber schon bereit zuzugeben, dass dieser E-Auto-Sound, ne, im direkten Vergleich jetzt mit dem klassischen Sound eines McLaren, Aston Martin, Lamborghini, Porsche, Ferrari. Naja, also
1: das ist schon was anderes, ne?
0: Also diese brachiale Gewalt und der Sound, der fasziniert mich schon eher noch weiterhin bei klassischen Autos. Ne? Also da bin ich schon eher immer noch klassischer Autofan, würde ich sagen.
1: Und jetzt zum Thema, es geht um Sportwagen und Charity.
0: Okay.
1: Könnte man jetzt kurz denken, wie passt das zusammen, aber am Sonntag, den 4. Oktober, trifft sich der Verein Sportwagen Charity zusammen mit Fichtel Events beim Conny Krug in Breitenlesau und das Ziel ist wirklich ganz arg süß. Kinder und Jugendliche mit Handicap, denen einfach mal einen Traum erfüllen und ihnen die Möglichkeit geben, einmal in so einem Sportwagen zu sitzen.
0: Also genau meine Emotionen zu erleben.
1: Ja.
0: Genau, so, sehr gut. So, die erste Ausfahrt ist 11.30 Uhr, vorrangig für Kinder aus den Spendenprojekten. Und die zweite Ausfahrt, spannend, um 14 Uhr ist dann für alle offen. Mitfahrt gegen Spende möglich. Und man darf ja nicht vergessen, man sieht die Autos ja dann dort auch. Ne?
1: Das ist ja auch total toll.
0: Selbst wenn man nicht mitfährt. An wen gehen denn die Spendengelder? Benedikt von Fichtel Events.
2: Unsere Spender gehen an die Einrichtung, die wir vorab eingeladen haben, um mit ihren betreuten Kindern eben vorbeizukommen. Das sind unter anderem dieses Jahr das HBK in Bayreuth, Hilfe für das behinderte Kind. Die haben wir jetzt mit den letzten Veranstaltungen auch schon unterstützt und genau, freuen uns dieses Jahr auch wieder unterstützen zu können.
1: Ja, das klingt nach einem wundervollen Tag bei hoffentlich auch wundervollem Wetter beim Conny Krug in Breitenlesau. Aber es bleibt trotzdem noch die Frage, Sportwagen und Charity, also wie passt das jetzt trotzdem zusammen? Alexander Heckel von Sportwagen Charity.
3: Naja, auf den ersten Blick erstmal nichts. Ne? Sportwagen sind ja ökologisch und ökonomisch nicht besonders sinnvoll. Aber wenn man damit etwas Gutes tut, dann verkehrt sich das ja ins Gegenteil. Und was verbindet das Ganze? Es gibt eben eine gewisse Sportwagen-Affinität von Kindern. Und wir nutzen diese Sportwagen, um diesen Kindern, gerade den Kranken und Benachteiligten, eine Freude zu bereiten, ein einmaliges Erlebnis. Ja, die dürfen in so einem Auto eine halbe Stunde mitfahren. Und das ist aus unserer Sicht gelebte Inklusion.
0: Finde ich wirklich super cool.
1: So cool, oder?
0: Super cool, wirklich.
3: Wenn man die Freude an so einem Fahrzeug mit jemand anderem teilen kann, dann ist die Freude ja noch viel größer. Das ist das eine. Zum Zweiten geht es nicht allen so gut wie uns. Wir können uns so ein Hobby leisten. Die ganzen Fahrer, also sind ja nicht nur Vereinsmitglieder, da kommen ja Fahrer aus Leipzig, ja, aus Stuttgart, aus München, kommen zu unseren Events, um dort mitzufahren, um eben diese Freude an dem Fahrzeug zu teilen, Gleichgesinnte zu treffen und etwas Gutes zu tun und der Gesellschaft damit auch etwas zurückzugeben.
0: Wow, 4. Oktober ab 11 Uhr, Sportwagen Charity Saisonabschluss 2026. Die Kleinen dürfen mitfahren und die Großen dürfen zuschauen.
1: Dürfen ein bisschen schauen,
0: und
1: gell?
0: Und zuhören. Ganz viel Spaß und viel Erfolg euch bei dem Projekt. Richtig.

0: Beim Wetter kann ich heute nur sagen, wow, Spätsommer, wirklich nochmal fast 25 Grad und das jetzt noch ein paar Tage lang. Und auf den Straßen?
1: Da sieht's auch super aus. Aktuell nichts zu melden, keine Staus, keine Blitzer.
0: Gute Fahrt!
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0: Kann ich nur empfehlen. Teddy Swims in der Playlist. Gerne auch das ganze Album. Richtig cool. Guten Morgen, 6:30. Die Mainwelle hier mit den wichtigsten Nachrichten. Martin Solleck.
1: Guten Morgen. Die geplante Pflegereform sorgt weiter für Diskussionen in der schwarz-roten Koalition. Gesundheitsminister Linnemann sieht den von der SPD geforderten Pflegedeckel skeptisch. In der ARD rechnete er vor, dass die Einsparungen bei einer solchen Begrenzung der reinen Pflegekosten bei nur rund 300 Euro lägen. Der gesamte Eigenanteil pro Betroffenen und Heimplatz liege aber bei bis zu 4.000 Euro. Und Halbzeitbilanz beim Münchner Oktoberfest. In der ersten Woche sind 3,8 Millionen Menschen gekommen, rund 300.000 mehr als im Vorjahr. Der Bierkonsum ist um 1,4% gesunken, alkoholfreie Getränke waren gefragter. Die Polizei hat weniger Sexualdelikte und Trunkenheitsfahrten registriert, dafür mehr Drogendelikte.
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1: Eine Verpuffung im Holzkohlegrill, 2 Verletzte. Eine Kirchweih in Marktredwitz hatte gestern ein jähes Ende. In einer Grillhütte war es zu einer Verpuffung gekommen. Ein 41-jähriger Mann und sein 10-jähriger Sohn, die an der Hütte standen, haben sich schwer verletzt. Sanitäter brachten die beiden in ein Krankenhaus. Einen offenen Brand hat es nicht gegeben. Was genau zu der Verpuffung geführt hat, ermittelt die Kripo Hof. Die Kirchweih ist, wie es heißt, nach dem Vorfall im Einvernehmen mit dem Veranstalter beendet worden. Breitenlesau wird am Sonntag zum Treffpunkt für PS-Fans und das für den guten Zweck. Beim Saisonabschluss der Sportwagen-Charity kommen besondere Fahrzeuge wie Ferrari, Lamborghini und Porsche zusammen, um Kindern und Jugendlichen mit Handicap einen besonderen Tag zu ermöglichen. Veranstaltet wird das Treffen gemeinsam mit Fichtel-Events bei der Krugbräu. Bei einer ersten Ausfahrt um 11.30 Uhr dürfen vor allem Kinder aus unterstützten Spendenprojekten in den Sportwagen mitfahren. Danach gibt es eine zweite Ausfahrt, bei der auch Besucher gegen eine Spende auf dem Beifahrersitz Platz nehmen dürfen. Die Einnahmen gehen an soziale Projekte und Einrichtungen für kranke, benachteiligte und hilfsbedürftige Kinder. Los geht der Saisonabschluss der Sportwagen-Charity am Sonntag gegen 11 Uhr in Breitenlesau. Viele Ausfälle, viel Kampf und am Ende hat's doch nicht gereicht. Medikamente per Klick Bayreuth hat den Saisonauftakt in der Basketball-Bundesliga Pro A verloren.

0: ersten Heimspiel der Saison. Um 19 Uhr kommen die Lions aus Karlsruhe in die Oberfrankenhalle.
1: Also wenn es in der Defensive ein Problem gibt, dann kann man sich ja auch nochmal mit dem Klopp austauschen. Ne?
2: Da gibt's auch kann man machen, ja.
1: Schauen wir schnell auf das Mainwiller Wetter die nächsten Tage, weil es gar so schön ist. Mensch, 22 bis 24 Grad, mindestens noch 3 Tage lang. Tolles Wetter!
2: Und nichts zu melden von den Straßen, hier ist auch alles ganz entspannt. Am Montagmorgen keine Staus, keine Blitzer. Wenn ihr aber was entdeckt, dann sagt Bescheid. 0170 990 7000.
1: Geht gleich weiter mit Roxette.
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1: 321, Martin Sollig, Andrea Kreuzer.
2: Guten Morgen.
1: Rasa, servus. Hello,
4: Juppo, I love you.
2: Come on, join the joy ride.
1: Ich denke, Song, dass wir drei uns zurückziehen, was hier dann geht.
2: Lass die mal machen.

0: 6.41 Uhr, guten Morgen, Bernd Rasse und Andrea Kreuzer hier.
1: Guten Morgen.
0: Für uns ist das ja einfach nur das Wochenende nach den... Nach den Backstreet Boys.
1: Ach Gott, war das schön.
0: Wahnsinn, für uns und unsere Gewinner.
1: Ja, die Beverly und die Carina, die durften auch hinfahren. Die hatten für gestern Abend VIP-Tickets von der Mainwille.
0: 10 Abende, jeweils 40.000 Menschen, die nochmal ins Millennium eintauchen.
1: Wow.
0: Und die Zeit damals feiern in Düsseldorf. Es gibt noch letzte Resttickets.
1: Für den 6. Oktober und ich würde es wirklich jedem empfehlen. Ich weiß, die Tickets sind teuer, aber glaubt uns, es lohnt sich so unfassbar.
0: Zumindest für jeden, der nicht ausnahmslos auf Wagner-Musik oder AC/DC steht. So, weiter geht's mit dem nächsten Thema. Schauen wir ganz kurz auf den gestrigen Abend. Was war denn da los? Gezaubert wurde da nicht ausnahmslos?
1: Nein, ja, die Club-Euphorie hat einen kleinen Dämpfer bekommen. Das geht mir jetzt mal zu. Aber mein Gott, das kann halt auch mal passieren. Lass die jetzt mal ihr Zeug machen. 0-1 gegen Griechenland. Naja.
0: Donnerstag, Deutschland, Serbien. Und Tankrabatt. Am 1. Oktober soll der Spritpreis um 14 Cent je Liter sinken. Mit Umsatzsteuer wären das 17 Cent.
1: Muss man natürlich die nächsten Tage beobachten, ob es vielleicht vor dem Rabatt erstmal wieder ein bisschen nach oben geht.
0: Ja, dann schauen wir mal. Das wird wieder sehr, sehr spannend. So, und dann fällt mir ein, dass du eigentlich längst unterwegs sein müsstest zur Kaffeemaschine.
1: Ja, oh Gott, das stimmt.
0: Kaffee. Weil schau mal bitte auf die Uhr, es ist ja Wahnsinn. Am Donnerstag zum 21. Mal.
2: Der Kaffee ist fertig. Klingt es nicht unheimlich.
1: Toll.
0: Der Tag des Kaffees.
1: Und das ist eine Zahl, die finde ich schon krass. Hierzulande in Deutschland trinkt der Mensch pro Jahr 163 Liter Kaffee. Das ist ja Wahnsinn, also das ist schon viel.
0: Das ist krass.
1: Ja, will ich auch mal sagen.
0: Jetzt hätte ich ja gern gesagt, am Feiertag braucht man einen Kaffee weniger, weil keiner aufstehen muss. Aber dummerweise fällt der Feiertag ja ohnehin auf einen Samstag.
1: Ah, wie unangenehm. Aber mein Gott, das kann mal passieren. Dafür können wir am Sonntag alle nochmal zur Wiesn fahren. Da ist nämlich großes Finale. Dann sind die 2 Wochen auch schon wieder vorbei. Unglaublich, oder?
0: Dann schauen wir schnell noch auf die Region hier. Morgen können Besucher im Rotmain-Center lernen, wie Wiederbelebung funktioniert. Kids Save Lives Bayern. Das ist eine coole Aktion vom Klinikum Bayreuth, 10 bis 16 Uhr. Es geht um Herzdruckmassage und den Defi. Viel spannender finde ich aber nicht nur, dass man es selber an der Puppe ausprobieren kann, okay? Sondern dass der Landrat gegen den OB antreten in Sachen, wer hat den besseren Rhythmus bei der Herzdruckmassage.
1: Sehr spannend und auch ein sehr wichtiges Thema. Ich gebe zu, ich wäre wahrscheinlich auch überfordert, wenn ich das mal ganz spontan machen müsste.
0: Shoppen und Leben retten quasi parallel. Das ist morgen im Rotmain-Center. Ja, und außerdem ist ja Feuerwehraktionswoche. Heute ist ja ein besonderer Tag. Wir erinnern uns alle an diesen verheerenden Brand damals Notre Dame.
1: Wahnsinn, ja. Die
0: so
1: Bilder im Kopf.
0: Geht's heute weiter.
1: Ganz genau. In Bayreuth im Stadtteil St. Johannes ab 19 Uhr wird hier ein Brand in einer Kirche simuliert und geübt, wie man da als Feuerwehr am besten retten kann.
0: Schauen wir schnell noch auf die restlichen Stationen.
1: Morgen wird in Bayreuth der Brand eines landwirtschaftlichen Anwesens geübt. Am Mittwoch die Rauchentwicklung im Freien und am Donnerstag noch der Brand einer Freifläche nach technischem Defekt. Also das ist schon krass, was es da alles für Szenarien geben kann.
0: So, und wir schließen diese Vorschau auf die neue Woche nicht ohne ein großes Dankeschön an die vielen Freiwilligen in der Feuerwehr in Bayreuth und der Region.
1: Respekt.

0: Oh, sind die süß.
1: Mm, arg süß. Kuschelige Schafe.
2: Meinst du die auf meinwelle.de?
1: Ja, guck
2: ja, das
1: doch.
2: Sind die aus den landwirtschaftlichen Lehranstalten.
1: Ja, super.
2: Da ist nämlich am Wochenende, hätte man fast vergessen, Erntedankfest.
1: Oh, kann man die Schafe besuchen?
2: Ja, in Bayreuth am Sonntag. Schwerpunkt ist diesmal nämlich die Schafhaltung.
1: Geh ich hin zum Schafstreicheln.
2: So, jetzt noch schnell das Wetter. Die nächsten Tage richtig toll. Altweibersommer at its best.
1: Super.
2: Fast 25 Grad. Und auf den Straßen heute Morgen?
1: Alles ruhig, keine Staus, keine Blitzer.

0: So, dreimal Sport, alles spannend. MPK verliert zum Saisonstart in Koblenz. Die deutsche Nationalmannschaft.
1: Leider auch die erste Niederlage unter Jürgen Klopp. 1:0 sind wir den Griechen unterlegen. Aber wir bleiben natürlich positiv. Am Donnerstag geht's weiter gegen Serbien.
0: Und München ist offiziell Bewerberkandidat für die Olympischen Spiele.
1: Ja, Berlin hat ja doch keine Lust mehr gehabt.
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1: Es ist 7 Uhr, ich bin Stefan Schütz. In Deutschland ist in diesem Jahr bereits Ende September mehr Solarstrom erzeugt worden als im gesamten vergangenen Jahr. Das teilte der Bundesverband Solarwirtschaft mit. Zu dem Rekord trugen nach Angaben des Verbands sowohl ungewöhnlich viele Sonnenstunden als auch der weitere Ausbau der Photovoltaik bei. Neue Anlagen entstehen etwa auf Wohn- und Gewerbegebäuden sowie auf Freiflächen. Bei schweren Unwettern und Erdrutschen in Indien und erneut in Nepal sind mindestens 70 Menschen ums Leben gekommen. In Nepal warnen die Behörden zudem vor weiteren Sturzfluten, weil die Wasserstände der großen Flüsse weiter steigen. Erst im August waren bei Überschwemmungen in Nepal mehr als 1.400 Menschen ums Leben gekommen. Tausende werden weiterhin vermisst. Deutsche Startups haben in diesem Jahr schon mehr Wagniskapital eingesammelt als im gesamten Vorjahr. Bis Ende September sind rund 8 Milliarden Euro geflossen. 2025 waren es insgesamt etwa 7,5 Milliarden. Das zeigt der deutsche Startup-Monitor. Treiber sind laut der Studie vor allem Rüstungsfirmen wie beispielsweise Helsing sowie der KI-Boom. Das meiste Geld fließt weiterhin aus den USA. Nach dem Busunglück auf der A96 im Ostallgäu ermittelt die Polizei zur Unfallursache. Bei dem Unglück nahe Buchlohe waren gestern 2 Menschen gestorben, zahlreiche weitere sind verletzt worden. Ein Reisebus mit 33 philippinischen Passagieren war auf dem Weg von Mailand zum Oktoberfest von der Fahrbahn abgekommen und umgekippt. Gegen einen 40 Jahre alten Busfahrer wird wegen fahrlässiger Tötung ermittelt. Im ersten Heimspiel mit dem neuen Bundestrainer Jürgen Klopp hat die Fußballnationalmannschaft eine Niederlage gegen Griechenland kassiert. Nach dem 0:1 in Augsburg fielen die Deutschen auf den dritten Tabellenplatz in der Nations League Gruppe 2 zurück. Klopp sagte:
2: Mir ist lieber ein schlechter Start als ein schlechtes Ende. Um ehrlich zu sein, wir werden alle in eine Richtung uns weiterentwickeln, wir werden uns zusammen finden und alles wird sich zusammenfügen, weil das immer passiert, wenn man die richtigen Dinge tut. Und wir tun die richtigen Dinge.
1: Nächster deutscher Gegner in der Nations League ist Serbien am Donnerstag in München. Es ist jetzt 7:15.
3: Mann ey, wirklich, der Klopp ist so inspirierend. Das, wenn ich heute der Konferenz, ne, wenn alle Kollegen am Tisch sitzen, sage ich auch, wir werden uns zusammen finden und zusammenfügen, weil wir die richtigen Dinge tun.
4: So schaut's aus.
3: Mein Wille, Uli, Uli.
4: Ja, doch so recht. Ja, deswegen ist er ja der richtige Mann, weil der, ne, da wird jetzt nicht rumgejammert, sondern er macht einfach weiter.
3: So, genau, wie wir.
4: Korrekt.
3: Das meinen wir, Wetter. Fast 25 Grad heute. Wow, Wetter. Die nächsten Tage auch.
4: Mein Wille Service, wir müssen auf die A9 einmal Richtung Nürnberg zwischen Markt Schorgast und Dreieck Bayreuth-Kulmbach. Aktuell 2 Kilometer Stau, 5 Minuten dauert es hier länger. Und Obacht defekter LKW auf der A9 Richtung Berlin zwischen Hof West und Dreieck Bayerisches Vogtland. Der Startstreifen aktuell blockiert. Fahrt vorsichtig. Blitzer sind noch keine gemeldet. Wenn ihr was entdeckt, sagt Bescheid. Staus oder Blitzer jederzeit melden an die 0170 99 0
3: 7000.
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3: Was jetzt gleich kommt, da kommst du nie drauf. Das errätst du im Leben nicht. Weil bei der neuen Staffel ist es erst die 2. Folge und da bist du noch nicht für
4: im
3: Game.
4: Stimmt, das sind wir noch nicht drin, aber es ist ja wieder soweit.
3: Ach, du ahnst es schon.
4: Ja.
3: Ihr alle wisst es schon.
4: Moneden Mondo.
3: So nämlich. Gleich wieder 1000 Euro. Für den guten Zweck. Und vorher, Tampa City, neuer Song, super cool, Self-Aware. Naja, und Bruno Mars, ich meine, der ist erhaben über jeden
4: ist
3: Zweifel.
4: Ist sehr klar.
3: Wahnsinnstyp.

0: ganz oben in den Charts. Tampa City und Self-Aware. Gleich Monedenmondoch. Vor einer Woche hat Ruth Dormann vom Kindtop gewonnen und ganz viele Reaktionen bekommen.
1: Die waren grandios. Wir haben ganz viele WhatsApp gekriegt, Nachrichten gekriegt und jeder hat uns gratuliert und hat gesagt, wir gönnen es euch.
2: Toll, Glückwunsch nochmal nach Heufeld. Und wer diesmal gewinnt, hören wir gleich.

0: Wer singt es?
1: Na hier, der Elton John.
0: Nee, der Gorilla, der Johnny. Im Disney-Film Sing. So. Wenn du ein Papa bist, dann siehst du Lieder.
1: Weißt du Bescheid.
0: Da siehst du Lieder ganz anders. Ne?
1: Ja,
0: das zum Beispiel singt der Gorilla Johnny im Disney-Film
1: Wenigstens
0: Sing.
1: Wenigstens heißt er Johnny, ne?
0: Ja. Auch der neue Taylor Swift-Song. Ist halt einfach Taylor Swift.
1: Ja.
0: Das ist der Titelsong von Toy Story.
1: Schau
0: 5.
1: an.
0: Guten Morgen. 13 Minuten nach 7. Weiter geht's. 1000 Euro, hopp, die brauchen wir jetzt.
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0: So, wen überraschen wir diesmal? Mit dem Kollegen Höret wird es diesmal richtig persönlich.
3: Kobal?
4: Hallo Anja, das ist der Christian Höret von der Mainwelle.
3: Ja, hallo Christian.
4: Du?
3: Richtig, ja.
4: Ich muss jetzt gleich rausplatzen mit einer sehr persönlichen Sache.
3: Okay.
4: Wäre das okay?
3: Platz mal raus.
4: Wir kennen uns ja jetzt auch schon sehr, sehr lange und mir liegt da was auf dem Herzen. Ich muss es jetzt endlich mal loswerden. Ist es okay?
3: Okay, ja.
4: Bist du bereit?
3: Ja.
4: Setz dich lieber mal hin.
3: Okay.
4: Schnauf mal durch. Darfst du mir aber nicht übel nehmen, okay?
3: Okay.
4: Okay. Es liegt mir auf dem Herzen, auf der Seele. Darf ich?
3: Ja, bitte.
4: Also pass auf, Anja.
3: Ja.
4: Die nächsten 1000 Euro vom Monetenmondoch gehen an die Hexen.
3: Das ist nicht dein Ernst.
4: Doch.
3: Ist das geil.
4: 1000 Euro, Anja.
3: Ah, okay, cool.
4: Ist wohl dein Mo im Hintergrund?
3: Ja, ja, freilich, mein Mo ist da.
5: Servus.
4: Servus, hallo.
3: Monetenmonde.
5: Ja, haben wir abgestimmt, echt, ja.
4: Liebe Grüße, die Gabi ist ja, glaube ich, die Oberhexe, ne?
3: Die Präsidentin, ja.
4: Ich habe es ja leider nicht erreicht und weißt du, Montag früh, ich war ein wenig unter Druck und habe gedacht, dann probiere ich es mal bei dir, aber du bist ja seit wann bei den Hexen?
3: Ich bin ein Gründungsmitglied.
4: Weshalb liebst du es denn, eine Hexe zu sein?
3: Ja, weil da kann ich so sein, wie ich bin, ne?
4: Gib mir mal deinen Mo kurz, bitte.
3: Ja.
5: Servus.
4: Servus, mein Guter. Weshalb liebst du es, mit einer Hexe verheiratet zu sein?
5: Weil wir immer einen Spaß haben gemeinsam. Wir haben immer Spaß mit den Hexen.
4: 1000 Flocken. Leute!
3: Super. Also das ist richtig toll.
5: Wir sind geblättet.
3: Danke.
4: So lahm freuen sich Hexen. So nämlich.
3: Und nicht anders.
4: Aber Anja, Murat.
5: Ja?
4: Also ein was fehlt noch, ne?
5: Was willst du denn hören?
4: Bayreuther Hexen.
3: Das darf man doch nicht außerhalb vom Fasching.
5: Wir dürfen es erst ab echten Song.
4: Dann schreit wenigstens Altstadt.
3: Altstadt!
4: So nämlich.
1: Wenigstens etwas, ne?
0: Können wir für Altstadt nicht auch so ein saisonales Ding einführen?
1: Nur das während der Saison. Nur während der Saison.
0: So, und jetzt kommt dein Verein, oder? Einfach mitmachen.
1: Auf meinwelle.de reinklicken, Formular ausfüllen. Und wir wünschen viel Glück.

0: MTV Video Music Awards. Madonna feiert ihr Bühnen-Comeback nach 23 Jahren. Krass. Und ich muss sagen, von der Weiten gut hergeschminkt und aufoperiert.
1: Ist okay, oder?
0: Die schaut quasi aus wie Sabrina Carpenter neben ihr, die mit ihr gesungen hat. Aber da liegen locker mal schnell 50 Jahre dazwischen.
1: Schon, oder? Denke ich auch.
0: Wir hören mal rein, okay? So klang das.
1: Ja.
0: Guter alter Madonna-Dance-Titel.
1: Kann man machen.
0: Für Dance hat sie ja auch den Video Music Award gekriegt.
1: Und für die Künstlerin des Jahres.
0: Wow, Sabrina Carpenter und Madonna. Ich habe die nicht mehr auf dem Schirm gehabt, aber die gibt noch richtig Vollgas.
1: Die gibt's noch, ne?
0: Krass, wirklich. Ja, Stausblitzer aktuell heute in der Früh.
1: Länger dauert's auf der A9 Richtung Nürnberg zwischen Marktschorgast und Dreieck Bayreuth-Kulmbach. Aktuell 2 Kilometer Stau. Gut 10 Minuten braucht ihr länger.
0: Muss ich dazu sagen, dass auch Taylor Swift Awards gekriegt hat?
1: Nee, ich denke, das ist selbsterklärend, ja.

0: Halbzeit bei der Wiesn, wie lange haben wir noch?
1: Bis Sonntag geht's noch dann das große Finale.
0: 300.000 Leute mehr jetzt schon bei der Wiesn.
1: Wahnsinn, oder? So. Wir sind jetzt schon bei 3,8 Millionen Besucher.
0: Wo wir gerade da unten in der unteren Ecke Bayerns sind, heute feiert Edmund Stoiber 85.
1: 85, ja, Wahnsinn.
0: Da finde ich es immer wieder schön, noch einmal kurz reinzuhören.
1: Ja, da hören wir nochmal rein.
2: Wenn ich die CDU ansehe, dann bedarf es nur noch eines kleinen Sprühens sozusagen in die gludernde Lot, in die gludernde Flut, dass wir das schaffen können. Und deswegen in die lodernde Flut, wenn ich das sagen darf.
3: Und bevor ich am letzten Sonntag in der Nacht mit Frau Merkel die letzte Hand angelegt habe, mit Frau Merkel, an der gemeinsamen Position.
0: Hey, alles Gute zum 85. Edmund.
1: Das waren noch Zeiten, oder?
0: Ohne Scheiße.
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0: aber ein Problem. Ach, warte.
1: Was ist da los?
0: Kennst du die Menschen? Das Kopfhörerkabel.
1: Das Kopfhörerkabel ist verdreht.
0: War.
1: Wie früher beim Festnetztelefon, wenn es sich immer so verhuddelt.
0: Das Kopfhörerkabel war zu kurz für mich. So, schönen guten Morgen. 7:31 Uhr, alles was wichtig ist. Martin Sollig mit dem News-Update.
2: Guten Morgen. Deutschland gründet wieder, das sagt der Startup-Verband. Bis Ende September sind schon rund 8 Milliarden Euro Wagniskapital in Startups geflossen, mehr als im gesamten Jahr 2025 mit etwa 7,5 Milliarden. Das zeigt der deutsche Startup-Monitor. Wachstumstreiber sind Rüstungsinvestitionen und KI. Und das Bundesverfassungsgericht feiert heute seinen 75. Geburtstag. Aus diesem Anlass gibt es am späten Vormittag einen Festakt. Da wird Bundespräsident Steinmeier vor rund 1000 geladenen Gästen eine Rede halten. Das Bundesverfassungsgericht ist das höchste deutsche Gericht in Karlsruhe. Was die 16 Richterinnen und Richter entscheiden, gilt dann auch.
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2: Frische Technik hinter den Kulissen, frisches Wasser im Becken. Das Bayreuther Stadtbad macht wieder auf, morgen um 13 Uhr. In den vergangenen Wochen hat das Stadtwerke-Team das Bad auf Vordermann bringen lassen. Vor allem die Wasseraufbereitung hat ein großes Update bekommen. Stadtbadleiter Thomas Schmer.
4: Wir haben hier die Revisionsarbeiten durchgeführt, wie Maler, Fliesenleger. Dann wurde die große Reinigungsaktion durchgeführt und gleichzeitig haben wir aber auch eine große Investition getätigt und zwar haben wir die Schaltschränke an unseren technischen Bereichen ausgetauscht, sodass praktisch die Besucher jetzt auch wieder eine Tip-Top-Wasserqualität garantiert bekommen.
2: Die neue Technik steuert jetzt unter anderem Pumpen, Filter, Frischwasser und Chlorzufuhr automatisch. Das soll den Betrieb effizienter machen. Tag 3 der Feuerwehr-Aktionswoche in Bayreuth. Die Einsatzkräfte proben heute den Ernstfall in St. Johannes, den Brand einer Kirche. Bei der Einsatzübung ab 19 Uhr sind Schaulustige ausnahmsweise erlaubt bzw. ausdrücklich erwünscht. Bei der Aktionswoche zeigen die Feuerwehrleute nicht nur ihr Können und informieren über ihre Arbeit, sondern werben auch um Nachwuchs. Den Abschluss der Feuerwehr-Aktionswoche macht traditionell am Sonntag ein Tag der offenen Tür an der Feuerwache. Der aus Bayreuth stammende Musiker und Politiker Bruno Kramm ist tot. Wie Social Media zu entnehmen ist, ist er am Wochenende nach einem Konzert in Spanien zusammengebrochen. Kramm wurde 58 Jahre alt. Zur Schule gegangen ist er in Bayreuth, stand in den 80er Jahren in engem Kontakt mit der Band Goethes Erben und war Mitbegründer des

0: Wow, das ist, ihr habt das jetzt am Nachmittag nochmal erlebt, jetzt so Sonntagnachmittag, draußen auf der Terrasse, T-Shirt.
1: Ist schon euch schön,
0: es war,
1: ne?
0: Nochmal wirklich Sommer.
1: So richtig warm, ja.
0: 25 Grad fast die nächsten Tage, mindestens bis Mittwoch.
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1: Der Mainwelle Service und wir schauen kurz auf die Straßen. A9 Richtung Nürnberg zwischen Marktjoggers und Dreieck Bayreuth-Kulmbach. 3 Kilometer Stau. Aktuell braucht ihr da 15 Minuten mehr Zeit. Und Obacht, defekter LKW A9 Richtung Berlin zwischen Hof West und Dreieck Bayerisches Vogtland. Da ist momentan der Standstreifen blockiert, also bitte vorsichtig fahren. Blitzer sind aktuell keine gemeldet. Wenn ihr noch was habt, Staus oder Blitzer, immer melden an die 0170 99 0 7000.
0: Entschuldigung, ich muss mal kurz was sagen. Mhm. Und zwar, ich kick dann immer so... Kennt ihr das, wenn man so am Mikrofon live irgendwas erzählt und sich denkt, ah, da habe ich jetzt, das war, also wenn ich immer sage, bis mindestens Mittwoch ist schönes Wetter, dann habe ich jetzt so Angst gehabt, dass die Leute denken, um Gottes Willen,
1: nein,
0: nach Donnerstag.
3: Am Donnerstag geht die Welt unter.
0: Also zur Vollständigkeit, es bleibt die ganze Woche eigentlich ganz ordentlich, nur so richtig arg warm ist es nur bis Mittwoch. Und
1: sehr
0: danach sind es halt so um die 20 Grad.
1: Ist ja auch super.
0: Gerettet.
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0: So, weil nämlich, wir wissen ja, ne?
4: Ich weiß, was es bedeutet, Mutter von 3 kleinen Kindern zu sein.
1: Ach, Edmund.
0: Edmund Steiber wird heute 85.
5: Und ich habe es mir auch angewöhnt, dass ich jeden Tag in der Früh in den Garten schaue und vielleicht eine Blume hinrichte oder aufrichte. Ja, und ein bisschen mähen tue ich. Und ansonsten sage ich meiner Frau, was ich alles tun würde. Und dann macht sie es, beziehungsweise mit dem Gärtner zusammen.
1: Ist das nicht schön?
3: Hinrichten.
1: Hingerichtet.
3: Ab mit dem Kopf.
0: Martin, liebe Grüße.
3: Guten Morgen.
0: Andrea Kreuzer.
1: Guten Morgen.
4: Und ich weiß, was es bedeutet, Mutter von 3 kleinen Kindern zu sein.
0: Von 3 kleinen Sweet Childs auf meinen. Guten Morgen.

0: ein Wahnsinnssong, oder? Alex Warren, Fever Dream, gleich 7:45.
1: Bernd Rasser und Andrea Kreuzer hier.
0: Guten Morgen.
1: So, ich bin ja bekennender E-Auto-Fahrer, ne? Ich bin aber schon bereit zuzugeben, dass dieser E-Auto-Sound im direkten Vergleich jetzt mit dem klassischen Sound eines McLaren, Aston Martin, Lamborghini, Porsche, Ferrari. Naja, also
0: schon was anderes, ne?
1: Also diese brachiale Gewalt und der Sound, der fasziniert mich schon eher noch weiterhin bei klassischen Autos.
0: Und jetzt zum Thema, es geht um Sportwagen und Charity.
1: Okay.
0: Könnte man jetzt kurz denken, wie passt das zusammen, aber am Sonntag, den 4. Oktober, trifft sich der Verein Sportwagen Charity zusammen mit Fichtel Events beim Conny Krug in Breitenlesau und das Ziel ist wirklich ganz arg süß. Kinder und Jugendliche mit Handicap, denen einfach mal einen Traum erfüllen und ihnen die Möglichkeit geben, einmal in so einem Sportwagen zu sitzen.
1: Also genau meine Emotionen.
0: Ja, ne?
1: Zu erleben.
0: Ja.
1: Genau, so, sehr gut. So, die erste Ausfahrt ist 11.30 Uhr, vorrangig für Kinder aus den Spendenprojekten. Und die zweite Ausfahrt, spannend, um 14 Uhr ist dann für alle offen. Mitfahrt gegen Spende möglich. Und man darf ja nicht vergessen, man sieht die Autos ja dann dort auch. Ne?
0: Das also, ist ja auch total toll.
1: Selbst wenn man nicht mitfährt. An wen gehen denn die Spendengelder? Benedikt von Fichtel Events.
2: Unsere Spender gehen an die Einrichtung, die wir vorab eingeladen haben, um ja, mit ihren betreuten Kindern eben vorbeizukommen. Das sind unter anderem dieses Jahr das HBK in Bayreuth, Hilfe für das behinderte Kind. Die haben wir jetzt halt mit den letzten Veranstaltungen auch schon unterstützt und genau, freuen uns dieses Jahr auch wieder unterstützen zu können.
0: Ja, das klingt nach einem wundervollen Tag bei hoffentlich auch wundervollem Wetter beim Conny Krug in Breitenlesau. Aber es bleibt trotzdem noch die Frage, Sportwagen und Charity, also wie passt das jetzt trotzdem zusammen? Alexander Heckel von Sportwagen Charity.
3: Naja, auf den ersten Blick erstmal nicht. Ne? Sportwagen sind ja ökologisch und ökonomisch nicht besonders sinnvoll. Aber wenn man damit etwas Gutes tut, dann verkehrt sich das ja ins Gegenteil. Und was verbindet das Ganze? Es gibt eben eine gewisse Sportwagen-Affinität von Kindern. Und wir nutzen diese Sportwagen, um diesen Kindern, gerade den Kranken und Benachteiligten, eine Freude zu bereiten, ein einmaliges Erlebnis. Ja, die dürfen in so einem Auto eine halbe Stunde mitfahren. Und das ist aus unserer Sicht gelebte Inklusion.
1: Finde ich wirklich super cool.
0: So cool, oder?
1: Super cool, wirklich.
3: Wenn man die Freude an so einem Fahrzeug mit jemand anderem teilen kann, dann ist die Freude ja noch viel größer. Das ist das eine. Zum Zweiten geht es nicht allen so gut wie uns. Wir können uns so ein Hobby leisten. Die ganzen Fahrer, also sind ja nicht nur Vereinsmitglieder. Da kommen ja Fahrer aus Leipzig, ja, aus Stuttgart, aus München, kommen zu unseren Events, um dort mitzufahren, um eben diese Freude an dem Fahrzeug zu teilen, Gleichgesinnte zu treffen und etwas Gutes zu tun und der Gesellschaft damit auch etwas zurückzugeben.
1: Wow, 4. Oktober ab 11 Uhr, Sportwagen Charity Saisonabschluss 2026. Die Kleinen dürfen mitfahren und die Großen
0: ein bisschen schauen,
1: und
0: gell?
1: Zuhören. Ganz viel Spaß und viel Erfolg euch bei dem Projekt. Richtig cool.

0: Schönen guten Morgen, 10 Minuten vor 8 gleich auf den Straßen heute in der Früh.
1: Dauert es wieder ein bisschen länger auf der A9 Richtung Nürnberg. 15 Minuten braucht ihr länger zwischen Markt Czorgast und Dreieck Bayreuth-Kulmbach. Aktuell 3 Kilometer Stau.
0: Kurze Frage, was kostet der Oasis-Ticket, wenn du bei Ticketmaster keins ergattert hast?
1: Ja, also das ist eine teure Angelegenheit, bis zu 3.690 Euro. Gonna be the one that über 3.000 Euro.
0: Na, dann lieber nochmal Backstreet Boys.
1: Ja, oder? Also das wäre es mir jetzt auch nicht wert.
0: Ganz viel Spaß unseren VIP-Gewinnern. Noch nicht alle waren dort. Und es gibt noch Backstreet Boys-Tickets zum normalen Preis.
1: 6. Oktober. Also alle, die vielleicht jetzt doch noch denken, Mensch, da muss ich vielleicht doch mal noch. Also da gibt es noch ein paar Tickets. Schlag zu.
0: Schnell noch das Wetter. Top die nächsten Tage. Richtig schön.

0: Das richtig verstanden, Berlin hat kein Interesse.
1: Möchte jetzt doch nicht, nein.
0: Olympia.
1: Ja.
0: München.
1: Würde es jetzt mal probieren.
0: Drücken wir die Daumen. Haben wir auch dem Klopp gedrückt.
1: Hat nicht so gut funktioniert, aber wir bleiben positiv.
0: Ähnlich wie bei MPK übrigens. Hat auch am Wochenende Saisonauftakt nicht geklappt.
1: Oh, oh.
0: Aber auch da bleiben wir positiv. 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
2: Es ist 8 Uhr, ich bin Stefan Schulz. Von der militärischen Aufrüstung und vom KI-Boom profitiert die deutsche Gründerbranche. Mit rund 8 Milliarden Euro, Stand jetzt, ist mehr Risikokapital in Startups geflossen als im gesamten Vorjahr, zeigt der Startup-Monitor. Einzelheiten von Tine Klimach.
3: Bis Ende September sind 10 neue Startups mit einer Firmenbewertung von mindestens 1 Milliarde Euro entstanden, so der Bericht. Das seien so viele neue Milliarden-Startups, sogenannte Unicorns, wie seit 2021 nicht. Mit nun insgesamt fast 40 Unicorns in Deutschland gäbe es einen Rekordwert. Aber das meiste Geld fließt nach wie vor in die Spitze der Startups.
2: Die geplante Pflegereform sorgt weiter für Diskussionen in der schwarz-roten Koalition. Gesundheitsminister Linnemann sieht den von der SPD geforderten Pflegedeckel skeptisch. In der ARD rechnete er vor, dass die Einsparungen bei einer solchen Begrenzung der reinen Pflegekosten bei nur rund 300 Euro lägen. Der gesamte Eigenanteil pro Betroffenen und Heimplatz liege aber bei bis zu 4.000 Euro pro Monat. Happy Birthday, Bundesverfassungsgericht. Das höchste deutsche Gericht in Karlsruhe feiert heute seinen 75. Geburtstag. Aus diesem Anlass gibt es am späten Vormittag einen Festakt. Da wird Bundespräsident Steinmeier vor rund 1.000 geladenen Gästen eine Rede halten. Das Bundesverfassungsgericht ist ein Verfassungsorgan. Was die 16 Richterinnen und Richter entscheiden, das gilt dann auch. Halbzeitbilanz beim Münchner Oktoberfest. KI-Kameras haben bisher größere Gedränge verhindert. Das war im letzten Jahr ein Problem. In der ersten Woche sind 3,8 Millionen Menschen gekommen, rund 300.000 mehr als im Vorjahr. Der Bierkonsum ist um 1,4% gesunken. Alkoholfreie Getränke waren gefragter. Die Polizei hat weniger Sexualdelikte und Trunkenheitsfahrten registriert, dafür mehr Drogendelikte, vor allem mit Kokain. Niederlage in der Nations League. Die deutsche Fußballnationalmannschaft hat in Augsburg gegen Griechenland mit 0:1 verloren. Bundestrainer Jürgen Klopp sagte, das Team werde sich zusammenfinden, weil das immer passiert, wenn man die richtigen Dinge tut, und das passiere gerade. Das nächste Spiel des deutschen Teams ist am Donnerstag in München gegen Serbien. Es ist jetzt 8:15.
4: Das Mainwetter. Bisschen witzig, weil die Kollegin Andrea Kreuzer und ich, wir waren ja am Wochenende gemeinsam bei den Backstreet Boys.
5: Ja.
4: Und jetzt wollte ich sie überreden, weil Aha werden vermutlich wieder auf Tour gehen.
5: Ja.
4: Und die Andrea hat gesagt, Aha.
5: Nee, da bin ich raus.
4: Hä?
5: Nee, also was? Wir sind uns bei vielem einig, aber nee.
4: Sun always shines on
5: me. Nee, da bin ich raus.
4: Die nächsten Tage richtig schönes Spätsommerwetter und Andrea Kreuzer überrede ich noch. We are touchy.
5: Touchy, touchy you.
4: Los.
5: Ach, ich schaue auf die Straßen. Der Florian hat gerade noch mal
4: Warte, ganz kurz noch. Überlegst du noch mal, Andrea. You are the one. Naja,
5: ich denke noch mal drüber nach. Okay, ja. Wichtige Meldung von der A9 Richtung Nürnberg zwischen Pegnitz und Plech. Da gab es einen Unfall. Das Auto liegt aktuell auf dem Standstreifen. Polizei ist jetzt schon da, Feuerwehr auch. Aktuell noch kein Stau, aber fahrt bitte besonders vorsichtig. Es dauert länger auf der A9 Richtung Nürnberg zwischen Markt Schorgas und Dreieck Bayreuth-Kulmbach. Haben wir aktuell 3 Kilometer Stau. Eine gute Viertelstunde solltet ihr da länger einplanen. Und es wird geblitzt auf der A9 Richtung Berlin an der Talbrücke Torkau. In der Baustelle, das sind nur 80 erlaubt. Habt ihr noch was? 0170 99 0 7000.
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4: So, Halbzeit bei der Wiesn. Und was sonst noch wichtig ist diese Woche, es wird noch ein paar andere Themen geben als Halbzeit bei der Wiesn. Gleich mehr dazu in der Mainwelle Wochenvorschau. Guten Morgen.
5: Guten Morgen.

0: Das Mein-Wecker-Team hier, 12 Minuten nach 8. Andrea Kreuzer und Bernd Rasser.
1: Guten Morgen.
0: Für uns ist das ja einfach nur das Wochenende nach den... Nach den Backstreet Boys.
1: Ach Gott, war das schön.
0: Wahnsinn, für uns und unsere Gewinner.
1: Ja, die Beverly und die Carina, die durften auch hinfahren. Die hatten für gestern Abend VIP-Tickets von der Mainwille.
0: 10 Abende, jeweils 40.000 Menschen, die nochmal ins Millennium eintauchen.
1: Wow.
0: Und die Zeit damals feiern in Düsseldorf. Es gibt noch letzte Resttickets.
1: Für den 6. Oktober und ich würde es wirklich jedem empfehlen. Ich weiß, die Tickets sind teuer, aber glaubt uns, es lohnt sich so unfassbar.
0: Zumindest für jeden, der nicht ausnahmslos auf Wagner-Musik oder AC/DC steht. So, weiter geht's mit dem nächsten Thema. Schauen wir ganz kurz auf den gestrigen Abend. Was war denn da los? Gezaubert wurde da nicht ausnahmslos?
1: Nein, ja, die Klopp-Euphorie hat einen kleinen Dämpfer bekommen. Das geht mir jetzt mal zu. Aber mein Gott, das kann halt auch mal passieren. Lass die jetzt mal ihr Zeug machen. 0-1 gegen Griechenland.
0: Donnerstag, Deutschland, Serbien. Und Tankrabatt. Am 1. Oktober soll der Spritpreis um 14 Cent je Liter sinken. Mit Umsatzsteuer wären das 17 Cent.
1: Muss man natürlich die nächsten Tage beobachten, ob es vielleicht vor dem Rabatt erstmal wieder ein bisschen nach oben geht.
0: Ja, dann schauen wir mal. Das wird wieder sehr, sehr spannend. So, und dann fällt mir ein, dass du eigentlich längst unterwegs sein müsstest zur Kaffeemaschine.
1: Oh Gott, das stimmt.
0: Kaffee. Weil schau mal bitte auf die Uhr, es ist ja Wahnsinn. Am Donnerstag zum 21. Mal.
2: Der Kaffee ist fertig, klingt es nicht unheimlich.
1: Toll.
0: Der Tag des Kaffees.
1: Und das ist eine Zahl, die finde ich schon krass. Hierzulande in Deutschland trinkt der Mensch pro Jahr 163 Liter Kaffee. Das ist ja Wahnsinn, also das war schon viel.
0: Dann schauen wir schnell noch auf die Region hier. Morgen können Besucher im Rotmain Center lernen, wie Wiederbelebung funktioniert. Kids Save Lives Bayern. Das ist eine coole Aktion vom Klinikum Bayreuth, 10 bis 16 Uhr. Es geht um Herzdruckmassage und den Defi. Viel spannender finde ich aber nicht nur, dass man es selber an der Puppe ausprobieren kann, sondern dass der Landrat gegen den OB antreten in Sachen, wer hat den besseren Rhythmus bei der Herzdruckmassage.
1: Sehr spannend und auch ein sehr wichtiges Thema. Ich gebe zu, ich wäre wahrscheinlich auch überfordert, wenn ich das mal ganz spontan machen müsste.
0: Shoppen und Leben retten quasi parallel. Das ist morgen im Rotmain Center. Ja, und außerdem ist ja Feuerwehraktionswoche. Heute ist ja ein besonderer Tag. Wir erinnern uns alle an diesen verheerenden Brand damals Notre Dame.
1: Wahnsinn, ja. Die
0: so
1: Bilder im Kopf.
0: Geht's heute weiter.
1: Ganz genau. In Bayreuth im Stadtteil St. Johannes ab 19 Uhr wird hier ein Brand in einer Kirche simuliert und geübt, wie man da als Feuerwehr am besten retten kann.
0: So, und wir schließen diese Vorschau auf die neue Woche nicht ohne ein großes Dankeschön an die vielen Freiwilligen in der Feuerwehr in Bayreuth und der Region.
1: Respekt.

0: Viertel neun vorbei. Guten Morgen. Ich finde ja immer bei so Comebacks in der Musikszene, wenn da so eine krasse Geschichte dahinter steht und du weißt, wie besonders das Comeback ist, dann fühlt sich's nicht nur für Fans nochmal besonderer an. Celine Dion. Ne?
1: Zum Beispiel,
0: wenn du diese Netflix-Doku gesehen hast.
1: Oh, so schlimm.
0: Wie die sich zurückgekämpft hat und jetzt singt sie wieder Oh, bye.
1: Ja,
0: genau. Und genauso ist es auch bei Morten Harkett von Aha. Nervenkrankheit. Viele dachten, die können nie mehr live spielen. Und jetzt hat er die ersten Gesangsaufnahmen wieder veröffentlicht. Und Morten Harkett ist zurück. Und ich muss echt sagen, ich würde sofort.
1: Echt jetzt?
0: Ich würde sofort auf ein Aha-Konzert gehen. Die haben ja damals 80er mit Take On Me, haben die halt Vollgas durchgestartet und dann ein Song nach dem anderen wegen dieser Stimme. Und auch da, nach großem schweren Leiden, scheint Aha auf dem Weg zum Comeback zu sein. You Are The One, auch Leute, das sind ja Songs, das ist ja Wahnsinn.
1: Ich merke schon, du bist richtig drin.
0: Aber okay, wir spielen gleich Summer Moved On, aber vorher schauen wir ganz kurz auf die neuesten Staus und Blitzer. Andrea, was ist los?
1: A9, mal wieder Richtung Nürnberg. 3 Kilometer Stau zwischen Marktschorgast und Dreieck Bayreuth-Kulmbach. 10 Minuten dauert es länger. Und es hat einen Unfall gegeben, A9 Richtung Nürnberg zwischen Weidensees und Plech. Die Unfallstelle ist noch ungesichert. Achtet bitte unbedingt auf die Rettungsgasse. Geblitzt wird auf der A9 Richtung Berlin an der Talbrücke Trockau. Da sind nur 80 erlaubt.
0: Und jetzt Aha mit Summer Moved On.

0: auf dem Weg zum Comeback. Aha, auf Radio Mainwelle. 8.23 Uhr. Guten Morgen. Heute hat Edmund Stoiber seinen 85.
1: Ja.
0: Können wir noch mal kurz reinhören?
1: Bitte? Unbedingt.
2: Mama, und bevor ich am letzten Sonntag in der Nacht mit Frau Merkel die letzte Hand angelegt habe, mit Frau Merkel, ja, an der gemeinsamen Position, ja, habe ich, meine Damen, meine Herren, liebe Kolleginnen und Kollegen, damit das wirklich klar ist, und deswegen mache ich es so ausführlich.
3: Ja. Ich weiß, was es bedeutet, Mutter von drei kleinen Kindern zu sein.
4: Und ich habe es mir auch angewöhnt, dass ich jeden Tag in der Früh, ja, in den Garten schaue und vielleicht eine Blume hinrichte oder aufrichte.
1: Mann, Edmund, ich vermisse ihn voll richtig.
0: Alles Gute zum 85.
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0: Guten Morgen. 8:30. News Update. Martin Sonneck.
1: Guten Morgen. Die geplante Pflegereform sorgt weiter für Diskussionen in der schwarz-roten Koalition. Gesundheitsminister Linnemann sieht den von der SPD geforderten Pflegedeckel skeptisch. In der ARD rechnete er vor, dass die Einsparungen bei einer solchen Begrenzung der reinen Pflegekosten bei nur rund 300 Euro lägen. Der gesamte Eigenanteil pro Betroffenen und Heimplatz liege aber bei bis zu 4.000 Euro. Und Deutschland gründet wieder, das sagt der Startup-Verband. Bis Ende September sind schon rund 8 Milliarden Euro Wagniskapital in Startups geflossen, mehr als im gesamten Jahr 2025. Wachstumstreiber sind Rüstungsinvestitionen und KI.
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1: Eine Verpuffung im Holzkohlegrill, 2 Verletzte. Eine Kirchweih in Marktredwitz hatte gestern ein jähes Ende. In einer Grillhütte war es zu einer Verpuffung gekommen. Ein 41-jähriger Mann und sein 10-jähriger Sohn, die an der Hütte standen, haben sich schwer verletzt. Sanitäter brachten die beiden in ein Krankenhaus. Einen offenen Brand hat es nicht gegeben. Was genau zu der Verpuffung geführt hat, ermittelt die Kripo Hof. Die Kirchweih ist, wie es heißt, nach dem Vorfall im Einvernehmen mit dem Veranstalter beendet worden. Breitenlesau wird am Sonntag zum Treffpunkt für PS-Fans und das für den guten Zweck. Beim Saisonabschluss der Sportwagen-Charity kommen besondere Fahrzeuge wie Ferrari, Lamborghini und Porsche zusammen, um Kindern und Jugendlichen mit Handicap einen besonderen Tag zu ermöglichen. Veranstaltet wird das Treffen gemeinsam mit Fichtel Events bei der Krugbräu. Bei einer ersten Ausfahrt um 11.30 Uhr dürfen vor allem Kinder aus unterstützten Spendenprojekten in den Sportwagen mitfahren. Danach gibt es eine zweite Ausfahrt, bei der auch Besucher gegen eine Spende auf dem Beifahrersitz Platz nehmen dürfen. Die Einnahmen gehen an soziale Projekte und Einrichtungen für kranke, benachteiligte und hilfsbedürftige Kinder. Los geht der Saisonabschluss der Sportwagen Charity am Sonntag gegen 11 Uhr in Breitenlesau. Der aus Bayreuth stammende Musiker und Politiker Bruno Kramm ist tot. Wie Social Media zu entnehmen ist, ist er am Wochenende nach einem Konzert in Spanien zusammengebrochen. Kramm wurde 58 Jahre alt. Zur Schule gegangen ist er in Bayreuth, stand in den 80er Jahren in engem Kontakt mit der Band Goethes Erben und war Mitbegründer des Electronic-Musikprojekts Das Ich. Von 2014 bis 2016 war er Landesvorsitzender der Piratenpartei in Berlin.
0: Dankeschön. Das Wetter die nächsten Tage ist außergewöhnlich, würde ich sagen. Gut, wir haben Ende September. Das ist schon noch so ein bisschen Spätsommer.
3: Ja.
0: Aber fast 25 Grad ist schon außergewöhnlich. Die nächsten Tage also bitte genießen. Auch der Rest der Woche ist seltenst nass. Es bleibt trocken. Die Werte sind dann nicht mehr ganz so extrem. Es kommen ein paar Wolken mehr. Aber es bleibt die ganze Woche eigentlich schön.
3: Der Main-Willis-Service mit einem Blick auf die Straßen. Wir gehen auf die A9 Richtung Nürnberg. Da braucht ihr wieder etwas länger. Gut eine Viertelstunde zwischen Markt Schorgast und Dreieck Bayreuth-Kulmbach. Aktuell 3 Kilometer Stau. Dann haben wir auch dichten Verkehr auf der A9 Richtung Nürnberg zwischen Weidensees und Blech. 1 Kilometer Stau hier aktuell nach einem Unfall. Geblitzt wird auf der A9 Richtung Berlin. An der Talbrücke Trockau, da sind nur 80 erlaubt. Obacht! Und wenn ihr auch noch was entdeckt, dann sagt uns gern Bescheid. 0170 99 0 7000.
0: Dankeschön, Andrea. Dankeschön, Martin. Bin immer wieder beeindruckt. Nach 8:30, generell immer nach dieser Halb-News- und Service-Show von eurer Kompetenz.
3: Ja,
4: super. Danke. Verfassung, das bedeutet letzten Endes Kompetenz.
3: Ja.
4: Kompetenz. Wer hat die Kompetenz?
3: Ja.
4: Kompetenz.
0: Ihr zwei.
5: Kompetenz.
3: Wir haben sie, die Kompetenz. Du natürlich auch, Bernd.
0: Nee, ich habe nur die Kompetenz.
3: Ach so, wir haben
0: ihr
3: die Kompetenz.
0: Kompetenz.
3: Ja.
0: Edmund Stoiber wird heute 85. Ede. Alles Gute, ich darf Ede sagen, oder?
3: Na klar.

0: Die Ruth vom Kindtop hat sich mega gefreut vor einer Woche über 1000 Euro. Und jetzt geht's weiter, 8.41 Uhr.
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0: So, wen überraschen wir diesmal? 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
2: Kobal?
3: Hallo Anja, das ist der Christian Höret von der Mainwelle.
2: Ja, hallo Christian.
3: Du?
2: Richtig. Ja.
3: Ich muss jetzt gleich rausplatzen mit einer sehr persönlichen Sache.
2: Okay.
3: Wäre das okay?
2: Mal raus.
3: Wir kennen uns ja jetzt auch schon sehr, sehr lange und mir liegt ja was auf dem Herzen. Ich muss es jetzt endlich mal loswerden. Ist es okay?
2: Okay. Ja.
3: Bist du bereit?
2: Ja.
3: Setz dich lieber mal hin.
2: Okay.
3: Schnauf mal durch. Darfst du mir aber nicht übel nehmen, okay?
2: Okay.
3: Okay. Es liegt mir auf dem Herzen, auf der Seele. Darf ich?
2: Ja, bitte.
3: Also pass auf, Anja.
2: Ja.
3: Die nächsten 1000 Euro vom Monetenmondoch gehen an die Hexen.
2: Das ist nicht dein Ernst.
3: Doch.
2: Ist das geil.
3: 1000 Euro, Anja.
2: Ah, okay, cool.
3: Ist wohl dein Mo im Hintergrund?
2: Ja, ja, freilich, mein Mo ist da.
4: Servus.
3: Servus, hallo.
2: Monetenmondoch.
4: Ich habe alle abgestimmt, echt, ja.
3: Liebe Grüße, die Gabi ist ja, glaube ich, die Oberhexe, ne?
2: Die Präsidentin, ja.
3: Ich habe es ja leider nicht erreicht und weißt du, Montag früh, ich war ein wenig unter Druck und habe gedacht, dann probiere ich es mal bei dir, aber du bist ja seit wann bei den Hexen?
2: Ich bin ein Gründungsmitglied.
3: Weshalb liebst du es denn, eine Hexe zu sein?
2: Ja, weil da kann ich so sein, wie ich bin, ne?
3: Gib mir mal deinen Mo kurz, bitte.
2: Ja.
4: Servus.
3: Servus, mein Guter. Weshalb liebst du es, mit einer Hexe verheiratet zu sein?
5: Weil wir immer einen Spaß haben gemeinsam. Wir haben immer Spaß mit den Hexen.
3: 1000 Flocken, Leute.
2: Super, also das ist richtig toll.
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3: Aber Anja, Murat.
5: Ja?
3: Also ein was fehlt noch, ne?
5: Was willst du denn hören?
3: Bayreuther Hexen.
2: Das darf man doch nicht außerhalb vom Fasching.
5: Wir dürfen es erst ab echten Song.
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2: Oh,
3: so nämlich.
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0: Ladies and Gentlemen, der neueste Blitzer, Achtung A9.
1: Richtung Berlin an der Talbrücke Trockau in der Baustelle. 80 sind hier erlaubt.
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0: MTV Video Music Awards. Madonna feiert ihr Bühnen-Comeback nach 23 Jahren. Krass. Und ich muss sagen, von der Weiten gut hergeschminkt und aufoperiert.
1: Ist okay, oder?
0: Die schaut quasi aus wie Sabrina Carpenter neben ihr, die mit ihr gesungen hat. Aber da liegen locker mal schnell 50 Jahre zwischen.
1: Schon, oder? Denke ich auch.
0: Wir hören mal rein, okay? So klang das.
1: Ja.
0: Für Dance hat sie ja auch den Video Music Award gekriegt.
1: Und für die Künstlerin des Jahres.
0: Wow, Sabrina Carpenter und Madonna. Ich habe die nicht mehr auf dem Schirm gehabt, aber die gibt noch richtig Vollgas.
1: Die gibt's noch, ne?
0: Muss ich dazu sagen, dass auch Taylor Swift Awards gekriegt hat?
1: Nee, ich denke, das ist selbsterklärend, ja.
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0: Gleich 9 Uhr. Mensch, das war's für uns. Macht irgendwas aus der Sonne heute.
1: Unbedingt.
0: Bitte.
1: Legt euch nein.
0: Das ist heute wirklich krass. Fast 25 Grad. Bis morgen früh.
1: Bis morgen.
0: Dolores Lungares-Bäumler noch zur interkulturellen Woche mit den Gedanken zum Tag.
2: Dafür, dass Vielfalt ein Geschenk ist. Was wäre unsere Welt, wenn alle Menschen gleich wären? Gleiche Sprache, gleiche Musik, gleiches Essen, gleiche Geschichten, gleiche Gedanken. Vielleicht wäre vieles einfacher, aber wäre es auch schöner? Die interkulturelle Woche sagt dafür. Dafür, dass Menschen verschieden sind. Dafür, dass unterschiedliche Erfahrungen und Perspektiven zusammenkommen. Dafür, dass wir voneinander lernen. Vielfalt kann anstrengend sein. Sie fordert uns heraus, denn wer anders denkt, bringt mich manchmal dazu, meine eigenen Vorstellungen zu hinterfragen. Aber genau darin liegt eine Chance. Ein fremdes Rezept kann zu meinem Lieblingsessen werden. Ein unbekanntes Lied kann mich berühren. Eine Begegnung mit einem Menschen, dessen Lebensgeschichte ganz anders ist als meine, kann meinen Blick auf die Welt verändern. Vielleicht ist Vielfalt deshalb nicht etwas, das wir nur aushalten müssen. Vielleicht ist sie ein Geschenk. Gott, danke für die Verschiedenheit deiner Menschen. Dafür, für Vielfalt, für Begegnung, für ein gutes Miteinander.

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1: Es ist 9 Uhr, ich bin Stefan Schütz. Viel Sonne und mehr Photovoltaikanlagen sorgen für viel Solarstrom. Davon gab es in diesem Jahr schon mehr als im Gesamtjahr 2025. Das teilte der zuständige Bundesverband mit, Diana Kramer berichtet.
2: Gleichzeitig warnt der Verband, dass die geplante Novelle des Erneuerbare-Energien-Gesetzes neue Investitionen bremsen könnte. Ab dem kommenden Jahr will die Bundesregierung den Ausbau neu ausrichten und zum Beispiel auch kleine Solaranlagen mit einer Leistung unter 25 Kilowatt nicht mehr dauerhaft fördern.
1: Die Berliner Linken-Politikerin Ehralp und ihr Landesverband haben Strafanzeige gegen Bundesinnenminister Dobrindt gestellt. Die Klägerseite wirft dem CDU-Politiker den Tatbestand der üblen Nachrede und Beleidigung vor. Es geht um eine Äußerung Dobrindts in einer ZDF-Sendung, als die Moderatorin sagte, Ehralp sei keine Antisemitin und Dobrindt daraufhin sagte, na doch. Das philippinische Generalkonsulat in Frankfurt hat den Familien der Toten nach dem Busunglück im Ostallgäu sein Beileid ausgesprochen. Gestern war ein Reisebus mit einer 33-köpfigen Reisegruppe auf dem Weg von Mailand zum Münchner Oktoberfest auf der A96 umgekippt. Zwei Menschen sind gestorben, es gab mehrere Verletzte. Die Gruppe bestand aus in Italien lebenden Philippinen. Die Unfallursache ist noch unklar. Deutsche Startups haben in diesem Jahr schon mehr Wagniskapital eingesammelt als im gesamten Vorjahr. Bis Ende September sind rund 8 Milliarden Euro geflossen. 2025 waren es insgesamt etwa 7,5 Milliarden. Das zeigt der deutsche Startup-Monitor. Treiber sind laut der Studie vor allem Rüstungsfirmen wie beispielsweise Helsing sowie der KI-Boom. Das meiste Geld fließt weiterhin aus den USA. Taylor Swift ist bei den MTV Video Music Awards zur meistdekorierten Künstlerin in der Geschichte des Preises aufgestiegen. Sie hat in Los Angeles unter anderem den Preis für das Video des Jahres gewonnen und damit Beyoncé überholt. Die meisten Auszeichnungen des Abends hat allerdings Madonna geholt. Es ist jetzt kurz nach 9.
3: Und hier kommt der Blick aufs September-Finale in Bayreuth und der Region. Wir starten rein in diesen Montag mit 11 Grad in Pottenstein, 13 in Bayreuth, 12 in Weidenberg. Und es ist einfach wunderschön sonnig. Ein paar harmlose Wolken können am Himmel mit dabei sein. Aber das ist wirklich einfach ein richtig schöner, spätsommerlicher Wochenstart überall bei uns. Und das wird in den nächsten Tagen auch noch so bleiben. Dienstag, Mittwoch mit viel Sonnenschein, Temperaturen immer so bis 23 Grad in der Spitze. Also total angenehm und richtig schön sonnig.
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3: Zwei Infos habe ich für euch im Mainwelle Verkehrsservice. Kurz nach 9 ist es jetzt einmal die A9, Fahrt Richtung Nürnberg. Zwischen Markt Schorgast und dem Dreieck Bayreuth-Kulmbach 2 Kilometer Stau. Hier der Zeitverlust aktuell knapp 10 Minuten. Und es wird geblitzt, ebenfalls auf der A9 in der Gegenrichtung. Und zwar an der Talbrücke Torkau in Richtung Berlin. Da sind 80 erlaubt. 0170 990 07000. Wenn ihr noch was entdeckt, wenn ihr Updates habt, dann gebt sie gerne weiter.
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3: Und ich wünsche euch einen wunderschönen Montagvormittag. Jetzt an dieser Stelle erstmal der große Dank an die Kollegen Nina und Phil, die hier die letzten 3 Wochen die Stellung gehalten haben. Ja, auch der Kollege Zinner hat mal Urlaub gemacht, aber jetzt ist alles wieder wunderbar. Ich bin wieder zurück, erholt, braun gebrannt, tiefenentspannt, alles wunderbar. Also von mir aus kann der Montagvormittag gerne starten. Ich hoffe, auch ihr seid gut reingestartet in die neue Woche. Und jetzt haben wir für euch auf der Mainwelle erstmal Pink in der Playlist und Please Don't Leave Me. Ich freue mich, dass ihr mit dabei seid.

0: Die richtige Musik für euren Montagvormittag, die haben wir natürlich auf der Mainwelle. Philip Bailey und Phil Collins jetzt um kurz nach neun. Ich freue mich, dass ihr mit dabei seid und vielleicht ist das euch in den letzten Tagen auch mal so gegangen. Ihr seid morgens aus dem Haus mit Jacke, mit Mütze, weil es halt doch inzwischen nachts und früh morgens wirklich kalt geworden ist. Aber dann ist Mittag, Jacke aus, Pulli aus vielleicht sogar, denn wenn die Sonne mal da ist, dann ist momentan noch mal so richtiges T-Shirt-Wetter bei uns in der Region. Ja, so ist es im September. Und so wie uns Menschen geht's da auch den Pflanzen auf unseren Balkonen oder auch in den Gärten. Auch da wird's einigen Pflanzen langsam nachts zu kalt. Und deshalb machen wir jetzt mal gemeinsam den Garten fit für den Herbst. Wir tun das zusammen mit der Kollegin Helen Martin. Hi.
1: Hi.
0: Dann fangen wir doch mal damit an. Sollten wir denn jetzt wirklich schon Ende September damit anfangen, den Balkon winterfest zu machen?
1: Jein, also ein bisschen vorbereiten können wir schon, aber alles direkt einpacken brauchen wir jetzt nicht. Solange es nachts noch nicht super kalt ist, dürfen viele Pflanzen noch draußen bleiben. Was wir jetzt schon machen können, ist zum Beispiel welke Blüten oder kaputte Blätter entfernen, schauen, ob die Pflanzen irgendwelche Schädlinge haben und langsam weniger düngen.
0: Ja, es gibt ja auch winterfeste Pflanzen, also Pflanzen, die den ganzen Winter über draußen stehen bleiben können. Lavendel, Hauswurz, Christrosen oder auch viele Ziergräser. Da ist es nur immer wichtig, dass ihr den Topf schützt, damit der Wurzelballen bei starkem Frost nicht komplett durchfriert. Ja, Helen, und wie sieht's im Herbst eigentlich mit Gießen, Schneiden und der Pflege der Pflanzen aus?
1: Also das Gießen können wir jetzt ein bisschen weniger machen. Weil es ja kälter geworden ist, verdunstet weniger Wasser. Heißt, dass es schneller auch mal Staunässe geben kann, wenn zu viel gegossen wird. Alles radikal zurückschneiden würde ich nicht, einfach weil das sehr auf die Pflanze ankommt. Also da am besten für jede Pflanze mal nachrecherchieren. Und es gibt ja auch noch schöne Herbstpflanzen für den Balkon. Heide, Chrysanthemen oder winterharte Gräser.
0: Absolut. Und ich bin mir auch ganz sicher, viele werden jetzt momentan Kürbisse kaufen und die auch so richtig schön im Garten oder auch auf dem Balkon dekorativ auslegen. Das macht auch auf jeden Fall richtig was her. Dankeschön, Helen Martin.

Und das ist der Montagvormittag mit der Mainwelle. Heute nochmal 24 Grad in Bayreuth und der Region. Wunderschön spätsommerlich. Vielleicht gibt's da sogar noch Menschen, die ein letztes Mal in den Badesee springen. Es könnte wirklich das letzte Mal für dieses Jahr sein. Alle anderen, die es ein bisschen entspannter angehen lassen wollen, könnten zum Beispiel morgen wieder ins Stadtbad nach Bayreuth. Denn das Bayreuther Stadtbad öffnet wieder. Da ist die letzten Wochen ganz schön viel passiert. Die Handwerker haben das ganze Ding technisch richtig ertüchtigt und auf den neuesten Stand gebracht. Und gleich Thema bei uns um 9:30 in den Mainwelle-Nachrichten bei Martin Sollig. Ein kleiner exklusiver Blick hinter die Kulissen, was euch erwartet, wenn ihr ab morgen ins Bayreuther Stadtbad geht.

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18: Die Nachrichten um 9:30. Ich bin Martin Sollig. Schönen Vormittag. Frische Technik hinter den Kulissen, frisches Wasser im Becken. Das Bayreuther Stadtbad macht wieder auf, morgen um 13 Uhr. In den vergangenen Wochen hat das Stadtwerke-Team das Bad auf Vordermann bringen lassen. Vor allem die Wasseraufbereitung hat ein großes Update bekommen. Stadtbadleiter Thomas Schmer.
19: Wir haben hier die Revisionsarbeiten durchgeführt, wie Maler, Fliesenleger. Dann wurden große Reinigungsaktionen durchgeführt und gleichzeitig haben wir aber auch eine große Investition getätigt. Und zwar haben wir die Schaltschränke an unseren technischen Bereichen ausgetauscht, sodass praktisch die Besucher jetzt auch wieder eine Tip-Top-Wasserqualität garantiert bekommen.
18: Die neue Technik steuert jetzt unter anderem Pumpen, Filter, Frischwasser und Chlorzufuhr automatisch. Das soll den Betrieb effizienter machen. Morgen können Besucher des Bayreuther Rotmain-Centers lernen, wie Wiederbelebung funktioniert. Von 10 bis 16 Uhr zeigt das Klinikum gemeinsam mit Kids Saves Lives Bayern, wie Herzdruckmassage und ein Defibrillator richtig eingesetzt werden. Am Reanimationspuppen können alle selbst ausprobieren, worauf es beim Drücken ankommt. Höhepunkt ist um 13 Uhr die CPR-Challenge gegen den Landkreis. Oberbürgermeister Andreas Zippel tritt gegen Landrat Florian Wiedemann an. Dabei zeigt sich, wer bei der Herzdruckmassage den besseren Rhythmus hat. Die Luisenburg-Festspiele blicken auf eine der erfolgreichsten Spielzeiten ihrer Geschichte zurück. Mit über 137.600 verkauften Karten bzw. Besuchern ist das eine positive Bilanz für die Saison 2026. Das macht einen Zuwachs von mehr als 20.000 Besuchern im Vergleich zum Vorjahr, teilen die Festspiele mit. Damit knüpft die Felsenbühne in Wunsiedeln an die Erfolge vor der Corona-Pandemie an. Publikumshits waren das Familienstück Meister Eder und sein Pumuckl, das Musical The Rocky Horror Show und das Schauspiel Der Da Vinci Code. Ein Überraschungserfolg war Achtsam Morden. Mit 99% Auslastung war die schwarze Komödie ausverkauft. 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
16: Dankeschön, Martin. Dann kommt hier der Blick aufs Mainwelle-Wetter. Wir haben wunderschönes Spätsommerwetter. Richtig schön, richtig angenehm, viel Sonnenschein. Aktuell die Temperaturen um die 13 Grad. Wir schaffen heute bis zu 24. Und es bleibt auch in den nächsten Tagen richtig schön sonnig. Dienstag und Mittwoch perfektes Spätsommerwetter. Wunderbar für Ausflüge, für alles draußen. Einfach nochmal so richtig schön die letzten Spätsommertage bei uns in der Region genießen. Mainwelle Service um 9:30 und ich habe aktuell nur eine Info für euch. Das ist ein Blitzer, der steht auf der A9 und zwar in Fahrt Richtung Berlin an der Talbrücke Trockau. Hier bitte nicht zu schnell, es sind 80 erlaubt. Wenn ihr noch Updates habt, wenn ihr was entdeckt, dann meldet es gerne 0170 99 07000 und ich gebe es dann sehr gerne weiter, dass es die gesamte Mainwelle Community sofort erfährt. Euch eine gute und sichere Fahrt.
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16: Und euch einen wunderschönen Montag. Das ist der Wochenstart mit der Mainwelle. Und für diesen Song drehen wir richtig laut auf. Herbert Grönemeyer und Musik, nur wenn sie laut ist.

0: Ja, und ein bisschen mähen tue ich und ansonsten sage ich meiner Frau, was ich alles tun würde und dann macht sie es beziehungsweise mit dem Gärtner zusammen.
1: Für uns ist das ja einfach nur das Wochenende nach den... Nach den Backstreet Boys.
2: Ach Gott, war das schön.
1: Wahnsinn, für uns und unsere Gewinner.
2: Ja, die Beverly und die Carina, die durften auch hinfahren. Die hatten für gestern Abend VIP-Tickets von der Mainwille.
1: 10 Abende, jeweils 40.000 Menschen, die nochmal ins Millennium eintauchen.
2: Wow.
1: Und die Zeit damals feiern in Düsseldorf. Ja, und außerdem ist ja Feuerwehraktionswoche. Heute ist ja ein besonderer Tag. Wir erinnern uns alle an diesen verheerenden Brand damals Notre Dame.
2: Wahnsinn, ja. Die
1: so
2: Bilder im Kopf.
1: Geht's heute weiter.
2: Ganz genau. In Bayreuth im Stadtteil St. Johannes ab 19 Uhr wird hier ein Brand in einer Kirche simuliert und geübt, wie man da als Feuerwehr am besten retten kann.
1: So, und wir schließen diese Vorschau auf die neue Woche nicht ohne ein großes Dankeschön an die vielen Freiwilligen in der Feuerwehr in Bayreuth und der Region.
3: Dann bedarf es nur noch eines kleinen Sprühens sozusagen.
4: Ja. Der Mainwecker.
3: In die Glut an die Lot,
1: ja.
3: In
1: ja.
3: Die Glut an die Flut, dass wir das schaffen können.
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0: Und das war der Mainwecker heute.
1: Ich weiß, was es bedeutet, Mutter von drei kleinen Kindern zu sein.
2: Ach, Edmund.
3: Edmund Stoiber wird heute 85.
4: Und ich habe mir auch angewöhnt, dass ich jeden Tag in der Früh in den Garten schaue und vielleicht eine Blume hinrichte oder aufrichte.

Zuerst die Backstreet Boys hier bei uns auf der Mainwelle. Gerade eben dann Adele, When We Were Young, kommt richtig schön entspannt daher. Passt auch hoffentlich gut zu eurer Stimmung jetzt am Montagvormittag. Die Backstreet Boys und Adele haben ja eine Sache gemeinsam. Beide haben 10 Konzerte an einem Ort gespielt. Also Adele, da wart ihr vielleicht vor 2 Jahren in München. 10 Shows, riesengroße Arena, Riesenevent. Jetzt aktuell die Backstreet Boys in Düsseldorf. Ihr habt es heute vielleicht im Mainwecker gehört. Die Kollegen Bernd und Andrea waren ja da, waren restlos begeistert. Es gibt noch ein paar Shows und ich habe auch gerade geguckt, wenn ihr, sag ich mal, noch entsprechend Budget auf eurem Konto habt, dann könnt ihr da noch hingehen. Also es gibt tatsächlich noch Tickets. Die sind nicht ausverkauft, die Shows. Vielleicht ist das noch ein ganz spontaner, schöner Ausflug nach Düsseldorf in den Pott, wenn ihr Zeit und Gelegenheit habt. Wir machen uns einen schönen Wochenstart. Das ist die Mainwelle.

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16: Es ist 10 Uhr, ich bin Stefan Schütz. Das Bundesverfassungsgericht wird 75 Jahre alt. Was die Richterinnen und Richter hier entscheiden, ist nicht anfechtbar. Beim Festakt in Karlsruhe ab 11 Uhr hält Bundespräsident Steinmeier eine Rede. Diana Kramer berichtet.
17: Am 28. September 1951 wurde das Bundesverfassungsgericht in Karlsruhe eröffnet. Es entscheidet etwa im Streit zwischen obersten Bundesorganen wie Bundestag oder Bundesregierung. Gleichzeitig können Bürgerinnen und Bürger in Karlsruhe mit einer Verfassungsbeschwerde ihre Rechte aus dem Grundgesetz gegenüber dem Staat durchsetzen.
16: In Deutschland gilt jetzt eine neue EU-Richtlinie gegen Greenwashing. Unternehmen, die ihre Produkte als nachhaltig oder umweltfreundlich bewerben, müssen das jetzt auch beweisen können. Verbraucherinnen und Verbraucher sollen außerdem verlässlichere Angaben zur Haltbarkeit und Reparierbarkeit von Produkten bekommen und Nachhaltigkeitssiegel dürfen nur noch verwendet werden, wenn sie unabhängig oder staatlich zertifiziert sind. Seit Jahren steigt der Eigenanteil an der Pflege und in der Regierung wird nach Lösungen gesucht. Die SPD ist dafür, die Eigenanteile bei den Pflegekosten zu deckeln. Allerdings, so CDU-Gesundheitsminister Linnemann, würde das jeden Einzelnen nur um wenige 100 Euro entlasten. Er will eine größere Reform. Der gesamte Eigenanteil pro Betroffenen und Heimplatz liegt aktuell bei bis zu 4.000 Euro pro Monat. Bei schweren Unwettern und Erdrutschen in Indien und erneut in Nepal sind mindestens 70 Menschen ums Leben gekommen. In Nepal warnen die Behörden zudem vor weiteren Sturzfluten, weil die Wasserstände der großen Flüsse weiter steigen. Erst im August waren bei Überschwemmungen in Nepal mehr als 1.400 Menschen ums Leben gekommen. Tausende werden noch vermisst. Auf einem Spargelhof im Kreis Potsdam-Mittelmark ist der schwerste Kürbis Deutschlands gekürt worden. Den Sieg hat ein Züchter aus dem Elbe-Elster-Kreis geholt. Sein Kürbis hat über 940 Kilogramm auf die Waage gebracht. Mehr als 60 Züchter aus ganz Deutschland sind gestern beim Kürbiswiegen dabei gewesen. Das haben die Organisatoren mitgeteilt. Es ist jetzt kurz nach 10.
9: Und dann schauen wir jetzt gemeinsam aufs Sommerwetter, aufs Spätsommerwetter bei uns in der Region. Es ist einfach wunderschön, 16 Grad die aktuellen Temperaturen. Heute schafft man nochmal bis zu 24, dazu jede Menge Sonnenschein. Vielleicht können mal ganz vereinzelt ein paar Wolken durchziehen, aber die sind wirklich harmlos. Es ist einfach richtig schön sonnig. Und das wird auch in den nächsten Tagen so bleiben. Dienstag und Mittwoch ebenfalls mit viel Sonnenschein. Temperaturen auch ganz ähnlich wie heute. Immer so 23, 24 Grad in der Spitze. Es ist kurz nach 10, auf den Straßen ist es sehr entspannt. Wir haben nur zwei Blitzer, und zwar einmal auf der A9 in Fahrt Richtung Berlin, an der Talbrücke Trockau, 80 sind hier erlaubt. Und noch eine auf der B85, Kulmbach in Fahrt Richtung Kronach, und zwar auf Höhe Ziegelhütten. Auch da bitte Fuß vom Gas. Euch allen eine gute und sichere Fahrt.
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9: Servus, ich hoffe doch sehr, ihr seid gut reingestartet in die neue Woche, hattet einen angenehmen und guten Arbeitsbeginn heute am Montag früh, und wir verbringen diesen Vormittag gemeinsam. In der Playlist, auch da ist der Sound erstmal ganz entspannt, mit Harry Styles und American Girls.

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1: Einen schönen Montag wünsche ich euch und jetzt eine schöne Geschichte aus der Kategorie Fehler, die doch den Besten mal passieren können, oder?
2: Sieger ist München.
1: Ja, vielleicht habt ihr das am Wochenende gesehen, die offizielle Verkündung, wer für Deutschland bei den nächsten Olympischen Spielen ins Rennen gehen wird. Und da ist ja diese schöne kleine Panne passiert. Also offiziell sollte ja Bundespräsident Frank-Walter Steinmeier den Gewinner offiziell verkünden, hat er ja auch gemacht. Und der Gewinnername war in einem Briefumschlag. Blöderweise ist der Zettel, wo München drauf stand, ja so aus dem Briefumschlag geholt worden, falsch rum, dass die Leute schon vorab lesen konnten, was drauf stand. Ja, Mensch, also kann passieren. Jetzt ist aber natürlich die spannendere Frage, wie geht's weiter? Ja, die finale Entscheidung, die wird vermutlich erst Mitte 2029 fallen, denn jetzt muss sich München natürlich als nächstes gegen die internationalen Bewerber durchsetzen. Also entschieden ist wirklich noch nichts und da stehen auch noch ganz schön viele Fragezeichen dahinter. Es ist zum Beispiel noch gar nicht mal sicher, ob es um den Zuschlag für 2036, 2040 oder 2044 geht. Wir wissen jetzt nur, Deutschland möchte wieder Olympische Spiele haben und der deutsche Kandidat wird die bayerische Landeshauptstadt. Und ich stelle mir das schon cool vor. Also in diesem traditionellen, historischen, olympischen Dorf von 1972 wieder Olympische Spiele stattfinden zu lassen, das hätte was. Also ich fände es cool, wenn das kommen würde.

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12: Es ist 10:30, ich bin Martin Sollig, schönen Vormittag. Eine Verpuffung im Holzkohlegrill, 2 Verletzte. Eine Kirchweih in Marktredwitz hatte gestern ein jähes Ende. In einer Grillhütte war es zu einer Verpuffung gekommen. Ein 41-jähriger Mann und sein 10-jähriger Sohn, die an der Hütte standen, haben sich schwer verletzt. Sanitäter brachten die beiden in ein Krankenhaus. Einen offenen Brand hat es nicht gegeben. Was genau zu der Verpuffung geführt hat, ermittelt die Kripo Hof. Die Kirchweih ist, wie es heißt, nach dem Vorfall im Einvernehmen mit dem Veranstalter beendet worden. Tag 3 der Feuerwehr-Aktionswoche in Bayreuth. Die Einsatzkräfte proben heute den Ernstfall in St. Johannes, den Brand einer Kirche. Bei der Einsatzübung ab 19 Uhr sind Schaulustige ausnahmsweise erlaubt bzw. ausdrücklich erwünscht. Bei der Aktionswoche zeigen die Feuerwehrleute nicht nur ihr Können und informieren über ihre Arbeit, sondern werben auch um Nachwuchs. Den Abschluss der Feuerwehr-Aktionswoche macht traditionell am Sonntag ein Tag der offenen Tür an der Feuerwache. Der aus Bayreuth stammende Musiker und Politiker Bruno Kramm ist tot. Wie Social Media zu entnehmen ist, ist er am Wochenende nach einem Konzert in Spanien zusammengebrochen. Kramm wurde 58 Jahre alt. Zur Schule gegangen ist er in Bayreuth, stand in den 80er Jahren in engem Kontakt mit der Band Goethes Erben und war Mitbegründer des Electronic-Musikprojekts Das Ich. Von 2014 bis 2016 war er Landesvorsitzender der Piratenpartei in Berlin. 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
13: Vielen Dank. Dann schauen wir jetzt weiter aufs Wetter für die Region. Und das ist einfach Spätsommer, wie er nicht schöner sein könnte, möchte ich doch mal behaupten. Heute die Tageshöchstwerte bis 24 Grad. In den nächsten Tagen, Dienstag, Mittwoch, da sind wir auch immer so bei 23, 24 Grad. Wir kriegen nochmal die volle Ladung September-Sonne ab, im Wechsel mit ein paar ganz vereinzelten, harmlosen Wolken am Himmel. Also, ganz einfach, genießt das Wetter. Es ist richtig schön heute und in den nächsten Tagen.
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13: Damit 10:30, das ist der Blick auf die Straßen und wir schauen auf die A9 Richtung Nürnberg zwischen Bad Bennekimmelkron und dem Dreieck Bayreuth-Kulmbach. Da verliert ihr ein paar Minuten, da staut sich's heute Vormittag wieder. Dann haben wir Blitzer, ebenfalls A9 Richtung Nürnberg, eine Abstandsmessung zwischen Gefrees und Markt Schorgast. Dann in der Gegenrichtung ein Blitzer, Fahrt Richtung Berlin an der Talbrücke Trockau, da sind 80 erlaubt. Und auf der B85 haben wir noch einen Kulmbach in Fahrt Richtung Kronach und zwar auf Höhe Ziegelhütten. Das war's von den Straßen, euch allen eine gute und sichere Fahrt.
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13: Und ich wünsche euch einen schönen Montagvormittag. Ich hoffe, ihr seid gut reingestartet in die letzte Septemberwoche.

0: Natalie Imbruglia mit Torn hier bei uns in der Mainwelle Playlist. Wochenstart am 28. September, jetzt um kurz vor 11.
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0: Und wir brauchen eure Hilfe, denn Nero, ein sehr schlanker und orangefarbener Kater, ist leider weggelaufen. Er kommt aus Bayreuth, Birken, Schlegelstraße. Die Besitzer schreiben, Nero hat relativ große Ohren, bernsteinfarbene Augen und lange Beine. Normalerweise ist das ein Freigänger. Er findet den Weg in sein Zuhause eigentlich problemlos, aber seit einigen Tagen ist Nero leider verschwunden. Vielleicht, wenn ihr in der Birken wohnt oder da immer mal wieder unterwegs seid und ihr seht so einen Kater, ihr findet auch ein Foto auf meinwelle.de, dann meldet euch sehr gerne bei uns 0170 990 07000 und wir stellen dann den Kontakt zu den Besitzern her.
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13: Es ist 11 Uhr, ich bin Stefan Schütz. Mehr als ein Viertel aller Beschäftigten in Deutschland hat eine Einwanderungsgeschichte. Das zeigen Daten des Statistischen Bundesamts. Besonders hoch ist der Anteil bei Köchinnen und Köchen. Auch in Lebensmittelherstellung, Bodenverlegung, Gerüstbau und Fleischverarbeitung stellen sie die Mehrheit. Ebenso im Hotelservice, Kranken- sowie Altenpflege und bei Berufskraftfahrern. Die deutsche Gründerbranche profitiert von Aufrüstung und vom KI-Boom. Mit rund 8 Milliarden Euro Stand jetzt ist mehr Risikokapital in Startups geflossen als im gesamten Vorjahr. Einzelheiten von Tine Klimach.
14: Bis Ende September sind 10 neue Startups mit einer Firmenbewertung von mindestens 1 Milliarde Euro entstanden, so der Bericht. Das seien so viele neue Milliarden-Startups, sogenannte Unicorns, wie seit 2021 nicht. Mit nun insgesamt fast 40 Unicorns in Deutschland gäbe es einen Rekordwert. Aber das meiste Geld fließt nach wie vor in die Spitze der Startups.
13: In Deutschland ist in diesem Jahr bereits Ende September mehr Solarstrom erzeugt worden als im gesamten vergangenen Jahr. Das teilte der Bundesverband Solarwirtschaft mit. Zu dem Rekord trugen nach Angaben des Verbands sowohl ungewöhnlich viele Sonnenstunden als auch der weitere Ausbau der Photovoltaik bei. Neue Anlagen entstehen etwa auf Wohn- und Gewerbegebäuden sowie auf Freiflächen. Die Berliner Linken-Politikerin Ehralp und ihr Landesverband haben Strafanzeige gegen Bundesinnenminister Dobrindt gestellt. Die Klägerseite wirft dem CDU-Politiker den Tatbestand der üblen Nachrede und Beleidigung vor. Es geht um eine Äußerung Dobrindts in einer ZDF-Sendung, als die Moderatorin sagte, Ehralp sei keine Antisemitin und Dobrindt daraufhin sagte, na doch. Das Bundesverfassungsgericht feiert heute seinen 75. Geburtstag. Bei einem Festakt in Karlsruhe hält Bundespräsident Steinmeier vor etwa 1000 geladenen Gästen eine Rede. Das Bundesverfassungsgericht ist Gericht und Verfassungsorgan zugleich. Es besteht heute aus 16 Richterinnen und Richtern verteilt auf 2 Senate. Ihre Entscheidungen sind nicht anfechtbar. Es ist jetzt kurz nach 11.
15: Und wir schauen aufs Wetter für die Region. 18 Grad haben wir jetzt momentan, das sind die Temperaturen. Wir schaffen heute bis zu 24, das ist auch der Trend für die nächsten Tage, immer so 23, 24 Grad. Richtig viel Septembersonne werden wir abbekommen. Also der Spätsommer, der zeigt sich auf jeden Fall jetzt zum Septemberfinale nochmal von seiner schönsten Seite. Und damit sind wir wieder beim Mainwelle Service. Es ist kurz nach 11. Bitte Vorsicht auf der A9 Richtung Nürnberg zwischen Hormersdorf und Schneitach. Da liegen Reifenteile auf der Autobahn. Hier bitte gut aufpassen. Dann haben wir Blitzer und zwar einmal auf der A9 Richtung Nürnberg bei Gefrees. Das ist die Abstandsmessung an der bekannten Stelle. In der Gegenrichtung Fahrt Richtung Berlin an der Talbrücke Torkau. Da haben wir einen Blitzer in der 80er-Zone. Sonst aber alles entspannt auf den Straßen. Wenn ihr was entdeckt, 0170 990 07000. Die Updates könnt ihr gerne melden.
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15: Ja, und jetzt, wo die neue Woche schon so ganz allmählich angelaufen ist, ein paar Stunden alt ist, auch schon die ersten Dinge wahrscheinlich in der Arbeit erledigt sind, an euch mal die Frage, braucht ihr zufällig noch einen Motivationscoach für den Montagvormittag? Na, ich hätte einen.
17: Mir ist lieber ein schlechter Start als ein schlechtes Ende. Um ehrlich zu sein, wir werden alle in eine Richtung uns weiterentwickeln, wir werden uns zusammen finden und alles wird sich zusammenfügen, weil das immer passiert, wenn man die richtigen Dinge tut. Und wir tun die richtigen Dinge.
15: So schaut's aus. Und auch wir tun jetzt die richtigen Dinge in Form von der richtigen Playlist. U2 hätten wir mit dabei mit Pride in the Name of Love und davor Roxette mit Spending My Time. Ich wünsche euch einen schönen Montag. 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

Von diesem Mann lassen wir uns immer gerne entertainen und unterhalten. Robbie Williams bei uns in der Playlist jetzt um 11:45. Guten Start in die neue Woche euch. Vielleicht wart ihr ja am Wochenende in München bei diesem schönen Wetter, Halbzeit beim Oktoberfest. Und heute Abend, da wird es ein Highlight auf der Wiesn geben, das so in dieser Form noch nie da gewesen ist. Ihr kennt bestimmt den berühmten Fünfer-Looping. Seit Jahren eine feste Institution. Vielleicht seid ihr ja sogar schon mal selbst mit diesem Fünfer-Looping gefahren. Der hat ja den Beinamen Olympia-Looping, weil die fünf Loopings eben so angeordnet sind wie die olympischen Ringe. Heute Abend gibt's kein Zurück mehr. Ministerpräsident Markus Söder, er hat einfach jetzt keine Ausreden mehr. Er wird heute Abend gemeinsam mit dem Münchner Oberbürgermeister Dominik Krause Looping fahren. Denn die beiden hatten einen Deal: Wenn die Olympia-Entscheidung an München geht, ist ja am Samstag passiert, dann fahren die beiden zur Freude und zum Anlass, ja, gemeinsam eben diesen Olympia-Looping. Der Einstieg, also heute Abend um 18.30 Uhr. Leute, ich bin so auf dieses Video gespannt.

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13: Die News um 11:30. Ich bin Martin Sollig. Schönen Vormittag. Frische Technik hinter den Kulissen, frisches Wasser im Becken. Das Bayreuther Stadtbad macht wieder auf, morgen um 13 Uhr. In den vergangenen Wochen hat das Stadtwerketeam das Bad auf Vordermann bringen lassen. Vor allem die Wasseraufbereitung hat ein großes Update bekommen. Stadtbadleiter Thomas Schmer.
14: Wir haben hier die Revisionsarbeiten durchgeführt, wie Maler, Fliesenleger. Dann wurde die große Reinigungsaktion durchgeführt und gleichzeitig haben wir aber auch eine große Investition getätigt. Und zwar haben wir die Schaltschränke an unseren technischen Bereichen ausgetauscht, sodass praktisch die Besucher jetzt auch wieder eine Tip-Top-Wasserqualität garantiert bekommen.
13: Die neue Technik steuert jetzt unter anderem Pumpen, Filter, Frischwasser und Chlorzufuhr automatisch. Das soll den Betrieb effizienter machen. Breitenlesau wird am Sonntag zum Treffpunkt für PS-Fans und das für den guten Zweck. Beim Saisonabschluss der Sportwagen-Charity kommen besondere Fahrzeuge wie Ferrari, Lamborghini und Porsche zusammen, um Kindern und Jugendlichen mit Handicap einen besonderen Tag zu ermöglichen. Veranstaltet wird das Treffen gemeinsam mit Fichtel-Events bei der Krugbräu. Bei einer ersten Ausfahrt um 11.30 Uhr dürfen vor allem Kinder aus unterstützten Spendenprojekten in den Sportwagen mitfahren. Danach gibt es eine zweite Ausfahrt, bei der auch Besucher gegen eine Spende auf dem Beifahrersitz Platz nehmen dürfen. Die Einnahmen gehen an soziale Projekte und Einrichtungen für kranke, benachteiligte und hilfsbedürftige Kinder. Los geht der Saisonabschluss der Sportwagen-Charity am Sonntag gegen 11 Uhr in Breitenlesau. Die Luisenburg-Festspiele blicken auf eine der erfolgreichsten Spielzeiten ihrer Geschichte zurück. Mit über 137.600 verkauften Karten bzw. Besuchern ist das eine positive Bilanz für die Saison 2026. Das macht einen Zuwachs von mehr als 20.000 Besuchern im Vergleich zum Vorjahr, teilen die Festspiele mit. Damit knüpft die Felsenbühne in Wunsiedeln an die Erfolge vor der Corona-Pandemie an. Publikumshits waren das Familienstück Meister Eder und sein Pumuckl, das Musical The Rocky Horror Show und das Schauspiel Der Da Vinci Code. Ein Überraschungserfolg war Achtsam Morden. Mit 99% Auslastung war die schwarze Komödie ausverkauft. 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
15: Und das ist der Blick aufs Wetter für die Region. Septembersonne pur heißt die Devise heute und auch in den nächsten Tagen, Dienstag und Mittwoch. Es ist einfach nochmal richtig schön spätsommerlich. Wir schaffen bis zu 24 Grad und am Himmel sind wirklich nur ganz vereinzelt ein paar Wolken zu sehen. Ansonsten ist es einfach richtig schön sonnig und richtig angenehm warm. Einfach ein Wetter, das ihr hoffentlich nochmal genießen könnt. Dann jetzt bei uns wieder der Blick auf die Straßen. 11:30 ist es. Auf der A9 dauert es leider ein bisschen länger. Fahrt Richtung Nürnberg zwischen Markt Schorgast und dem Dreieck Bayreuth-Kulmbach. Heute Vormittag 3 Kilometer Stau. Außerdem eine Abstandsmessung auf der A9 zwischen Gefrees und Markt Schorgast, also auch Richtung Nürnberg. Hier bitte Fuß vom Gas. In der Gegenrichtung haben wir einen Blitzer und zwar auf Höhe der Talbrücke Trockau. Da sind 80 erlaubt. Und auf der B85 noch ein Blitzer in Fahrt Richtung Kronach auf Höhe Ziegelhütten. Das war's. Euch allen eine gute und sichere Fahrt.
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15: Jawohl, genießt diesen schönen Spätsommermontag. Jetzt ist ja auch die Zeit, in der immer mehr Menschen wieder Tee trinken. Passt ja auch wunderbar, wenn die Nächte wieder länger werden, wenn es draußen kalt ist nachts. Ja, da sitzt man mal gemütlich daheim, trinkt eine Tasse heißen Tee, vielleicht gibt es noch ein bisschen Kerzenlicht dazu, eine gute Serie und schon ist der Herbstabend perfekt. Vielleicht heute Abend wieder bei euch. Bis es soweit ist, verbringen wir erstmal den Arbeitstag gemeinsam und auf dem Weg in Richtung Mittagspause jetzt für euch Bon Jovi und Always. Fantastischer Rockklassiker hier bei uns in der Playlist.

0: Und wir sind auf dem Weg in Richtung Mittagspause. Das ist die Mainwelle am Montagvormittag, kurz vor 12.
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2: Ich weiß, was es bedeutet, Mutter von drei kleinen Kindern zu sein.
3: Ach, Edmund.
4: Edmund Stoiber wird heute 85.
5: Und ich habe mir auch angewöhnt, dass ich jeden Tag in der Früh in den Garten schaue und vielleicht eine Blume hinrichte oder aufrichte. Ja, und ein bisschen mähen tue ich. Und ansonsten sage ich meiner Frau, was ich alles tun würde. Und dann macht sie es, beziehungsweise mit dem Gärtner zusammen.
4: Für uns ist das ja einfach nur das Wochenende nach den nach den Backstreet Boys.
3: Ach Gott, war das schön.
4: Wahnsinn, für uns und unsere Gewinner.
3: Ja, die Beverly und die Carina, die durften auch hinfahren. Die hatten für gestern Abend VIP-Tickets von der Mainwelle.
4: 10 Abende, jeweils 40.000 Menschen, die nochmal ins Millennium eintauchen
3: wow.
4: und die Zeit damals feiern in Düsseldorf. Ja, und außerdem ist ja Feuerwehraktionswoche. Heute ist ja ein besonderer Tag. Wir erinnern uns alle an diesen verheerenden Brand damals Notre Dame.
3: Wahnsinn, ja. Die
4: so
3: Bilder im Kopf.
4: Geht's heute weiter.
3: Ganz genau. In Bayreuth im Stadtteil St. Johannes ab 19 Uhr wird hier ein Brand in einer Kirche simuliert und geübt, wie man da als Feuerwehr am besten retten kann.
4: So, und wir schließen diese Vorschau auf die neue Woche nicht ohne ein großes Dankeschön an die vielen Freiwilligen in der Feuerwehr in Bayreuth und der Region.
2: Dann bedarf es nur noch eines kleinen Sprühens sozusagen.
1: Ja. Der Mainwecker.
2: In die Glut an die Lot, ja. in die Glut an die Flut, dass wir das schaffen können.
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14: Es ist 12 Uhr, ich bin Stefan Schütz. Mitte vergangenen Jahres haben Behörden eine riesige Plattform für Drogenhandel im Darknet abgeschaltet. Der mutmaßliche Gründer und Betreiber der Plattform muss sich ab heute vor dem Frankfurter Landgericht verantworten, Diana Kramer berichtet.
15: Bei der abgeschalteten Plattform soll es sich laut Anklage um den weltweit größten Handelsmarktplatz für Drogen und Arzneimittel gehandelt haben. Es soll mehr als 600.000 Kundenkonten auf der ganzen Welt und 2,3 Millionen Bestellungen gegeben haben. Der Angeklagte selbst soll so etwa 20 Millionen Euro eingenommen haben.
14: Beschäftigte mit Einwanderungsgeschichte sind in vielen Bereichen der deutschen Wirtschaft unverzichtbar. Das zeigen Zahlen des Statistischen Bundesamts. Besonders hoch ist der Anteil bei Köchen mit 56% in der Lebensmittelherstellung und im Baugewerbe. Auch in Engpassberufen wie Pflege, Fernverkehr und Hotelservice sind Menschen mit Migrationshintergrund überdurchschnittlich stark vertreten. Dieser Vorgang wird Panda-Diplomatie genannt. China liefert die Tiere an Länder, um ein gutes Verhältnis zur Schau zu stellen. Jetzt haben die USA zwei weitere Pandas geliefert bekommen, und zwar nach Atlanta. Vorausgegangen war ein Treffen der Präsidenten der beiden Länder Trump und Xi. Peking spricht selbst von einem Symbol der Freundschaft und Diplomatie. Ein eher ungewöhnliches Duo wird sich heute Abend eine gemeinsame Achterbahnfahrt auf dem Münchner Oktoberfest gönnen. Es sind Oberbürgermeister Krause und Bayerns Ministerpräsident Söder. Grund? Sie hatten die Fahrt im Olympia-Looping angekündigt, sollte die bayerische Landeshauptstadt, wie am Samstag geschehen, den Zuschlag für die deutsche Olympia-Bewerbung bekommen. Wer auf der Wiesn ist oder diese seltene Konstellation zum Anlass nimmt, dorthin zu kommen, geplanter Start ist um 18.30 Uhr. Die Lust auf Fußball nach Art von Bundestrainer Jürgen Klopp ist groß. Das gestrige Nations League-Spiel gegen Griechenland in Augsburg verfolgten mehr als 10,6 Millionen Zuschauer in der ARD. Allerdings ging die Partie mit 0:1 verloren. Am Donnerstag steht das nächste Spiel an. In München geht's dann gegen die Auswahl aus Serbien. Es ist jetzt 11:45.
16: Und wir schauen jetzt aufs Wetter für die Region. Mittagszeit, wir sind ganz knapp unter der 20-Grad-Marke. Die Sonne ist aber da und wir schaffen heute auf jeden Fall im Laufe des Tages noch 24 Grad. Bleibt auch richtig schön heute und in den nächsten Tagen. Dienstag und Mittwoch mit jeder Menge Sonnenschein. Ein paar Wolken können immer mal durchziehen. Aber es ist einfach wirklich Septemberwetter, Spätsommerwetter, wie es eigentlich gar nicht schöner sein könnte.
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16: Und dann schauen wir wieder auf die A9. Da staut sich's gerade ein bisschen um die Mittagszeit. Und zwar in Fahrtrichtung Nürnberg zwischen Markt Schorgast und dem Dreieck Bayreuth-Kulmbach. Es sind 4 Kilometer und der Zeitverlust hier aktuell 12 Minuten. Dann haben wir noch Blitzer, ebenfalls A9 Richtung Nürnberg. Das ist eine Abstandsmessung zwischen Gefrees und Markt Schorgast. Dann in der Gegenrichtung ein Blitzer auf Höhe der Talbrücke Trockau, da sind 80 erlaubt. Und auf der B85 noch einer Kulmbach Richtung Kronach auf Höhe Ziegelhütten. Das war's. Wenn ihr was entdeckt, meldet's gerne. Euch eine gute und sichere Fahrt.
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16: Habt einen schönen Montag. Dieser Song ist neu bei uns in der Playlist. Michael Schulte und Lovesick.

0: Euer Mittag auf der Mainwelle, gleich ist es 12:15 Whitney Houston in der Playlist. 24 Grad in Bayreuth und der Region. Ein richtig schöner Spätsommertag. Vielleicht ist das euch die letzten Tage auch mal so gegangen. Ihr seid morgens mit Jacke und Mütze rausgegangen, weil es dann halt doch inzwischen nachts und morgens wirklich kalt geworden ist. Dann aber am Mittag, jetzt Jacke aus, Pulli aus, denn wenn die Sonne mal da ist, dann haben wir nochmal richtiges T-Shirt-Wetter bei uns. So ist es halt im September. Und so wie uns Menschen geht's da auch den Pflanzen. Da ist es ganz ähnlich, auf dem Balkon oder auch im Garten. Denn auch den Pflanzen wird's langsam einfach nachts zu kalt. Deshalb machen wir jetzt mal gemeinsam den Garten fit für den Herbst. Und wir machen das mit der Kollegin Helen Martin. Hi.
1: Hi.
0: Helen, dann lass uns doch am besten mal damit anfangen. Sollten wir also jetzt schon damit beginnen, den Balkon winterfest zu machen, Ende September?
1: Jein, also ein bisschen vorbereiten können wir schon, aber alles direkt einpacken brauchen wir jetzt nicht. Solange es nachts noch nicht super kalt ist, dürfen viele Pflanzen noch draußen bleiben. Was wir jetzt schon machen können, ist zum Beispiel welke Blüten oder kaputte Blätter entfernen, schauen, ob die Pflanzen irgendwelche Schädlinge haben und langsam weniger düngen.
0: Ja, dann gibt es ja auch winterfeste Pflanzen, zum Beispiel Lavendel, Hauswurz, Christrose oder auch viele Ziergräser. Da ist es einfach nur wichtig, dass ihr den Topf schützt, damit der Wurzelballen bei starkem Frost nicht komplett durchfriert. Ja, und wie sieht es im Herbst mit Gießen, Schneiden und ganz allgemein der Pflege der Pflanzen aus?
1: Also das Gießen können wir jetzt ein bisschen weniger machen, weil es ja kälter geworden ist, verdunstet weniger Wasser, heißt, dass es schneller auch mal Staunässe geben kann, wenn zu viel gegossen wird. Alles radikal zurückschneiden würde ich nicht, einfach weil das sehr auf die Pflanze ankommt, also da am besten für jede Pflanze mal nachrecherchieren. Und es gibt ja auch noch schöne Herbstpflanzen für den Balkon, Heide, Chrysanthemen oder winterharte Gräser.
0: Absolut, dankeschön Helen Martin. Und es gibt natürlich auch schöne Kürbisse, jetzt im Herbst für den Balkon. Ich glaube, das machen auch ganz viele, oder? Einfach schön ein paar Deko-Kürbisse rausstellen, das gibt auf jeden Fall die richtige Herbststimmung.

Habt ihr jetzt eigentlich Tickets für Oasis in München, Allianz Arena? Also, ich habe mich ein bisschen geärgert letzte Woche. Sage ich jetzt mal ganz ehrlich an dieser Stelle. Also, Hintergrund. Ich habe diese Anmeldung leider verpasst. Klassiker von, ja, mache ich morgen, ich melde mich schon noch an. Dann natürlich, Bewerbungszeitraum war vorbei, ich natürlich keine Tickets. Jetzt habe ich gelesen, es wird ein Zusatzkonzert geben. Also, Oasis kommen noch ein drittes Mal in die Allianz Arena, und zwar am 6. Juli. Aber es gibt keine neuen Online-Tickets mehr. Also, die Plätze fürs Zusatzkonzert, die werden jetzt unter denen verteilt, die sich schon beworben haben. Also, wer das leider verpasst hat, der hat auch trotz Zusatzkonzert leider keine Chance mehr. Aber ich finde ja, das sagt einiges darüber aus, wie hoch die Nachfrage war. Also, Glückwunsch an euch, wenn ihr Tickets habt. Und ja, ich bin mir sicher, das wird jetzt schon eines der Konzerthighlights 2027. Oasis, die einzigen Deutschland-Shows in München in der Allianz Arena.

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17: Es ist 12:30. Ich bin Martin Sollig. Es ist ein großer Schritt für das Handwerk in der Region. In Bamberg wird heute der Baubeginn für das neue Bildungszentrum der Handwerkskammer für Oberfranken gefeiert. Mit dabei unter anderem Ministerpräsident Markus Söder, Wirtschaftsminister Hubert Aiwanger und Staatssekretärin Petra Bahr. Dabei werden auch Förderbescheide übergeben. Das Bildungszentrum soll 15 Werkstätten für verschiedene Handwerksbereiche umfassen und Räume für Ausbildung und Weiterbildung. Ende 2029 soll das Zentrum fertig werden. Mit dem Neubau sollen moderne Bedingungen für Aus- und Weiterbildung in der Region geschaffen werden. Tag 3 der Feuerwehr-Aktionswoche in Bayreuth. Die Einsatzkräfte proben heute den Ernstfall in St. Johannes, den Brand einer Kirche. Bei der Einsatzübung ab 19 Uhr sind Schaulustige ausnahmsweise erlaubt bzw. ausdrücklich erwünscht. Bei der Aktionswoche zeigen die Feuerwehrleute nicht nur ihr Können und informieren über ihre Arbeit, sondern werben auch um Nachwuchs. Den Abschluss der Feuerwehr-Aktionswoche macht traditionell am Sonntag ein Tag der offenen Tür an der Feuerwache. Morgen können Besucher des Bayreuther Rotmain-Centers lernen, wie Wiederbelebung funktioniert. Von 10 bis 16 Uhr zeigt das Klinikum gemeinsam mit Kids Saves Lives Bayern, wie Herzdruckmassage und ein Defibrillator richtig eingesetzt werden. Am Reanimationspuppen können alle selbst ausprobieren, worauf es beim Drücken ankommt. Höhepunkt ist um 13 Uhr die CPR-Challenge gegen den Landkreis. Oberbürgermeister Andreas Zippel tritt gegen Landrat Florian Wiedemann an. Dabei zeigt sich, wer bei der Herzdruckmassage den besseren Rhythmus hat. Die wichtigste Botschaft der Aktion: prüfen, Hilfe rufen, drücken, denn im Notfall kann schnelles Handeln Leben retten. 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
9: Vielen Dank. Dann schauen wir jetzt aufs Wetter für die Region. Das können wir kurz machen. Es ist sonnig. Es ist wunderschön. Es ist spätsommerlich. Temperaturen heute bei 24, in den nächsten Tagen bei 23 Grad. Also ich hoffe einfach, ihr könnt das Septemberfinale und die richtig schönen spätsommerlichen Tage, vielleicht auch schon frühherbstlichen Tage bei uns in der Region nochmal so richtig genießen. Und wir schauen damit auf die A9 um kurz nach 12:30. Es dauert eine knappe Viertelstunde länger Richtung Nürnberg. Zwischen Marktschorgast und dem Dreieck Bayreuth-Kulmbach aktuell 4 Kilometer Stau. Dann Blitzer, einmal eine Abstandsmessung Richtung Nürnberg und zwar zwischen Gefrees und Marktschorgast. Dann in der Gegenrichtung ein Blitzer in der 80er-Zone auf Höhe der Talbrücke Trockau. Und weiterhin aktuell die B85 Kulmbach Richtung Kronach. Hier wird auf Höhe Ziegelhütten geblitzt. Euch allen damit eine gute und sichere Fahrt.
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9: So, und jetzt ist nochmal T-Shirt-Wetter bei uns in der Region. Also Sonnenbrille auf, jetzt in der Mittagspause, Jacke aus, Pulli aus und einfach nochmal ein bisschen die richtig schöne September-Spätsommersonne genießen. Wir sind gerne bei euch. Bei uns in der Playlist Shabuzi und Mal Smith. Habt einen schönen Montag.

für euren Montagmittag. Dante Thomas hier bei uns in der Mindwelle-Playlist Miss California. Das ist ein richtig schöner Tag. 24 Grad, viel September-Sonne in Bayreuth und der Region. Ja, vielleicht springen da manche von euch auch ein letztes Mal in den Badesee. Es könnte das letzte Mal für dieses Jahr sein. Für alle, die es ein bisschen entspannter wollen, ihr könnt ab morgen auch wieder ins Bayreuther Stadtbad. Denn das war ja die letzten Wochen zu. Es war Baustelle. Es wurde gereinigt, gebaut, erneuert, fertiggestellt, modernisiert. Jetzt sind die Bauarbeiten abgeschlossen. Das Stadtbad ist wieder bereit für Gäste. Eröffnung morgen um 13 Uhr. Und wenn ihr da hingeht, dann werdet ihr vermutlich von der neuen Technik eher wenig mitbekommen. Aber die Stadtwerke sagen, diese Baustelle war wirklich wichtig für den Betrieb des Bades in Zukunft. Denn das Stadtbad soll ja noch ein paar Jahre, idealerweise sogar Jahrzehnte, den Menschen aus Bayreuth und der Region zur Verfügung stehen. Neu ist übrigens jetzt ein Snackautomat im Eingangsbereich. Also, das ist vielleicht auch ein schöner Tipp für euch, das Bayreuther Stadtbad ab morgen wieder geöffnet.

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20: Es ist 13 Uhr, ich bin Stefan Schütz. Im Juli war er nach Kritik wegen der Affäre um die Leihmutterschaft als Unionsfraktionschef zurückgetreten. Jetzt wirft Jens Spahn auch bei seinem neuen Job hin. Er will auf seinen Sitz im Haushaltsausschuss des Bundestages verzichten. Der Ausschuss hat sehr viel Einfluss, weil er darüber entscheidet, wie viel Geld der Bund ausgeben darf und wofür. Spahn sagte, ein normales Arbeiten sei derzeit nicht möglich. Firmen in Deutschland bauen offenbar etwas weniger Stellen ab. Das IFO-Institut meldet einen leichten Anstieg seines Beschäftigungsbarometers. Von einer echten Erholung könne trotzdem keine Rede sein, so das Institut. In der Industrie und im Handel werden demnach weitere Jobs gestrichen. Neue Stellen entstehen nur in wenigen Branchen, etwa in der Nahrungsmittelindustrie. Auch Bundespräsident Steinmeier hat nichts gegen den weiteren Tankrabatt einzuwenden. Er hat das entsprechende Gesetz unterschrieben, das zuvor von Bundestag und Bundesrat abgesegnet worden war. Start der Steuersenkung auf Benzin und Diesel ist der 1. Oktober. Die Regierung verspricht sich bis Ende des Jahres einen gesenkten Preis von 17 Cent je Liter, wenn die Mineralölunternehmen mitspielen. Union und SPD debattieren über die geplante Pflegereform. Gesundheitsminister Lindemann will seine Pläne am Mittwoch ins Kabinett bringen, aber die SPD hält das bisherige Paket für zu einseitig. Thomas Bleskin berichtet.
21: Die SPD will, dass sich auch Privatversicherte stärker beteiligen und fordert außerdem eine Begrenzung für die Eigenanteile im Pflegeheim. Lindemann lehnt einen solchen Pflegedeckel bisher ab. Ihm geht es erst einmal darum, die Leistungen für Pflegebedürftige zu sichern und die Beiträge stabil zu halten. Größere Strukturreformen sollen dann ab Oktober in einer Kommission beraten werden.
20: Der mutmaßliche Betreiber der Darknet-Plattform Archetype Market hat vor dem Frankfurter Landgericht gestanden. Der 31-Jährige sagte, er habe die Plattform gegründet und betrieben, das sei ein großer Fehler gewesen. Archetype Market galt als weltweit größter Online-Handelsplatz für Drogen mit einem Umsatz von rund 330 Millionen Euro. Der Angeklagte war im Juni in Barcelona festgenommen worden. Er allein soll 20 Millionen Euro eingesteckt haben. Es ist jetzt kurz nach eins.
0: Und wir schauen aufs Wetter für die Region. Vielleicht gehen ja manche von euch jetzt nochmal im T-Shirt raus am Nachmittag. Es ist auf jeden Fall T-Shirt-Wetter bei 24 Grad und richtig viel Spätsommersonne. Es wird aber inzwischen nachts wieder richtig kalt. Also da merkt man dann doch, dass wir mittlerweile bei Ende September angekommen sind. Die Frühwerte morgen dann um die 6 Grad. Sternenklar wird's. Also wer früh morgens raus muss oder nachts unterwegs ist, der sollte auf jeden Fall die Jacke dabei haben. Die Wetterlage bleibt auf jeden Fall noch morgen und auch am Mittwoch so. Kurz nach eins, das ist der Blick auf die Straßen. Eine Viertelstunde kommt obendrauf auf der A9 Richtung Nürnberg zwischen Marktschorgast und dem Dreieck Bayreuth-Kulmbach. Aktuell 6 Kilometer Stau. Dann eine Abstandsmessung A9 Richtung Nürnberg und zwar zwischen Gefrees und Marktschorgast. Außerdem weiterhin der Blitzer in der Gegenrichtung. An der Talbrücke Trockau, da sind 80 erlaubt. Und wir haben noch einen auf der B85 Kulmbach Richtung Kronach und zwar auf Höhe Ziegelhütten. Euch allen damit eine gute und sichere Fahrt.
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0: Ja, und das ist wirklich ein wunderschöner, spätsommerlicher Montagnachmittag, in dem wir da ganz allmählich reinstarten. Vielleicht habt ihr jetzt die Mittagspause ein bisschen genutzt zum Sonnetanken. Lohnt sich auf jeden Fall heute. Und jetzt sind wir fit und bereit für die zweite Arbeitshälfte. Wir verbringen sie gemeinsam und wir begleiten euch natürlich bis rein in den Feierabend. Starten wir mit Kamrat und Love Sober. Der Song ist neu bei uns in der Playlist.

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1: Einen schönen Montagnachmittag euch jetzt mit einer schönen Geschichte aus der Rubrik. Ja, passiert doch den besten mal, oder?
2: Sieger ist München.
1: Ja, das habt ihr vielleicht am Wochenende mitverfolgt. Wer bekommt die Zusage für die nächsten Olympischen Spiele, sollten sie wieder in Deutschland stattfinden? Ja, und da ist ja diese schöne kleine Panne passiert bei der Verkündung. Der Name München, der stand auf einem Zettel und der Zettel war in einem Briefumschlag. Bundespräsident Steinmeier hat den Gewinner verkündet. Leider wurde aber dieser Zettel falsch rum aus dem Kuvert gezogen. Also quasi so, dass der Gewinnername schon kurz vorher für die Menschen im Saal sichtbar war. Ja, Mensch, schöne kleine Panne, kann mal passieren. Spannender ist aber natürlich jetzt, wie wird's weitergehen? Also München wird sich jetzt in den nächsten Schritten nämlich gegen die internationale Konkurrenz durchsetzen müssen. Also einfacher wird's nicht. Die endgültige Entscheidung, wer dann Olympia austragen darf, die wird vermutlich erst Mitte 2029 fallen. Und es ist auch noch gar nicht mal so sicher, ob's um die Spiele 2036, 2040 oder vielleicht sogar erst 2044 gehen wird. Also da stehen durchaus noch ziemlich viele Fragezeichen dahinter. Aber wichtig ist ja jetzt schon mal für die Verantwortlichen das Bekenntnis zu Olympia und auf jeden Fall auch der Wille, die Spiele wieder nach Bayern in die Landeshauptstadt zu holen.

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14: Schönen Nachmittag, es ist jetzt 13.30 Uhr und ich bin Tamara Bussler. Studierende in Deutschland müssen meist den Großteil ihres BAföG für die Miete berappen. Auch das Wohngeld reicht in vielen Fällen einfach nicht aus. Das hat eine Untersuchung des Online-Portals Immowelt ergeben. Spitzenreiter ist demnach München. Weniger kritisch ist die Situation in Bayreuth. Dort müssen Studierende trotzdem im Durchschnitt 40% ihres BAföG für die Kaltmiete hergeben. Die Luisenburg-Festspiele blicken auf eine der erfolgreichsten Spielzeiten ihrer Geschichte zurück. Mit über 137.600 verkauften Karten bzw. Besuchern ist es eine positive Bilanz für die Saison 2026. Das macht einen Zuwachs von mehr als 20.000 Besuchern im Vergleich zum Vorjahr, teilen die Festspiele mit. Und damit knüpft die Felsenbühne in Wunsiedel wieder an die Erfolge vor der Corona-Pandemie an. Publikumshits waren das Familienstück Meister Eder und sein Pumuckl, das Musical The Rocky Horror Show und das Schauspiel Der Da Vinci Code. Ein Überraschungserfolg war Achtsam Morden. Mit 99% Auslastung war die schwarze Komödie ausverkauft. Morgen können Besucher im Rotmain-Center lernen, wie Wiederbelebung funktioniert. Von 10 bis 16 Uhr zeigt das Klinikum Bayreuth gemeinsam mit Kids Save Lives Bayern, wie Herzdruckmassage und ein Defibrillator richtig eingesetzt werden. An Reanimationspuppen können alle selbst ausprobieren, worauf es beim Drücken wirklich ankommt. Höhepunkt ist um 13 Uhr dann die CPR-Challenge Stadt gegen Landkreis. Oberbürgermeister Andreas Zippel tritt gegen Landrat Florian Wiedemann an. Und dabei zeigt sich dann, wer bei der Herzdruckmassage den besseren Rhythmus hat.
15: Vielen Dank. Dann schauen wir jetzt weiter aufs Wetter für die Region. Ja, der Spätsommer, der zeigt auf jeden Fall nochmal, was er drauf hat. Es ist richtig schön, 24, 25 Grad. Wir haben ganz viel September-Sonne überall in der Region und vielleicht ganz vereinzelt auch mal ein paar harmlose Wolken am Himmel. Aber das war's dann auch schon. Und das bleibt in den nächsten Tagen auch noch so. Zum September-Finale morgen am Dienstag und auch am Mittwoch, da gibt's weiterhin richtig viel Spätsommersonne und sehr angenehm milde Temperaturen.
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15: Und dann sind wir wieder beim Blick auf die A9, jetzt um kurz nach halb zwei. Viertelstunde Zeitverlust heute zwischen Markt Schorgast und dem Dreieck Bayreuth-Kulmbach. Aktuell 6 Kilometer Stau. Und dann haben wir noch eine Abstandsmessung auf der A9, und zwar zwischen Gefrees und Markt Schorgast. Hier bitte Fuß vom Gas. Weiterhin den Blitzer auf der A9, Fahrt Richtung Berlin an der Talbrücke Trockau. Da sind 80 erlaubt. Sonst alles entspannt. Euch eine gute und sichere Fahrt.
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15: So, habt alle einen schönen, spätsommerlichen, sonnigen Montagnachmittag. Das Wetter ist auf jeden Fall perfekt. Ich hoffe sehr, die neue Woche ist gut angelaufen bei euch. Ihr seid gut reingestartet und euch geht's auch gut. Wir haben die richtige Playlist und jetzt Kygo und Avicii mit Forever Yours.

Genießt diesen wunderschönen spätsommerlichen Nachmittag in Bayreuth, ganz besonders aber natürlich auch in der Region. Zwei Ausflugstipps jetzt für den Nachmittag. Heute ist nochmal Kerwa in Obernsees. Ab 14.30 Uhr, ab 14:30 öffnet das Zelt. Und dann heute Abend zum Abschluss der Kerwa das Aufspielen der Kerwa-Burschen. Und auch in Lindenhardt nochmal Kerwa heute, den ganzen Tag im Zelt. Also auch da könnt ihr heute Abend noch ganz gemütlich auf Feierabendzeitler vorbeischauen. Die Orga-Teams in Lindenhardt und in Obernsees, sie freuen sich auf jeden Fall auf euch. Und vielleicht habt ihr ja auch schon was fürs kommende Wochenende, was wir mit der MainWelle-Community teilen sollen. Dann meldet euch gerne bei uns, einfach kurz auf meinwelle.de im Veranstaltungskalender.

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6: Es ist 14 Uhr, ich bin Gregor Jose Moser. Bundespräsident Steinmeier sieht das Bundesverfassungsgericht als entscheidend im Kampf gegen Extremisten an. Zum 75-jährigen Bestehen der Einrichtung sagte er, das Gericht verteidige das Grundgesetz und das gelte für alle und in allen Bundesländern. Steinmeier fügte hinzu, geschützt würden die Rechte des Einzelnen und auch die Balance zwischen Staatsorganen. Im Juli war er nach Kritik wegen der Affäre um die Leihmutterschaft als Unionsfraktionschef zurückgetreten. Jetzt wirft Jens Spahn auch bei seinem neuen Job hin. Er will auf seinen Sitz im Haushaltsausschuss des Bundestags verzichten. Der Ausschuss hat sehr viel Einfluss, weil er darüber entscheidet, wie viel Geld der Bund ausgeben darf und wofür. Spahn sagte, ein normales Arbeiten sei derzeit für ihn nicht möglich. München geht ja als Kandidat für die Olympischen Sommerspiele 2036, 40 oder 44 ins Rennen. Viel Zeit zum Feiern bleibt nach dieser Entscheidung aber nicht, denn es gibt noch viel zu tun. Janina Singer berichtet.
7: Es könnte schon in 10 Jahren soweit sein. Deshalb macht OB Krause klar, man muss sofort loslegen. Etwa beim ÖPNV. Die zweite S-Bahn-Stammstrecke und eine Anbindung für das geplante Olympische Dorf müssten ja rechtzeitig fertig sein. Die Wirtschaft freut's. Von einem Booster für den Wirtschaftsstandort spricht die Handwerkskammer. Von großen Chancen die Vereinigung der bayerischen Wirtschaft.
6: Ein ungewöhnliches Duo wird sich heute Abend eine gemeinsame Achterbahnfahrt auf dem Münchner Oktoberfest gönnen. Es sind Oberbürgermeister Krause und Bayerns Ministerpräsident Söder. Grund, sie hatten die Fahrt im Olympia-Looping angekündigt, sollte die bayerische Landeshauptstadt, wie geschehen, den Zuschlag für die deutsche Olympia-Werbung bekommen. Geplanter Start der gemeinsamen Fahrt ist um 18.30 Uhr. Die Lust auf Fußball nach Art von Bundestrainer Jürgen Klopp ist groß. Das gestrige Nations League-Spiel gegen Griechenland in Augsburg verfolgten mehr als 10,6 Millionen Zuschauer in der ARD. Allerdings ging die Partie mit 0:1 verloren. Am Donnerstag steht das nächste Spiel an. In München geht's dann gegen die Auswahl aus Serbien. Es ist jetzt 2:15.
8: Und dann hier der Blick aufs Wetter für die Region. Es ist ein wunderschöner spätsommerlicher Montagnachmittag. Wir haben Temperaturen um die 23 Grad. Wir haben viel Sonnenschein und vielleicht ganz vereinzelt mal ein paar Wolken, die durchziehen können. Aber es ist einfach richtig schön, ein Wetter zum Genießen. Und ich hoffe sehr, ihr könnt das heute auf jeden Fall nach Feierabend auch noch ein bisschen tun. Es bleibt auch zum Septemberfinale richtig schön spätsommerlich. Morgen und auch am Mittwoch immer mit viel Sonnenschein und Temperaturen bis 23 Grad. Und dann ist das der Blick auf die Straßen um 2:15. Leider mit einer schlechten Nachricht. Es ist ein Unfall passiert und zwar genau in der Baustelle auf der A9 kurz vor dem Dreieck Bayreuth-Kulmbach. Aktuell 5 Kilometer Stau, der Zeitverlust eine halbe Stunde. Also da bitte gute Nerven haben, Geduld, mehr Zeit einplanen. Wir halten euch auf dem Laufenden. Weiterhin aktuell die Abstandsmessung auf der A9 Richtung Nürnberg und zwar zwischen Gefäß und Marktschorkast. Sonst aber alles entspannt auf den Straßen. Wenn ihr was habt, gebt Updates sehr gerne einfach kurz per WhatsApp aufs Studio-Handy durch.
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8: Schönen Nachmittag euch, schönen Spätsommer. Wir genießen ein bisschen die Stimmung bei uns in der Region, bisschen die Septembersonne. Und vielleicht habt ihr ja jetzt am Nachmittag auch nochmal kurz Zeit, ein bisschen rauszugehen, ein bisschen einfach das schöne Wetter genießen. Wir sind sehr gerne bei euch. Jetzt gleich Kenny Loggins in der Playlist und davor Rihanna mit Umbrella.

Nickelback hier bei uns in der Playlist. Es geht in Richtung halb drei und da gibt es nochmal ein schnelles Verkehrsupdate. Leider immer noch Behinderungen auf der A9. Es ist ein Unfall passiert im Baustellenbereich in Fahrtrichtung Nürnberg, kurz vor dem Dreieck Bayreuth-Kulmbach. Deswegen immer noch Stau, momentan eine knappe Viertelstunde der Zeitverlust. Habt das auf jeden Fall auf dem Schirm und plant da einfach momentan ein bisschen mehr Fahrzeit ein. Wir halten euch natürlich auf dem Laufenden. Wir sind immer für euch erreichbar. Wenn ihr Updates von den Straßen habt, dann schickt mir einfach sehr gerne eine WhatsApp hier kurz aufs Studio-Handy.

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17: Das News Update um 14.30 Uhr mit Tamara Busler. Schönen Nachmittag. Studierende in Deutschland müssen meist den Großteil ihres BAföG für die Miete berappen. Auch das Wohngeld reicht in vielen Fällen einfach nicht aus. Das hat eine Untersuchung des Online-Portals Immowelt ergeben. Spitzenreiter ist demnach München. Weniger kritisch ist die Situation in Bayreuth. Dort müssen Studierende trotzdem im Durchschnitt 40% ihres BAföG für die Kaltmiete hergeben. Die Luisenburg-Festspiele blicken auf eine der erfolgreichsten Spielzeiten ihrer Geschichte zurück. Mit über 137.600 verkauften Karten bzw. Besuchern ist es eine positive Bilanz für die Saison 2026. Das macht einen Zuwachs von mehr als 20.000 Besuchern im Vergleich zum Vorjahr, teilen die Festspiele mit. Und damit knüpft die Felsenbühne in Wunsiedel wieder an die Erfolge vor der Corona-Pandemie an. Publikumshits waren das Familienstück Meister Eder und sein Pumuckl, das Musical The Rocky Horror Show und das Schauspiel Der Da Vinci Code. Ein Überraschungserfolg war Achtsam Morden. Mit 99% Auslastung war die schwarze Komödie ausverkauft. Morgen können Besucher im Rot-Main-Center lernen, wie Wiederbelebung funktioniert. Von 10 bis 16 Uhr zeigt das Klinikum Bayreuth gemeinsam mit Kids Save Lives Bayern, wie Herzdruckmassage und ein Defibrillator richtig eingesetzt werden. An Reanimationspuppen können alle selbst ausprobieren, worauf es beim Drücken wirklich ankommt. Höhepunkt ist um 13 Uhr dann die CPR-Challenge Stadt gegen Landkreis. Oberbürgermeister Andreas Zippel tritt gegen Landrat Florian Wiedemann an. Und dabei zeigt sich dann, wer bei der Herzdruckmassage den besseren Rhythmus hat.
7: Und wir schauen noch weiter aufs Wetter für die Region. Es ist wunderschön spätsommerlich mit viel Sonnenschein, mit Temperaturen bis 24 Grad. Genießt es einfach, ein sehr schöner Montagnachmittag. Es wird inzwischen aber auch nachts wirklich empfindlich kalt. Also da merkt man dann doch, dass es mittlerweile Ende September ist. Die Frühwerte morgen dann bei 6 Grad, sternend klar wird's. Also wer morgens raus muss, ja, dem empfehlen wir auf jeden Fall mal die Jacke inzwischen mitzunehmen. Schönen Nachmittag allen unterwegs. Das ist der Blick auf die Straßen um 2:30. Leider haben wir immer noch Probleme auf der A9 Richtung Nürnberg. Da ist ein Unfall passiert und zwar im Baustellenbereich vor dem Dreieck Bayreuth-Kulmbach. Momentan haben wir hier 6 Kilometer Stau. Der Zeitverlust eine knappe Viertelstunde. Eine Abstandsmessung noch für euch und zwar auf der A9 Richtung Nürnberg zwischen Gefries und Marktschorgast. Sonst alles entspannt. Euch eine gute und sichere Fahrt.
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7: Und ich finde ja, dieser Song, der passt perfekt zu diesem spätsommerlichen Montagnachmittag. Das ist Bill Withers und dieser wunderschöne Klassiker Lovely Day. Jetzt um 3:15. Ich wünsche euch einen schönen Wochenstart.

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1: Sehr schöner Song von Ed Sheeran. Hier bei uns auf Radio Mainwelle, es ist kurz vor 3. Ich wünsche euch einen schönen Montag. Ich bin der Martin Zinner. Jetzt gleich nach den Nachrichten für euch der Kollege Christian Höret, der euch in den Feierabend begleitet. Und wir hören uns morgen wieder ab 9. Genießt noch ein bisschen diesen Nachmittag und das schöne Wetter bei uns in Bayreuth und der Region. Servus.
2: Und das war der Mainwecker heute.
3: Ich weiß, was es bedeutet, Mutter von 3 kleinen Kindern zu sein.
4: Ach, Edmund.
1: Edmund Stalbe wird heute 85.
5: Und ich habe es mir auch angewöhnt, dass ich jeden Tag in der Früh in den Garten schaue und vielleicht eine Blume hinrichte oder aufrichte. Ja, und ein bisschen mähen tue ich. Und ansonsten sage ich meiner Frau, was ich alles tun würde. Und dann macht sie es, beziehungsweise mit dem Gärtner zusammen.
1: Für uns ist das ja einfach nur das Wochenende nach den Backstreet Boys.
4: Ach Gott, war das schön.
1: Wahnsinn, für uns und unsere Gewinner.
4: Ja, die Beverly und die Carina, die durften auch hinfahren. Die hatten für gestern Abend VIP-Tickets von der Mainwelle.
1: 10 Abende, jeweils 40.000 Menschen, die nochmal ins Millennium eintauchen.
4: Wow.
1: Und die Zeit damals feiern in Düsseldorf. Ja, und außerdem ist ja Feuerwehraktionswoche. Heute ist ja ein besonderer Tag. Wir erinnern uns alle an diesen verheerenden Brand damals Notre Dame.
4: Wahnsinn, ja. Die
1: so
4: Bilder im Kopf.
1: Geht's heute weiter.
4: Ganz genau. In Bayreuth im Stadtteil St. Johannes ab 19 Uhr wird hier ein Brand in einer Kirche simuliert und geübt, wie man da als Feuerwehr am besten retten kann.
1: So, und wir schließen diese Vorschau auf die neue Woche nicht ohne ein großes Dankeschön an die vielen Freiwilligen in der Feuerwehr in Bayreuth und der Region.
3: Dann bedarf es nur noch eines kleinen Sprühens sozusagen.
2: Ja. Der Mainwecker.
3: In die gludernde Lot, in die gludernde Flut, dass wir das schaffen können.
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10: Es ist 15 Uhr, ich bin Gregor Jusse Moser. Frauen ziehen sich aus Angst vor Gewalt häufig aus dem Internet zurück. Das ergibt eine Umfrage im Auftrag des Deutschen Frauenrates. Weil sie Angst haben, dass ihre Fotos und Videos zweckentfremdet und missbräuchlich genutzt werden, ändern 2/3 aller Befragten ihr Verhalten im Internet. Beispielsweise teilen sie weniger Bilder. Eine Mehrheit der Befragten wünscht sich einen besseren Rechtsschutz. Jetzt ist es fix. Ab Donnerstag gilt wieder ein Tankrabatt. Nachdem Bundestag und Bundesrat das Gesetz bereits am Freitag beschlossen und gebilligt hatten, hat jetzt auch Bundespräsident Steinmeier seine Unterschrift darunter gesetzt. Mehr von Diana Kramer.
6: Wie schon im Frühjahr wird die Energiesteuer auf Diesel und Benzin um 14 Cent gesenkt. Inklusive Mehrwertsteuer ergibt das eine Steuererleichterung um knapp 17 Cent je Liter. Dieses Mal gilt der Rabatt für 3 Monate bis Ende des Jahres, um Autofahrer von den hohen Spritpreisen zu entlasten. Die Kosten von 2,5 Milliarden Euro sollen jeweils zur Hälfte zwischen Bund und Ländern aufgeteilt werden.
10: Das Pharmaunternehmen BioNTech muss 3 deutsche Produktionsstandorte schließen und damit 1.800 Mitarbeiter entlassen. Betroffen sind nach Unternehmensangaben ein Werk in Hessen, eins in Rheinland-Pfalz und eins in Baden-Württemberg. Der Grund dafür konnten keine Käufer gefunden werden. BioNTech wurde in der Corona-Pandemie mit seinem Covid-19-Impfstoff weltbekannt. Seit Juli kein Unionsfraktionschef und jetzt auch kein Teil des Haushaltsausschusses mehr. Jens Spahn wirft auch seinen neuen Job im Bundestag hin. Der Ausschuss entscheidet darüber, wie viel Geld der Bund für was ausgeben darf. Seitdem die Leihmutterschaft von Spahn und seinem Lebensgefährten öffentlich wurde, steht er in der Kritik, weil Spahn sich politisch immer gegen Leihmutterschaft eingesetzt hatte. Er will sich jetzt auf seinen Wahlkreis und die Familie konzentrieren. Trotz der schwächelnden Wirtschaft werden in Deutschland immer mehr Milliarden-Startups gegründet. Bis Ende September sind 10 neue Unternehmen entstanden, so viele wie seit 2021 nicht mehr. Das zeigen Zahlen des Startup-Verbands. Grund für den Anstieg sind vor allem der Boom um künstliche Intelligenz und Rüstung. Es ist jetzt 3:15.
12: Herrlich. Also Wahnsinn, heute, 28. September und so ein schönes Wetter. Altweibersommer lässt grüßen und auch in den nächsten Tagen. Also viel Sonnenschein heute, aktuell haben wir Werte um die 24 Grad. Zum Beispiel in Hollfeld oder in Pottenstein, sogar in Warmensteinach 22 Grad. Genauso in Pegnitz und in Bayreuth. Das sind auch 24, sehe ich eben. Also wunderbar, wunderschön, sehr angenehm. In der kommenden Nacht wird es dann eher sternklar, bei Tiefstwerten um die 6 Grad. Hobbygärtner sind aber im grünen Bereich, im wahrsten Sinne des Wortes. Morgen und am Mittwoch geht es genauso schön weiter. Wir verabschieden den September mit ganz viel Altweibersommer. Mit Werten wie heute, also wie gemalt.
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12: Der Mainwelle-Service, hallo an alle unterwegs. Eine Meldung von der A9 wie jeden Tag. Jeden Tag grüßt das Murmeltier auf der A9 Richtung Nürnberg. Zwischen Markt Schorgast und dem Autobahndreieck bei Rot-Kulmbach. 6 Kilometer Stau, ihr verliert da eine knappe Viertelstunde. Es hat auch Auswirkungen auf die A70. Bamberg Richtung Bayreuth, Richtung A9, zwischen Kulmbach-Neudrossenfeld und dem Autobahndreieck bei Rot-Kulmbach. Dichter Verkehr, Zeitverlust 4 Minuten. Ein Abstandsmesser grüßt ebenfalls von der A9 über der A9 Richtung Nürnberg bei Gefries. Danke an die Steffi, die das eben auch nochmal bestätigt hat. Unter 0170 99 07000. Dankeschön. Euch allen eine gute Fahrt.
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12: Hallihallo. Wir starten in die neue Woche mit Taylor Swift, die er gestern ordentlich abgeräumt hat bei diesen Music Video Awards. Ja, und Madonna ja auch, voll am Start. Ich habe mir das angeschaut, Wahnsinn, mit 68 kein Fältchen. Darüber werden wir reden, aber auch über die Altstadt. Samstag wieder die Altstadt für alle, gerade in einer Zeit, in der ja alles teurer wird und man schon mal ein bisschen schauen muss, ja. Wenn man mit der Familie und mit Kindern da rein will, kann man sich am Samstag, am Tag der Deutschen Einheit, einiges sparen. Freier Eintritt. Über 20 Unternehmen aus der Region machen es möglich. Und eins davon hören wir gleich. Schönen Nachmittag.

0: 15.15 Uhr, jetzt haben wir genau Viertel vier, der Montagnachmittag hier bei uns auf der Mainwelle. Und wir schauen schon mal voraus auf den kommenden Samstag. Da ist ja Feiertag, Tag der Deutschen Einheit. Ich habe schon ganz viele Leute gehört, die gesagt haben, ach Mensch, der Feiertag ausgerechnet fällt auf einen Samstag. Aber ich kenne so viele, die da arbeiten müssten, vor allem im Einzelhandel, die echt glücklich sind, dass sie einfach mal frei haben an einem Samstag. So, und dann könnt ihr ja zum Beispiel alle ins Hans-Walter-Wild-Stadion kommen, denn da gibt's wieder Oldstadt für alle. Mir persönlich eine Herzensangelegenheit, auch so ein bisschen mein Baby, Oldstadt für alle. Die Idee ist 2013 hier in Bayreuth entstanden. Die Oldstadt war der erste Verein, der das überhaupt gemacht hat. Ist übrigens dann auch kopiert worden von Fortuna Düsseldorf. Der heutige Chef war damals Spöko hier in Bayreuth und hat die Idee mit nach Düsseldorf genommen. Das macht uns auch sehr, sehr stolz, mich persönlich. Und jetzt gibt's am Samstag wieder Oldstadt für alle. Und was dahinter steckt, das bringt einer der Unternehmer, die das sponsern, perfekt auf den Punkt, nämlich Colin von Banse Objektverwaltung in Bayreuth.
1: Wir unterstützen Altstadt für alle, weil es uns ein Anliegen ist, Menschen einfach wieder zusammenzubringen, dass sie miteinander interagieren und Zeit verbringen, egal welche Herkunft und was für einen Hintergrund die Menschen haben. Und gerade wenn Familien, die dann auch kleine Kinder haben, denen das auch ermöglicht wird, ist das einfach super.
0: Dankeschön, Colin. 21 Unternehmer und Privatpersonen übernehmen die Eintrittskarte. Jeder darf ins Stadion eintrittfrei, vor allem wegen des sozialen Aspekts. Es wird alles teurer und da können wirklich alle ins Stadion kommen. Und außerdem wird's bestimmt auch wieder eine tolle Kulisse geben. Das Wetter soll mitspielen. Samstag 14 Uhr, Heimspiel der Oldstadt gegen Landsberg. Mehr dazu auch natürlich unter meinwille.de und in den nächsten Tagen.

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1: Das ist was aus den 90ern, was man immer wieder gerne hört, wie zum Beispiel auch die Backstreet Boys, die Sugar Babes, About You Now. So, jetzt gehen wir mal nach Münchberg. Am Samstagabend ist da was sehr Unangenehmes passiert. Ein 64-jähriger Mann hatte eine Frau kennengelernt über eine Online-Dating-Plattform und die haben sich da getroffen auf einem Parkplatz in der Fischergasse, Münchberg. Sie 35, er 64 und die beiden haben sich da getroffen am Samstagabend, haben sich begrüßt und umarmt und plötzlich musste die Frau aber ganz schnell weg. Und mit ihr war auch was verschwunden, eine Goldkette, die der 64-Jährige um den Hals getragen hatte. Die Frau wird als mollig beschrieben, hatte schulterlange schwarze Haare, wahrscheinlich Osteuropäerin. Sie soll sich Marie genannt haben und die Polizei in Münchberg bittet um Hinweise, mehr Infos unter meinwille.de und mehr Meldungen aus Bayreuth, aus der Region, gleich um halb mit Tamara Bussler.
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0: So, sind wir wieder soweit?
1: Wir sind soweit, auch wenn ich natürlich gerade noch so richtig im Ronan Keating-Fieber war und noch mitgesungen habe, aber okay, wir machen halt jetzt News.
0: Ja, mal schauen, was heute wichtig ist. Tamara Bussler ist in the house, jetzt um 4:01.
1: Servus!
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0: Und da haben wir schon mal eine gute Nachricht. Wir brauchen in diesen Tagen viele gute Nachrichten. Wir haben zwei sehr erfolgreiche Handwerker.
1: Und zwar in Shanghai. Es waren nämlich zwei junge Oberfranken bei den sogenannten World Skills in Shanghai dabei und die haben Gold geholt. Tim Arnold aus Gößweilenstein und Jakob Distler aus Ebermannstadt haben im Stahlbetonbau den ersten Platz geholt. Bei den World Skills treten junge Fachkräfte aus aller Welt in verschiedenen Ausbildungsberufen gegeneinander an. In Shanghai waren rund 1400 Teilnehmer aus mehr als 70 Ländern dabei. Die beiden Oberfranken sind fürs Team Germany an den Start gegangen und haben sich die Goldmedaille gesichert. Jetzt darfst du.
0: Du hast so genickt. Ich dachte, es wäre soweit. Entschuldige,
1: jetzt.
0: Achtung.
1: Es ist ein sehr großer Schritt für die Region. In Bamberg entsteht nämlich ein neues Berufsbildungszentrum der Handwerkskammer für Oberfranken. Die Kosten liegen bei 70 Millionen Euro. Der Freistaat Bayern unterstützt den Bau aber mit knapp 20 Millionen. Und alle Einzelheiten dazu hat jetzt Kollege Martin Sollig.
4: Ministerpräsident Markus Söder, der zum Baustart nach Bamberg gekommen war, spricht von einem Meilenstein für das oberfränkische Handwerk. Der Neubau soll moderne Bedingungen für Aus- und Weiterbildung in der Region schaffen. Das Bildungszentrum soll 15 Werkstätten für verschiedene Handwerksbereiche haben und Räume eben für Ausbildung und Weiterbildung. Ende 2029 soll das Zentrum fertig werden. Mit Söder sind heute auch Wirtschaftsminister Aiwanger und Staatssekretärin Bahr nach Bamberg gekommen, mit den Förderbescheiden im Gepäck.
1: Studierende in Deutschland müssen meist den Großteil ihres BAföG für die Miete berappen. Auch das Wohngeld reicht in vielen Fällen einfach nicht aus. Das hat eine Untersuchung des Online-Portals Immowelt ergeben. Spitzenreiter ist demnach, und zwar nicht überraschend, München. Weniger kritisch ist die Situation bei uns in Bayreuth. Dort müssen Studierende aber trotzdem noch im Durchschnitt 40% ihres BAföG für die Kaltmiete hergeben.
0: Dankeschön, Tamara. Wir schauen aufs Mainwelle-Wetter. Wunderschönes Wetter. So wie es jetzt ist, zum Beispiel haben wir 24 Grad in Pegnitz, 22 in Bischofsgrün, Sonne satt, blauen Himmel. Genauso wie heute geht's morgen und übermorgen weiter. Juhu! 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Hallihallo an alle unterwegs. Natürlich auch heute wieder die A9 Richtung Nürnberg zwischen Marktschorgast und dem Autobahndreieck Bayreuth-Kulmbach. Aktuell 6 Kilometer Stau. Ihr verliert da genau 14 Minuten. Wenn es 14,5 Minuten sind, dann bitte sagt uns Bescheid. Dann ändern wir das. Also kommt gut da durch. Dann haben wir noch ein Abstandsmesser über der A9 Richtung Nürnberg bei Gefrees. Eben nochmal bestätigt per WhatsApp ins Mainwelle Sendestudio von der Steffi 0170 99 07000. Dankeschön euch allen. Eine gute Fahrt.
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0: Mit Tamara Bussler.
1: Schönen Nachmittag.
0: Und auch ein bisschen mit Madonna. Heute Morgen im Mainwerker bei Bernd und bei Andrea habe ich gehört, dass es ja wieder die MTV Video Awards gab. Ich wusste gar nicht, dass es MTV noch gibt oder die
1: ich
0: Awards.
1: Ich wusste es auch nicht.
0: Keine Ahnung. Ne?
1: Ich dachte, es wurde alles abgeschalten.
0: MTV, dachte ich
1: Viva.
0: Auch.
1: Ja.
0: Genau. Ja. Auf jeden Fall gibt es das noch und große Gewinnerin war Taylor Swift, aber auch Madonna. Und die ist 68 Jahre. Und da hieß
1: Wahnsinn,
0: es.
1: Wahnsinn, oder?
0: Die hätte da irgendwie so ein Duett gemacht mit der, Sabrina Bedingfield oder nicht?
1: Carpenter.
0: Mit ihrem Hit Latte Macchiato, Cappuccino.
1: Das war das andere. Getränk,
0: nee, das andere.
1: Espresso,
0: genau.
1: Ja, genau.
0: Und die haben ein Duett gemacht. Ich musste mir das sofort anschauen bei YouTube, als ich das heute Morgen gehört habe. Und dann hing ich da so. Ne? Und da gab es auch ein Tribute zu. George Michael.
1: Sehr viele Namen heute.
0: George Michael. Und das sind Leute aufgetreten, die kenne ich überhaupt nicht mehr. Keine Ahnung. Also ich meine, ich bin viel zu alt dafür. Ne? Aber Meek, hast du schon mal was gehört? Eine Künstlerin, Meek?
1: Noch nie. Ich musste vorhin auch fragen, wer Sabrina Carpenter ist. Ja, also bitte.
0: Na, die von Latte Macchiato.
1: Latte Macchiato halt, genau.
0: Und Madonna, die kennt man natürlich auch noch, und Taylor Swift, okay. Aber Madonna, die ist 68, ne? Keine Falte. Ich wollte das unbedingt sehen, wie der da jetzt so rumturnt. Also es war schon, wenn man sie dann so anschaut, man hat immer Angst, dass da irgendwas abfällt aus dem Gesicht.
1: Da fällt nichts ab, da ist alles fest rangetackert.
0: Ja, es soll nicht abfällig klingen, aber das ist irgendwie die, also die muss ja viele, also das muss ja ein Fass Botox sein. Mhm. Und irgendwie, ich weiß auch nicht, aber es sieht nicht so aus wie bei anderen, die sich ein Fass Botox da reinspritzen. Also,
1: sie sieht ein bisschen, ich kann es auch nicht beschreiben, wie so eine Puppe, sie sieht aus wie mit KI erstellt.
0: Ja, das stimmt. Ja. Aber keine Falte, Wahnsinn, ja. Madonna. Und natürlich Madonna auch so ein bisschen Heldin unserer Jugend, also deiner nicht, aber also früher, ich bin damit aufgewachsen. Ich habe ihren ersten großen Hit im Fernsehen gesehen und war ganz geflasht, wie sie da in Venedig mit ihren Locken da so durch Venedig tigert und Like a Virgin singt. Und das ist wirklich auch so ein kleines Schatzkästchen, ne? Hier in der Mainwelle-Playlist. Und das hören wir uns jetzt mal an.
1: Oh ja, ne?
0: Ein Hoch auf Madonna. Ja. Wie lang die jetzt da schon in dem Geschäft ist, das ist ja Wahnsinn.
1: Ja, aber es war eine ihrer besten Zeiten, halt damals. Ja.
0: Respekt.
1: In den 80ern.
0: Wir verneigen uns vor Madonna mit Like a Virgin und wünschen
1: schönen Nachmittag.
0: Aber sowas von. Bitte, Madonna.

0: Gleich 3:45 der Montagnachmittag hier bei uns auf der Mainwelle. Bei mir im Studio der hochgeschätzte Kollege Joshua Tsakmakidis.
1: Schönen Nachmittag.
0: Griechische Wurzeln, also ich muss sagen, gestern Abend. Also dir gönnt man's und den vielen tollen Griechen, Griechinnen und Griechen hier in Beirut in der Region, dass ihr gestern gewonnen habt. Ne?
1: Ich habe eigentlich Oberwasser heute, ja. Eigentlich.
0: Es sei euch zu gönnen, aber wehe. Ne? Ein blöder Spruch, hey, und du fliegst aus dem Studio.
1: Ich halte mich zurück. Ich habe ja ein Anliegen.
0: Sehr schön. Aber dein Papa, der Kosmos, den ja auch sehr, sehr viele Menschen kennen, der Arzt ist, der hat gestern vorm Fernseher was gemacht?
1: Ja, es war laut.

0: auch bei uns gestern auf der Couch. Also der hat gecoacht, wie ein Großer, hat dich angetrieben, quasi bis nach Augsburg hat man den gehört, denke ich.
1: Das wär's. Er hat quasi den Matcher, der ja wirklich, der ein bisschen lasch daran geht, kurz vorm 0:1. Bin ich aufgeregt.
0: Aber naja. Es ist ja gar nicht unser Thema.
1: Ja. Wir wollen über was ganz anderes reden.
0: Ich brauche Hilfe.
1: Nämlich, der Joshi braucht Hilfe. Wir haben ja hier immer so ein offenes Ohr für Menschen, die was verloren haben, die was vermissen, die ein Problem haben, euer Problem, unser Thema. Das machen wir immer fast jeden Tag. Wir wollen euch helfen, euch unterstützen. Denn auch jetzt am Nachmittag hören halt über 20.000 Menschen, gerade jetzt. Und die hören jetzt, dass Joshua Tsakmakidis was vermisst.
0: Ich habe meinen Geldbeutel verloren am Samstag. Irgendwo zwischen Fußball in Leutrossenfeld, am Cleverfit oder beim Sportring oder auf dem Parkplatz, irgendwo bei den drei Sachen. Ja, er ist weg. Ich vermisse ihn.
1: Wie schaut er denn aus?
0: Ja, ich habe keinen richtigen Geldbeutel. Das ist so ein altes Zigarettenetui gewesen. Da ist so eine Katze drauf. Es ist rot, eine schwarze Katze ist drauf und die raucht eine Zigarette.
1: Ach Gott, da lag einer vor der Schere.
0: Ja, ja. Der
1: hat mir einer erzählt, Sonntagmorgen.
0: Das könnte, aber...
1: Falschmann. Okay, also wo warst du nochmal genau?
0: Ich war beim Fußball in Leutrossenfeld. Dann
1: bist du
0: der
1: Nachwuchstrainer, ne?
0: Ja, dann war ich beim Sportring.
1: Was hast du denn da gemacht?
0: Auch Fußball geschaut.
1: Auch?
0: Und zwischendurch war ich noch beim Sport selber, beim Cleverfit.
1: Beim Cleverfit,
0: okay. Ja. Ja.
1: Ein bisschen Product Placement auch noch untergebracht.
0: Liebe Grüße.
1: Also irgendwo... Ein Zigarettenetui mit einer roten Katze.
0: Mit einer roten Katze, die eine Zigarette im Mund hat, die raucht.
1: Okay. Du bist Nichtraucher, ne?
0: Ich bin Nichtraucher.
1: Eigentlich schon.
0: Meistens.
1: So, wir suchen dieses Etui und wenn ihr das gefunden habt, bitte eine WhatsApp ins Meinwille Sendestudio. Joshi ist verzweifelt. Rein theoretisch, wer den Joshi kennen. Es könnte auch sein, dass das Ding einfach daheim liegt noch. Aber man weiß ja nie. Ne? Man weiß ja nie. Und das wollen wir als Anlass nehmen, euch mal zu fragen, was... Habt ihr denn mal verloren? Irgendwie was Kurioses, was dann wieder aufgetaucht ist im Idealfall oder etwas, was ihr vermisst? Schickt uns eine WhatsApp ins Meinwille Sendestudio und wir drücken die Daumen, Joshi, dass das wieder auftaucht, ne?
0: Ja, schauen wir mal.
1: Geldbeutel verloren, aber in Augsburg gewonnen.
0: So ist es.
1: Was für ein Wochenende.
0: Man kann nicht alles haben.
1: Dankeschön, Joshua Tsakmakidis.
0: Dankeschön.

0: 7:07. Ich kenne schon einige Frauen, die keine Lust mehr haben auf Social Media und auch nicht aufs Internet. Also bei ein, zwei Frauen weiß ich, dass sie belästigt worden sind. Also irgendwie sind ihre Nummern irgendwie bekannt geworden und dann kamen tatsächlich wildfremde Menschen, die aus der Anonymität heraus sie belästigt haben. Also unerwünschte Nachrichten, Belästigung, Drohungen und auch sexualisierte KI-veränderte Fotos, die da einfach mal ins Netz gestellt werden. Immer mehr Frauen ziehen sich aus dem Internet zurück, mehr als jede zweite Frau. Spannendes Thema, trauriges Thema, gleich bei uns um 16 Uhr in den Mainwille-Nachrichten mit Gregor Jose Moser.
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1: Es ist 16 Uhr. Ich bin Gregor Jose Moser. Sexualisierte Deepfakes, Drohungen oder unerwünschte Nachrichten. Das alles sorgt dafür, dass viele Frauen sich aus dem Internet zurückziehen. Wie eine Umfrage im Auftrag des Deutschen Frauenrates zeigt, schränken 2/3 der Befragten ihr Verhalten ein. Sprich, sie teilen weniger Bilder, sind auf den Plattformen weniger aktiv. Fast alle Befragten fordern schnellere Löschmöglichkeiten bei etwa mit KI veränderten Bildern und Schadenersatz. Ob in der Gastronomie, dem Baugewerbe oder in der Pflege, Menschen mit Einwanderungsgeschichte sind in vielen Branchen der deutschen Wirtschaft unverzichtbar, wie Zahlen des Statistischen Bundesamts zeigen. Insgesamt hat mehr als 1/4 der Beschäftigten einen Migrationshintergrund. In vielen Bereichen liegt der Anteil sogar noch deutlich höher, so liegt er bei Köchinnen und Köchen bei 56%, im Gerüstbau bei 51% und in der Kranken- und Altenpflege bei 33%. Jens Spahn zieht sich aus dem Haushaltsausschuss des Bundestags zurück und erntet dafür Zustimmung. Grünen-Haushaltspolitikerin Pia Schotter spricht von funktionierender politischer Hygiene. Die SPD mahnt die Union zu mehr Fingerspitzengefühl bei künftigen Personalentscheidungen. Mitte vergangenen Jahres haben Behörden eine riesige Plattform für Drogenhandel im Darknet abgeschaltet. Der mutmaßliche Gründer und Betreiber der Plattform muss sich ab heute vor dem Frankfurter Landgericht verantworten. Diana Kramer berichtet.
2: Bei der abgeschalteten Plattform soll es sich laut Anklage um den weltweit größten Handelsmarktplatz für Drogen und Arzneimittel gehandelt haben. Es soll mehr als 600.000 Kundenkonten auf der ganzen Welt und 2,3 Millionen Bestellungen gegeben haben. Der Angeklagte selbst soll so etwa 20 Millionen Euro eingenommen haben.
1: Nach dem Feiern ist vor der Orga. München hat ja den Zuschlag für eine Olympiabewerbung für 2036, 40 oder 44 bekommen. Und jetzt wartet laut Oberbürgermeister Krause ein ambitionierter Zeitplan. Größte Baustellen sind der ÖPNV-Ausbau, der Umbau des Olympischen Dorfs sowie die Sanierung des Olympiastadions. Krause rechnet dafür bislang mit rund 10 Milliarden Euro. Es ist jetzt 4:15.
3: Dankeschön, Gregor. Wir schauen aufs Mainwelle-Wetter. Mehlmeisel 23 Grad aktuell, Bindlach 24, Kreußen 24. Und überall blauer Himmel, Sonnenschein, ein Wetter wie gemalt. Und das Allerbeste, es geht so schön weiter. Bei diesen Werten auch in den nächsten Tagen, mindestens morgen und übermorgen, makelloses spätsommerliches Wetter. In der kommenden Nacht ist es dann auch nicht so kalt. Es wird zwar sternklar, aber die Tiefstwerte liegen immerhin um die 6 Grad. Gruß an alle Hobbygärtner. 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Wir schauen mal wieder auf die A9, natürlich Richtung Nürnberg. Zwischen Mark Czorgast und dem Autobahndreieck Bayreuth-Kulmbach aktuell 4 Kilometer Stau. Dann nochmal die A9 Richtung Nürnberg zwischen Münchberg Süd und Gefrees. Da gab es einen Unfall, die rechte Spur ist blockiert, die Standspur ist ebenfalls gesperrt. Hier haben wir auch nochmal zusätzlich Staugefahr. Dann haben wir noch ein Abstandsmesser über der A9 Richtung Nürnberg bei Gefrees. Danke an die Steffi fürs Bestätigen. 0170 99 07000, wenn ihr auch was habt.
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3: Ja, großes Thema morgen im Mainwelle Mainwecker bei Bernd und bei Andrea. Morgens ist es richtig kalt. Und dann mittags, nachmittags wunderschön warm, wie wir es momentan eben haben. Wie zieht man sich da an? Ja? Quält man sich morgens im T-Shirt, in der kurzen Hose raus? Wie macht man's? Zwiebellook, Wechselklamotten. Und wie sind die Herbst-Vibes, die Alt-Sommer-Vibes? Thema morgen im Mainwelle Mainwecker. Aber was machen denn die Hobbygärtner? Ja, deswegen habe ich es eben gesagt, nachts ist man da safe mit den Pflanzen, alle, die den grünen Daumen haben, weil sie einen Garten oder ja einen Balkon haben, auf dem Pflanzen stehen. Wie macht man den Balkon winterfest? Thema gleich hier bei uns auf der Mainwelle. Vor gibt's Teddy Swims und das ist was aus den 80ern. Starship, euch allen einen traumhaft schönen, sonnigen Montagnachmittag hier bei uns auf der

0: Na, wie war es heute Morgen bei euch? Wie war es heute Morgen bei dir? Man überlegt sich dann schon, was zieht man an? Man weiß, im Moment ist es noch ordentlich kalt, aber im Laufe des Tages wird es schön warm. So ist es eben momentan und auch in den kommenden Tagen. Ne? Also, wie man es macht, ist verkehrt. Thema morgen im Main-Wille-Main-Wecker bei Bernd und bei Andrea. Und das Wetter, das macht auch so ein bisschen den Hobbygärtnern zu schaffen. Egal, ob ihr jetzt einen Garten habt oder einen Balkon, wie macht man's richtig? In der Nacht ist es mitunter schon kalt. Wir hatten hier und da auch schon Bodenfrost und Werte knapp über 0 Grad. Und deswegen machen wir jetzt gemeinsam den Garten oder die Pflanzen auf dem Balkon oder auf der Terrasse fit für den Herbst mit meiner lieben Kollegin Helen Martin. Hallihallo.
1: Hi.
0: Hallo Helen. Am besten also jetzt schon damit anfangen, den Balkon oder den Garten winterfest zu machen?
1: Jein, also ein bisschen vorbereiten können wir schon, aber alles direkt einpacken brauchen wir jetzt nicht. Solange es nachts noch nicht super kalt ist, dürfen viele Pflanzen noch draußen bleiben. Was wir jetzt schon machen können, ist zum Beispiel welke Blüten oder kaputte Blätter entfernen, schauen, ob die Pflanzen irgendwelche Schädlinge haben und langsam weniger düngen.
0: Draußen stehen bei mir noch so eine Orange und eine Zitrone und mein geliebter Rosmarin, aber noch in einem Topf. Ne? Wie sieht's denn aus mit Gießen? Kann man dann abends noch gießen, wenn es nachts zu kalt wird? Schneiden, wie schaut's aus mit der restlichen Pflege?
1: Also das Gießen können wir jetzt ein bisschen weniger machen. Weil es ja kälter geworden ist, verdunstet weniger Wasser. Heißt, dass es schneller auch mal Staunässe geben kann, wenn zu viel gegossen wird. Alles radikal zurückschneiden würde ich nicht, einfach weil das sehr auf die Pflanze ankommt. Also da am besten für jede Pflanze mal nachrecherchieren. Und es gibt ja auch noch schöne Herbstpflanzen für den Balkon. Heide, Chrysanthemen oder winterharte Gräser.
0: Dankeschön, Helen. Und so Rosmarin sowieso, aber auch Zitronen und Orangen, die halten schon auch Werte so um die 0 Grad aus. Also alles ganz entspannt und noch relaxed.

0: Minuten vor halb fünf. Ein 64-jähriger Mann hatte am Samstagabend ein Date in Münchberg auf einem Parkplatz in der Fischergasse mit einer Frau, 35 Jahre alt. Er hatte sie über eine Online-Dating-Plattform kennengelernt und sie hatten sich verabredet auf diesem Parkplatz in Münchberg. Ja, und dann sind sich die beiden begegnet und haben sich zur Begrüßung umarmt. Plötzlich musste aber die Frau weg. Und mit ihr verschwand aber auch die Goldkette, die der 64-Jährige um den Hals getragen hatte. Um den Als, im Hintergrund läuft so französische Musik, das sage ich nicht Als, sondern um den Als getragen hatte. Ist nicht lustig. Die Frau hat den Mann bestohlen, betrogen und wie wird sie beschrieben? Als mollig, schulterlange schwarze Haare, wahrscheinlich Osteuropäerin, nix Chetem, ja. Sie soll sich Marie genannt haben und die Polizei in Münchberg bittet um Hinweise mehr dazu unter meinwille.de. Und was sonst noch wichtig ist, heute gleich um halb in meiner Region meine Infos mit Tamara Bussler.
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0: Halb fünf, won't you stay? Bissle, Tamara Bussler im Studio.
1: Ja, ich bleibe ein bisschen länger.
0: Bleib mal ein bisschen da, genau, denn jetzt kommt ja alles, was wichtig ist heute in Bayreuth in der Region. Um halb fünf mit Tamara Bussler.
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0: Ach ja, und Tamara, in diesen Zeiten, da brauchen wir doch gute Nachrichten. Und zwei Handwerker aus Oberfranken, die machen uns stolz.
1: Richtig stolz, und zwar in Shanghai. Die beiden haben für Oberfranken Gold geholt. Tim Arnold aus Gößweinstein und Jakob Distler aus Ebermannstadt haben im Stahlbetonbau den ersten Platz geholt, und zwar bei den World Skills. Da treten junge Fachkräfte aus aller Welt in verschiedenen Ausbildungsberufen gegeneinander an. In Shanghai waren da rund 1400 Teilnehmer aus mehr als 70 Ländern dabei. Und die beiden Oberfranken sind fürs Team Deutschland an den Start gegangen und haben sich gemeinsam die Goldmedaille gesichert. Es ist ein großer Schritt für die Region. In Bamberg entsteht ein neues Berufsbildungszentrum der Handwerkskammer für Oberfranken. Die Kosten liegen bei 70 Millionen Euro. Mit 20 Millionen unterstützt der Freistaat Bayern aber den Bau. Und alle Einzelheiten dazu hat jetzt Martin Sollig.
4: Ministerpräsident Markus Söder, der zum Baustart nach Bamberg gekommen war, spricht von einem Meilenstein für das oberfränkische Handwerk. Der Neubau soll moderne Bedingungen für Aus- und Weiterbildung in der Region schaffen. Das Bildungszentrum soll 15 Werkstätten für verschiedene Handwerksbereiche haben und Räume eben für Ausbildung und Weiterbildung. Ende 2029 soll das Zentrum fertig werden. Mit Söder sind heute auch Wirtschaftsminister Aiwanger und Staatssekretärin Bahr nach Bamberg gekommen, mit den Förderbescheiden im Gepäck.
1: Nach der brutalen Attacke auf zwei Disco-Besucher in Bayreuth, wir hatten letzte Woche darüber berichtet, hat die Polizei jetzt die 5 Tatverdächtigen geschnappt. Am 20. September soll die Gruppe 2 Männer niedergeschlagen und anschließend am Boden auf sie eingetreten haben. Ein 38-Jähriger hatte dabei massive Gesichtsverletzungen. Nach intensiven Ermittlungen hat die Polizei dann am Freitag 5 Männer festgenommen, und zwar zwischen 20 und 23 Jahren. Sie kommen aus Stadt und Landkreis Bayreuth. Ein 20-Jähriger gilt als Hauptverdächtiger und sitzt jetzt in Untersuchungshaft. Die anderen 4 sind jetzt erstmal auf freiem Fuß, aber unter Auflagen. Die Kripo ermittelt wegen versuchter Tötung.
0: Dankeschön, Tamara. Und bitte schaut mal aus dem Fenster oder schaut mal nach oben, schaut mal raus. Genauso wie es jetzt ist, bleibt's in den nächsten Tagen.
1: Toll.
0: Herrlich, toll.
1: Ach, ich liebe den Altweibersommer. Es ist wie Sommer, nur nicht so heiß. Perfekt.
0: Perfekt. Finde ich ganz genauso. Hobbygärtner zittern, beziehungsweise die eine oder andere Balkonpflanze schlottert. Nee, kommende Nacht sternklar, aber Tiefstwerte um die 6 Grad. Grüner Bereich.
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0: Der Mainwelle-Service, Gott sei Dank haben wir euch, über 25.000 bei uns registriert im Netzwerk über WhatsApp. Und da ist auch die Nina dabei.
5: Hallo, hier ist die Nina. Ich wollte nur Bescheid sagen, auf der Autobahn A9 Richtung Nürnberg, kurz vor der Ausfahrt Pegnitz, ist gerade bei einem LKW der Reifen geplatzt. Da liegen Reifenteile auf der Straße und es ist ein bisschen Rauch auch. Bitte vorsichtig fahren an der Stelle. Kann sein, dass sich das vielleicht ein bisschen staut. Schönen Abend und gute Fahrt allen.
0: Dankeschön, liebe Nina. Dankeschön. Der Lukas hat uns das auch gemeldet und die Polizei hat es uns auch vor 2 Minuten gemeldet. Ihr seid so schnell. Dankeschön dafür. Dann schauen wir nochmal auf die A9 Richtung Nürnberg. Da gab es einen Unfall zwischen Münchberg Süd und Gefrees. Da ist tatsächlich die A9 momentan gesperrt. Die Meldung ist ein paar Sekunden alt. Also da wird es wahrscheinlich jetzt auch Stau geben und im weiteren Verlauf Richtung Nürnberg. Da haben wir ja sowieso unsere Geschichte am Bindlacher Berg, da haben wir aktuell 4 Kilometer stockenden Verkehr. Also da könnte jetzt ein bisschen was auf uns zukommen. Gute Nerven, wir lassen euch nicht allein und halten euch auf dem Laufenden. Ihr bitte uns, auch was die Blitze angeht, 0170 99 07000. Dankeschön, euch allen eine gute Fahrt.
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0: Mit Tamara Bussler.
1: Schönen Nachmittag.
0: Warst du dabei bei Giovanni Zarella?
1: Oh ja.
0: Die italienische Nacht.
1: Gott, war das schön. Wirklich, jeder hat da tagelang davon geschwärmt, von Bindlacho.
0: Ja, das ist wie so ein kleiner Urlaub. Noch heute quatschen mich Leute an und bedanken sich für diesen Mini-Urlaub in Bindlach, Mensch.
1: Das war's wirklich. Es war wirklich wie in Italien, von vorne bis hinten. Es war perfekt.
0: Vorher war es auch schon cool, ein Jahr vorher, ne? Die Queen Tribute Band.
1: Genau, mit Markus Engelstädter. Auch die haben auch schon gerockt. War ein ganz anderer Vibe, finde ich. Von Rock zu Italien. Also das, ja.
0: Ja, das war ist cool. Natürlich ein Wahnsinn. Und auch im nächsten Jahr wird es das wieder geben. Die Nadine hat eben eine WhatsApp ins Main-Welle-Sendestudio geschickt. Sagt mal, weiß man schon, wer der nächste Act ist beim Dünkel in Bindlach nächstes Jahr? Das Main-Welle Open Air bei Holger Dünkel am Steig in Bindlacho. Ja. Gute Vibes. Ne?
1: Ich kann schon mal verraten, es werden nicht die Backstreet Boys.
0: Es werden nicht die Backstreet Boys. Auch nicht Coldplay. Aber in der Tat, liebe Nadine, es steht fest und wir sind auch stolz. Wir finden, das ist nochmal eine Steigerung. Bekannt gegeben wird, bitte schon mal vormerken, am 9. Oktober. Bis dahin müsst ihr euch noch ein bisschen gedulden und wir sagen nichts.
1: Wir sagen gar nichts.
0: Das sind Good Vibe. Hast du gesagt, ein Good Vibe war das?
1: Es ist, auch das ist jetzt wieder ein Good Vibe.
0: Ein Good Vibe. Es wird, also so viel dürfen wir verraten, es wird ein Good Vibe. Ne? Aber mehr sagen wir auf keinen Fall, sonst kriegen wir einen Riesenstress.
1: Nee, das machen wir nicht.
0: Aber es steht fest. Ja, 9. Nee, Oktober. Schon, sagen wir es euch. Ja, pssst. Verträge und man muss noch ein bisschen zurückhalten.
1: Ja, genau.
0: Aber es wird Wahnsinn.
1: Es wird Hammer. Ich freue mich ganz so drauf.
0: Wow. Also wir wollen euch nicht neugierig machen, aber es wird der absolute Hammer. Und Glenn Free
1: ist es nicht.
0: Ist es nicht. Nein. Glenn Free. Aber lasst euch mal überraschen. 9. Oktober. Und wir freuen uns jetzt schon aufs nächste Main-Welle Open Air in Bindlach. Und wünschen euch jetzt
1: einen schönen Nachmittag.

0: So, natürlich haben wir nochmal nachgehakt. Die A9 ist tatsächlich gesperrt. Wo nochmal genau? A9 Richtung Nürnberg zwischen Münchberg Süd und Gefrees. Da gab es einen Unfall, der ist schon kurz nach 16 Uhr passiert. Danke an die Anja, die da auch nochmal was jetzt ins Mainwelle-Sendestudio geschickt hat. Ein Rettungshubschrauber war schon im Einsatz. Mittlerweile ist er schon wieder weggeflogen, aber die Autobahn ist da aktuell immer noch voll gesperrt. Wir halten euch da auf dem Laufenden. Dankeschön, Anja, für die Info.
1: Und das war der Mainwecker heute.
2: Ich weiß, was es bedeutet, Mutter von drei kleinen Kindern zu sein.
3: Ach, Edmund.
0: Edmund Stalber wird heute 85.
4: Und ich habe mir angewöhnt, dass ich jeden Tag in der Früh in den Garten schaue und vielleicht eine Blume hinrichte oder aufrichte. Ja, und ein bisschen mähen tue ich. Und ansonsten sage ich meiner Frau, was ich alles tun würde. Und dann macht sie es.

0: Beziehungsweise mit dem Gärtner zusammen.
1: Für uns ist das ja einfach nur das Wochenende nach den... Nach den Backstreet Boys.
2: Ach Gott, war das schön.
1: Wahnsinn, für uns und unsere Gewinner.
2: Ja, die Beverly und die Carina, die durften auch hinfahren. Die hatten für gestern Abend VIP-Tickets von der Mainwille.
1: 10 Abende, jeweils 40.000 Menschen, die nochmal ins Millennium eintauchen.
2: Wow.
1: Und die Zeit damals feiern in Düsseldorf. Ja, und außerdem ist ja Feuerwehraktionswoche. Heute ist ja ein besonderer Tag. Wir erinnern uns alle an diesen verheerenden Brand damals Notre Dame.
2: Wahnsinn, ja. Die
1: so
2: Bilder im Kopf.
1: Geht's heute weiter.
2: Ganz genau. In Bayreuth im Stadtteil St. Johannes ab 19 Uhr wird hier ein Brand in einer Kirche simuliert und geübt, wie man da als Feuerwehr am besten retten kann.
1: So, und wir schließen diese Vorschau auf die neue Woche nicht ohne ein großes Dankeschön an die vielen Freiwilligen in der Feuerwehr in Bayreuth und der Region.
3: Dann bedarf es nur noch eines kleinen Sprühens sozusagen.
4: Ja. Der Mainwecker.
3: In die gludernde Lot, ja. In die gludernde Flut, dass wir das schaffen können.
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0: Immer mehr Frauen ziehen sich aus dem Internet zurück, auch aus Social Media. Mehr als jede zweite Frau hat da keine Lust mehr, weil ganz viel irre Typen da unterwegs sind. KI-veränderte, sexualisierte Bilder, Drohungen, unerwünschte Nachrichten, wie man dagegen vorgehen will und noch mehr Infos dazu gleich in den Mainwelle-Nachrichten um 17 Uhr mit Gregor José Moser.
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1: Es ist 17 Uhr. Ich bin Gregor Jose Moser. Der Autozulieferer Bosch streicht am Standort Nürnberg mehr als jeden zweiten Job. Bis 2029 sollen rund 900 von 1700 Arbeitsplätzen wegfallen. Das hat eine Konzernsprecherin gegenüber der ARD bestätigt. Der Stellenabbau soll möglichst sozialverträglich ablaufen. Bosch bedauert die Entscheidung, begründet diese aber mit dem veränderten Marktumfeld, an das sich das Unternehmen anpassen müsse. Ein Glücksfall für unsere liberale Demokratie. Mit diesen Worten hat Bundespräsident Steinmeier dem Bundesverfassungsgericht zum Geburtstag gratuliert. Bei einem Festakt zum 75-jährigen Bestehen in Karlsruhe sagte er, das Gericht sei entscheidend im Kampf gegen den Extremismus. Es verteidige das Grundgesetz, die Rechte jedes Einzelnen und sorge für Balance zwischen den Staatsorganen sowie zwischen Bund und Ländern. Die größte Rakete, die je gebaut wurde, ist wieder unterwegs. Das Starship des Raumfahrtunternehmens SpaceX von Elon Musk ist in Texas zu einem neuen Testflug abgehoben. Mit dem Flug will das Unternehmen sein riesiges Raketensystem weiter erproben. Tina Eck berichtet aus den USA.
2: Das Starship ist größer als die Freiheitsstatue und dieser Koloss soll nun 6-mal die Erde umrunden. 10 Stunden soll die Mission dauern und bis jetzt läuft dieser 14. Testflug offenbar nach Plan. Das Starship besteht aus 2 riesigen Teilen, die nach der Rückkehr zur Erde wiederverwendet werden können. Die NASA will damit Astronauten zum Mond schicken. SpaceX hat eine Reise zum Mars im Visier.
1: Immer mehr Strom in Deutschland kommt von der Sonne. In diesem Jahr ist schon jetzt mehr Solarstrom erzeugt worden als im gesamten vergangenen Jahr. Bis gestern waren es 90,2 Terawattstunden, teilte der Bundesverband Solarwirtschaft mit. Gründe für die guten Zahlen seien unter anderem ungewöhnlich viele Sonnenstunden und der weitere Ausbau der Photovoltaik, hieß es. Der Vorgang wird Panda-Diplomatie genannt. China liefert die Tiere an Länder, um ein gutes Verhältnis zur Schau zu stellen. Jetzt haben die USA 2 weitere Pandas geliefert bekommen, und zwar nach Atlanta. Vorausgegangen war ein Treffen der Präsidenten beider Länder, Trump und Xi. Peking spricht selbst von einem Symbol der Freundschaft und Diplomatie. Es ist jetzt 5:15.
3: Dankeschön, Gregor. Wir schauen aufs Mainwelle-Wetter. Kurz und schmerzlos. Schmerzlos sowieso, weil es ist wunderschön. Blauer Himmel, Sonnenschein. Genauso wie es jetzt ist, geht's morgen weiter. Und vorerst auch übermorgen und wahrscheinlich auch noch weiter Richtung Wochenende. Viel Sonne, blauer Himmel und Werte wie heute. Aktuell haben wir zum Beispiel in Pottenstein 24 Grad, in Bayreuth sogar 25 und sogar im Fichtelgebirge liegen wir bei 23 Grad. So kann es weitergehen. Der Mainwelle Service. Wir haben Probleme auf der A9. A9 Richtung Nürnberg zwischen Münchberg Süd und Gefrees. Da gab es einen Unfall mit 4 Fahrzeugen, hat uns der Dommi per WhatsApp ins Mainwelle-Sendestudio geschickt. Ja, da war sogar der Rettungshubschrauber schon im Einsatz. Hoffentlich ist nichts Schlimmeres passiert. Aber nachdem die A9 da gesperrt war, ist sie jetzt wieder offen. Jetzt ist nur noch die rechte Spur gesperrt und auch die Standspur. Also da geht jetzt wieder ein bisschen mehr. Dann noch ein neuer Unfall, die A9 Richtung Nürnberg zwischen Bayreuth Nord und Bayreuth Süd. Eine Unfallstelle, die noch ungesichert ist. Auch da gab es, wie gesagt, einen Unfall. Ansonsten aktuell kein Blitzer, kein Abstandsmesser. Wenn ihr da noch was habt, bitte kurz Bescheid geben. 0170 99 07000. Dankeschön euch allen. Eine gute Fahrt.
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3: Und wir schauen schon mal auf den Samstag, Tag der Deutschen Einheit, ein Feiertag und die Oldstadt für alle. Heimspiel gegen Aufsteiger Landsberg, eine Herzensangelegenheit, auch so ein bisschen mein Baby. Hier in Bayreuth wurde die Idee geboren, ja, einmal ein Spiel zu machen, wo einfach die Stadiontore offen sind, wo alle freien Eintritt haben. Am kommenden Samstag ist es wieder soweit. Über 20 Unternehmen machen es möglich. Auch Banse Objektverwaltung und der Chef ist der Colin.
5: Wir unterstützen Altstadt für alle, weil es uns ein Anliegen ist, Menschen einfach wieder zusammenzubringen, dass sie miteinander interagieren und Zeit verbringen, egal welche Herkunft und was für einen Hintergrund die Menschen haben. Und gerade wenn Familien, die dann auch kleine Kinder haben, denen das auch ermöglicht wird, ist das einfach super.
3: Ja, Samstag, Heimspiel der Altstadt nach dem Auswärtssieg in Eltersdorf will man nachlegen. Also ein Heimsieg soll her gegen Aufsteiger Landsberg, Anstoß 14 Uhr und der Eintritt ist frei. Wie kommt man an Karten? Über reservix.de online oder über die Homepage der Spielvereinigung. Kostenlose Karten gibt's auch an den Stadionkassen am Samstag im Hans-Walter-Fehl-Stadion. Samstag gibt's auch eine tolle Preisverleihung. Die Bürgerstars 2026 sind wieder da. Wo, wie ihr noch abstimmen könnt, das hört ihr gleich. Euch einen schönen Montag.

0: 2024 wurde der erste Bürgerstar gekürt. Jetzt, 2 Jahre später, wird der nächste Bürgerstar gekürt. Und zwar am kommenden Samstag im Friedrichsforum. In der Leitung jetzt der Initiator Bodo Löppert. Servus Bodo.
1: Servus. Hö.
0: Grüß dich. Der Countdown läuft. Bis wann kann man denn noch abstimmen?
1: Ist Samstag, den 3. Oktober, 13.30 Uhr. Dann schließen wir das Portal und um 14 Uhr wird im kleinen Haus im Friedrichsforum der Bürgerstar 26 gekürt und verkündet.
0: Wir sind sehr gespannt. Man kann sich alle neuen Finalisten auch noch anschauen im Rot-Main Center. Da ist ja noch die Ausstellung. Wir haben ja auch alle hier vorgestellt auf der Mainwelle. Wenn man da abstimmt, dann sieht man auch, wer vorne liegt. Darf man das schon sagen?
1: Das ist ja online. Jeder sieht ja, was los ist. Also momentan duellieren sich der Professor Dr. Jürgen Dolderer mit dem Florian Förster von der Wasserwacht. Also das sind die, die momentan so gleich auf vorneweg sind. Und der Sören Köhler von der Bananenflanke wird, wenn ich das jetzt mal so sagen darf, auf Platz 3 landen, wenn ich mir die Ergebnisse anschaue. Es sei denn, es passiert noch ziemlich viel. Aber wir sind eigentlich ziemlich gut dabei. Wir haben 1.354 abgegebene Stimmen aktuell. Und das ist schon wesentlich mehr, als wir 2024 bei der ersten Wahl zum Bürgerstar hatten.
0: Klasse. Also alle, die das hören, bitte noch abstimmen, macht mit, unterstützt das Ehrenamt und die Bürgerstars. Wo kann man nochmal abstimmen, Bodo?
1: Ja, abstimmen kann man unter www.bayreuth85.de. Man muss sich einloggen, also einen Account anlegen. Das haben wir deshalb gemacht, dass nicht jeder doppelt und dreifach Stimmen abgeben kann. Account anlegen und dann kann man sofort abstimmen. Eigentlich sehr einfach. Und wie gesagt, 1.354 haben es schon gemacht. Es funktioniert also.
0: Ich werde auch noch abstimmen. Ich weiß gar nicht, für wen ich mich entscheiden kann. Ich würde am liebsten alle 9 nehmen, aber man wird auf jeden Fall jemanden finden. Bitte stimmt noch ab und dann wissen wir am Samstag mehr. Große Preisverleihung im Friedrichsforum und wir von der Mainwelle sind auch mit dabei. Danke für die Initiative, Bodo. Schöne Woche.
1: Jo, dir auch. Tschüss.

0: Ein Parkplatz bei Münchberg, Samstagabend, ein 64-Jähriger trifft sich mit einer 35-Jährigen. Sie haben sich verabredet über ein Online-Dating-Portal und zur Begrüßung gibt's eine Umarmung. Die Frau, etwa 35 Jahre alt, lange Haare, etwas korpulenter, lange schwarze Haare, sie nennt sich Marie, wahrscheinlich aus Osteuropa, umarmt den armen 64-Jährigen, muss dann plötzlich weg und dann merkt der 64-Jährige, Mensch, meine Goldkette, die ich eben noch getragen hatte, ist auch weg. Die Polizei in Münchberg bittet um sachdienliche Hinweise. Wer was beobachtet hat, bitte melden. Genaueres dazu auch bei uns im Netz unter meinwille.de.
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0: Wetter neu, Sabenga ACDC um 17:30. Wunderbar. Und im Studio jetzt Tamara Bussler.
1: Servus, schönen Abend.
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0: Ja, und da geht's jetzt um gute Nachrichten, Tamara, um zwei Goldjungs aus Oberfranken.
1: Die in Shanghai waren. Wie passt das denn zusammen?
0: Shanghai.
1: Und zwar waren die bei den World Skills. Da treten junge Fachkräfte aus aller Welt in verschiedenen Ausbildungsberufen gegeneinander an. Da waren rund 1400 Teilnehmer aus mehr als 70 Ländern dabei. Und die beiden Oberfranken, Tim Arnold aus Gößweinstein und Jakob Distler aus Ebermannstadt, haben im Stahlbetonbau den ersten Platz geholt und damit fürs Team Germany Gold. Nach der brutalen Attacke auf zwei Disco-Besucher in Bayreuth, wir hatten letzte Woche schon darüber berichtet, hat die Polizei jetzt die 5 Tatverdächtigen geschnappt. Am 20. September soll eine Gruppe 2 Männer niedergeschlagen und anschließend am Boden auch noch auf sie eingetreten haben. Ein 38-Jähriger hatte dabei massive Gesichtsverletzungen. Nach intensiven Ermittlungen hat die Polizei am Freitag dann 5 Männer zwischen 20 und 23 Jahren in Stadt und Landkreis Bayreuth festgenommen. Ein 20-Jähriger gilt als Hauptverdächtiger und sitzt jetzt in Untersuchungshaft. Die Kripo ermittelt wegen versuchter Tötung. Es ist ein großer Schritt für die Region. In Bamberg entsteht ein neues Berufsbildungszentrum der Handwerkskammer für Oberfranken. Die Kosten liegen bei 70 Millionen Euro, aber der Freistaat Bayern unterstützt den Bau mit knapp 20 Millionen. Und alle Einzelheiten dazu weiß Martin Sollig.
4: Ministerpräsident Markus Söder, der zum Baustart nach Bamberg gekommen war, spricht von einem Meilenstein für das oberfränkische Handwerk. Der Neubau soll moderne Bedingungen für Aus- und Weiterbildung in der Region schaffen. Das Bildungszentrum soll 15 Werkstätten für verschiedene Handwerksbereiche haben und Räume eben für Ausbildung und Weiterbildung. Ende 2029 soll das Zentrum fertig werden. Mit Söder sind heute auch Wirtschaftsminister Aiwanger und Staatssekretärin Bahr nach Bamberg gekommen, mit den Förderbescheiden im Gepäck.
1: Dankeschön, Martin. Alles zum Nachlesen auf meinwelle.de oder schaut mal in unsere App.
0: Dankeschön, Tamara. Dankeschön, Martin. Und Dankeschön an das Hoch. Steht jetzt hier kein Name, das uns mit diesem schönen Wetter verwöhnt. Auch heute ein Traumtag. Und genauso geht es in den nächsten Tagen weiter bei Werten wie heute. Zum Beispiel haben wir in Kreis 24 Grad, 25 Grad in Betzenstein. Ein Traum. Und genauso makellos und schön warm geht es in den nächsten Tagen weiter. In der kommenden Nacht sternklarer Himmel. Und Werte, Tiefstwerte um die 6 Grad. Also auch für Hobbygärtner noch alles im grünen Bereich. Der Mainwelle-Service, da gab es einen Unfall mit 4 Fahrzeugen, das ist jetzt schon 1,5 Stunden her. Wo? Nochmal genau auf der A9 Richtung Nürnberg. Die A9 war da sogar teilweise komplett gesperrt. Rettungshubschrauber im Einsatz. Wo nochmal genau? A9 Richtung Nürnberg zwischen Münchberg Süd und Gefrees. Und da geht jetzt der Verkehr so langsam an der Unfallstelle vorbei. Über die linke Spur. Die rechte Spur ist gesperrt, die Standspur ist blockiert und offenbar ist die mittlere Spur jetzt auch wieder offen. Also es löst sich allmählich auf allen, die da schon im Stau standen oder immer noch stehen. Gute Nerven, wir halten euch auf dem Laufenden. Der Harald meldet eine Laserpistole und zwar in Engelmannsreuth an der Bushaltestelle, wenn man von der Oberpfalz kommt. Dankeschön, Harald. Und wenn ihr auch noch was habt, bitte melden 0170 99 07000.
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0: Mit Tamara Bussler.
1: Servus.
0: Und du weißt, was jetzt kommt, ein Lied.
1: Ein Lied wäre gut.
0: Ein Lied wäre gut.
1: Also ein Lied?
0: Noch besser, ein Lied von Mark Forster.
1: Ja, das nehmen wir, aber nur das eine Lied.
0: Genau, ja. Nur das. Das ein und danach auch noch ein paar. Aber jetzt erstmal ein Lied. Ein

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0: Gemein will am Montagabend 17.44 Uhr. Bei mir im Studio der hochgeschätzte Kollege Joshua Tsakmakidis.
1: Schönen Nachmittag.
0: Griechische Wurzeln, also ich muss sagen, gestern Abend, dir gönnt man's und den vielen tollen Griechinnen und Griechen hier in Beirut in der Region, dass ihr gestern gewonnen habt, ne?
1: Ich habe eigentlich Oberwasser heute, ja.
0: Es sei euch zu gönnen, aber wehe, ein blöder Spruch, hey, und du fliegst aus dem Studio.
1: Ich halte mich zurück, ich habe ja ein Anliegen.
0: Sehr schön, aber dein Papa, der Kosmos, den ja auch sehr, sehr viele Menschen kennen, der Arzt ist, der hat gestern vorm Fernseher was gemacht?
1: Ja, es war laut bei uns gestern auf der Couch, also der hat gecoacht, wie ein Großer, hat dich angetrieben, quasi bis nach Augsburg hat man den gehört. Aber ja, es ist ja gar nicht unser Thema.
0: Ja. Wir wollen über was ganz anderes reden.
1: Ich brauche Hilfe.
0: Nämlich, der Joshi braucht Hilfe. Wir haben ja hier immer so ein offenes Ohr für Menschen, die was verloren haben, die was vermissen, die ein Problem haben, euer Problem, unser Thema, das machen wir immer fast jeden Tag. Wir wollen euch helfen, euch unterstützen, denn auch jetzt

0: Am Nachmittag hören halt über 20.000 Menschen gerade jetzt. Und die hören jetzt, dass Joshua Tsakmakidis was vermisst.
1: Ich habe meinen Geldbeutel verloren. Am Samstag. Irgendwo zwischen Fußball in Leutrossenfeld, am Cleverfit oder beim Sportring. Oder auf dem Parkplatz. Irgendwo bei den drei Sachen. Ja, er ist weg. Ich vermisse ihn.
0: Mhm, aber sag nochmal, Joshi, wie schaut denn der aus?
1: Ja, ich habe keinen richtigen Geldbeutel. Das ist so ein altes Zigarettenetui gewesen. Da ist so eine Katze drauf. Es ist rot. Eine schwarze Katze ist drauf und die raucht eine Zigarette.
0: Ach Gott, da lag einer vor der Schere.
1: Ja, ja, der
0: hat mir einer erzählt. Ja. Sonntagmorgen.
1: Das könnte, aber...
0: Mann. Okay, also wo warst du nochmal genau?
1: Ich war beim Fußball in Neudrossenfeld. Dann war ich beim Sportring.
0: Was hast du denn da gemacht?
1: Auch Fußball geschaut. Auch? Und zwischendurch war ich noch beim Sport selber, beim Cleverfit.
0: Ein bisschen Product Placement auch noch untergebracht.
1: Liebe Grüße.
0: Also irgendwo ein Zigarettenetui mit einer roten Katze.
1: Mit einer roten Katze, die eine Zigarette im Mund hat, die raucht.
0: Okay. Du bist Nichtraucher, ne?
1: Ich bin Nichtraucher.
0: Eigentlich schon.
1: Meistens.
0: So, wir suchen dieses Etui und wenn ihr das gefunden habt, bitte eine WhatsApp ins Meinwille Sendestudio. Joshi ist verzweifelt. Rein theoretisch, wer den Joshi kennen? Es könnte auch sein, dass das Ding einfach daheim liegt noch. Aber man weiß ja nie. Ne? Ja, man weiß ja nie. Und das wollen wir als Anlass nehmen, euch mal zu fragen, was habt ihr denn mal verloren? Irgendwie was Kurioses, was dann wieder aufgetaucht ist im Idealfall oder etwas, was ihr vermisst. Schickt uns eine WhatsApp ins Meinwille Sendestudio und wir drücken die Daumen, Joshi, dass das wieder auftaucht. Ne?
1: Ja, schauen wir mal.
0: Geldbeutel verloren, aber in Augsburg gewonnen.
1: So ist es.
0: Was für ein Wochenende.
1: Man kann nicht alles haben.
0: Dankeschön, Joshua Tsakmakidis.
1: Dankeschön.

0: So, das war's für heute von meiner Seite aus. Ich wünsche euch einen schönen Abend und jetzt ganz viel Spaß ab 18 Uhr mit Tamara Bussel.
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1: Es ist 18 Uhr. Ich bin Gregor Jose Moser. Die nächste Hiobsbotschaft gibt's aus der Autobranche. Zulieferer Bosch wird seine Belegschaft in Nürnberg mehr als halbieren. Wie eine Konzernsprecherin gegenüber der ARD bestätigt hat, werden von 1.700 Arbeitsplätzen rund 900 gestrichen. In Nürnberg stellt Bosch vor allem Teile für den Verbrennungsmotor sowie für Brennstoffzellen her. Durch die steigende E-Mobilität werden Verbrenner aber immer unwichtiger. Eine Großzahl der Frauen in Deutschland traut sich im Netz nicht mehr, sie selbst zu sein. Aus Angst vor Deepfakes, Drohungen und Belästigung ziehen sich 2/3 von ihnen immer weiter aus dem Internet zurück. Das zeigt eine Umfrage im Auftrag des Deutschen Frauenrates. Viele posten weniger Fotos, sind seltener aktiv. Fast alle fordern, dass beispielsweise Fotos, die durch KI zweckentfremdet wurden, schneller gelöscht werden. Bundestag und Bundesrat hatten ihn bereits abgesegnet. Jetzt hat auch Bundespräsident Steinmeier sein Go für den Tankrabatt gegeben. Ab Donnerstag, also ab dem 1. Oktober, soll er in Kraft treten. Dann gibt's schon wie im Frühjahr eine Steuersenkung auf Benzin und Diesel. Die Regierung verspricht sich bis Ende des Jahres einen gesenkten Preis von 17 Cent je Liter. Beschäftigte mit Einwanderungsgeschichte sind in vielen Bereichen der deutschen Wirtschaft unverzichtbar. Das zeigen Zahlen des Statistischen Bundesamts. Besonders hoch ist der Anteil bei Köchen mit 56%, in der Lebensmittelherstellung und im Baugewerbe. Auch in Engpassberufen wie Pflege, Fernverkehr und Hotelservice sind Menschen mit Migrationshintergrund überdurchschnittlich stark vertreten. München geht ja als Kandidat für die Olympischen Sommerspiele 2036, 40 oder 44 ins Rennen. Viel Zeit zum Feiern bleibt nach dieser Entscheidung aber nicht, denn es gibt noch viel zu tun. Janina Singer berichtet.
2: Es könnte schon in 10 Jahren soweit sein. Deshalb macht OB Krause klar, man muss sofort loslegen. Etwa beim ÖPNV. Die zweite S-Bahn-Stammstrecke und eine Anbindung für das geplante Olympische Dorf müssten ja rechtzeitig fertig sein. Die Wirtschaft freut's. Von einem Booster für den Wirtschaftsstandort spricht die Handwerkskammer. Von großen Chancen die Vereinigung der bayerischen Wirtschaft.
1: Es ist jetzt 6:05.
3: Der Blick aufs Wetter jetzt am Abend. Es ist noch richtig schön sonnig draußen und teilweise noch angenehm warm bis 20 Grad. Morgen sieht's noch mal ähnlich aus. Sonnig, aber schon wieder etwas windiger. Die Temperaturen so 20 bis 24 Grad. Und dann am Mittwoch das Septemberfinale. Ebenfalls ein schöner Alt-Weiber-Sommertag mit ganz viel Sonne, ähnlichen Temperaturen. Der Oktober startet dann auch sonnig und später mit ein paar mehr Wolken.
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3: Servus auf die Straßen. Wir schauen auf die A9 in Richtung Nürnberg zwischen Münchberg Süd und Gefrees. Unfall. Hier staut sich's aktuell schon auf 8 Kilometer. Ihr verliert über eine halbe Stunde. Der rechte Fahrstreifen ist gesperrt und auch der Standstreifen. Der Verkehr wird da gerade an der Unfallstelle vorbeigeleitet. Plant da auf jeden Fall mehr Zeit ein. Geblitzt werdet ihr aktuell in Mansflur auf der B289 und ganz neu reingekommen. Lasermessung in Engelmannsreuth an der Bushaltestelle und zwar von der Oberbahn. Falls kommend. Wenn ihr noch was habt, dann gerne WhatsApp direkt zu mir ins Studio.
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8: Mit Tamara Bussler, schönen Abend, es ist jetzt 18.30 Uhr. Studierende in Deutschland müssen meist den Großteil ihres BAföG für die Miete berappen. Auch das Wohngeld reicht in vielen Fällen einfach nicht aus. Das hat eine Untersuchung des Online-Portals Immowelt ergeben. Spitzenreiter ist demnach München. Weniger kritisch ist die Situation in Bayreuth. Dort müssen Studierende trotzdem im Durchschnitt 40% ihres BAföG für die Kaltmiete hergeben. Bei einem Date in Münchberg hat ein 64-Jähriger mit einer Diebin Bekanntschaft gemacht. Laut Polizei hat er die etwa 35 Jahre alte Frau über eine Online-Dating-Plattform kennengelernt. Bei einem Treffen am Wochenende auf einem Parkplatz in der Fischergasse haben sich die beiden zur Begrüßung dann umarmt. Und dann soll die Frau plötzlich weggemusst haben. Und mit ihr verschwunden ist dann auch die Goldkette, die der 64-Jährige um den Hals hatte. Die Frau wird als mollig beschrieben, mit schulterlangen schwarzen Haaren, vermutlich Osteuropäerin. Sie soll sich Marie genannt haben. Die Polizei in Münchberg bittet jetzt um Hinweise. In Bayreuth findet am Sonntag das traditionelle Erntedankfest des Bezirks Oberfranken statt. In den landwirtschaftlichen Lehranstalten gibt es bei freiem Eintritt Einblicke in die moderne Landwirtschaft und Tierhaltung. Mehr als 80 Aussteller zeigen unter anderem Landtechnik, regionale Vermarktung und Angebote zur Aus- und Fortbildung. Ein Schwerpunkt ist diesmal die Schafhaltung. Die oberfränkischen Schafhalter feiern ihr 75-Jähriges und zeigen verschiedene Rassen und Hütehunde. Außerdem gibt es einen Volkstanzwettbewerb der Landjugend und die Prämierung der schönsten Erntekronen. Ein ganz toller Altweibersommertag geht in der Region zu Ende, aber der nächste kommt schon. Morgen wird's genauso schön bei 21 bis 24 Grad, nur etwas windiger. Auch der Mittwoch sieht ähnlich aus und der Oktober am Donnerstag startet dann auch erstmal mit viel Sonne und später ein paar mehr Wolken. Hallo auf die Straßen. Es dauert immer noch länger auf der A9 in Richtung Nürnberg zwischen Münchberg Süd und dem Dreieck Bayreuth-Kulmbach. Aktuell 11 Kilometer stockender Verkehr nach einem Unfall. Die Unfallstelle ist mittlerweile geräumt. Momentan noch 20 Minuten, die es länger dauert. Aber das sollte sich jetzt relativ schnell auflösen. Geblitzt wird in Mannsflur auf der B289 und Laserpistole in Engelmannsreuth an der Bushaltestelle. Wenn ihr was habt, dann gerne WhatsApp zu mir ins Studio. Ich gebe es gerne weiter. Danke schon mal und gute Fahrt.
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9: Es ist 19 Uhr. Ich bin Gregor Jose Moser. Bundespräsident Steinmeier sieht das Bundesverfassungsgericht als entscheidend im Kampf gegen Extremisten an. Zum 75-jährigen Bestehen der Einrichtung sagte er, das Gericht verteidige das Grundgesetz und das gelte für alle und in allen Bundesländern. Steinmeier fügte hinzu, geschützt würden die Rechte des Einzelnen und auch die Balance zwischen Staatsorganen. Die größte Rakete, die je gebaut wurde, ist wieder unterwegs. Das Starship des Raumfahrtunternehmens SpaceX von Elon Musk ist in Texas zu einem neuen Testflug abgehoben. Tina Eck berichtet aus den USA.
10: Das Starship ist größer als die Freiheitsstatue und dieser Koloss soll nun 6-mal die Erde umrunden. 10 Stunden soll die Mission dauern und bis jetzt läuft dieser 14. Testflug offenbar nach Plan. Das Starship besteht aus 2 riesigen Teilen, die nach der Rückkehr zur Erde wiederverwendet werden können. Die NASA will damit Astronauten zum Mond schicken. SpaceX hat eine Reise zum Mars im Visier.
9: Die erste Hälfte des Münchner Oktoberfests ist offiziell vorbei und eine traurige Bilanz ist jetzt schon registriert worden. Bisher meldeten sich schon deutlich mehr Frauen wegen Übergriffen. 19 Betroffene wendeten sich an die Aktion Sichere Wiesen für Mädchen und Frauen, weil sie sexualisierte oder körperliche Gewalt erlebt haben. Im Vorjahr waren es zum gleichen Zeitpunkt erst 12 Fälle. Der Lebensmittelhändler Edeka darf 178 Filialen der Supermarktkette Tegut übernehmen. Das hat das Bundeskartellamt entschieden. Damit bekommen laut Edeka rund 3.700 Mitarbeiterinnen und Mitarbeiter eine klare Perspektive. Ursprünglich wollte man gut 200 der rund 300 Tegut-Filialen kaufen und weiter betreiben. Das Bundeskartellamt befürchtete jedoch, dass Edekas Marktanteil dann in einigen Regionen zu groß hätte werden können. Deutsche Start-ups haben in diesem Jahr schon mehr Risikokapital eingesammelt als im gesamten Vorjahr. Bis Ende September sind rund 8 Milliarden Euro geflossen. 2025 waren es insgesamt etwa 7,5 Milliarden. Das zeigt der Deutsche Start-up-Monitor. Treiber sind laut der Studie vor allem Rüstungsfirmen wie beispielsweise Helsing sowie der KI-Boom. Es ist jetzt 7:15.
11: Ja. Wir schauen aufs Wetter erstmal in die Nacht. Da ist momentan kein Frost angesagt. Temperaturen so um 6 Grad. Morgen wieder schön sonnig, etwas mehr Wind dabei. Am Mittwoch dann auch nochmal ein toller Altweibersommer bei ähnlichen Temperaturen wie heute, 21 bis 24 Grad. Und am Donnerstag, das ist ja schon der 1. Oktober, Wahnsinn, oder? Da scheint erstmal noch die Sonne und später kommen dann mehr Wolken zu uns. Hallo Autofahrer, die gute Nachricht erstmal von der A9. Der Stau ab Münchberg Süd hat sich aufgelöst. Die schlechte Nachricht, es staut sich schon wieder. Und zwar zwischen Mark Tschorgast und dem Dreieck Bayreuth-Kulmbach auf 4 Kilometer. Ihr verliert circa 10 Minuten. Das ist der übliche tägliche Stau da bei der Baustelle. Ihr werdet geblitzt auf der B289 bei Mansflur und eine Lasermessung in Engelmannsreuth an der Bushaltestelle. Hier auch Fuß vom Gas. Wenn ihr noch was für mich habt, dann WhatsApp ins Studio.
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1: Das News-Update um 19.30 Uhr mit mir, Tamara Bussle. Schönen Abend. Nach der brutalen Attacke auf zwei Disco-Besucher in Bayreuth hat die Polizei jetzt die 5 Tatverdächtigen geschnappt. Was ist passiert? Am 20. September soll die Gruppe 2 Männer niedergeschlagen und anschließend am Boden noch auf sie eingetreten haben. Ein 38-Jähriger hatte dabei massive Gesichtsverletzungen. Nach intensiven Ermittlungen hat die Polizei jetzt am Freitag 5 Männer zwischen 20 und 23 Jahren aus Stadt und Landkreis Bayreuth festgenommen. Ein 20-Jähriger gilt als Hauptverdächtiger und sitzt jetzt in U-Haft. Die anderen 4 bleiben auf freiem Fuß, allerdings unter Auflagen. Die Kripo ermittelt jetzt wegen versuchter Tötung. Bei einem Date in Münchberg hat ein 64-Jähriger mit einer Diebin Bekanntschaft gemacht. Laut Polizei hat er die etwa 35 Jahre alte Frau über eine Online-Dating-Plattform kennengelernt. Bei einem Treffen am Wochenende auf einem Parkplatz in der Fischergasse haben sich die beiden zur Begrüßung dann umarmt. Und dann soll die Frau plötzlich weggemusst haben. Und mit ihr verschwunden ist dann auch die Goldkette, die der 64-Jährige um den Hals hatte. Die Frau wird als mollig beschrieben, mit schulterlangen schwarzen Haaren, vermutlich Osteuropäerin. Sie soll sich Marie genannt haben. Die Polizei in Münchberg bittet jetzt um Hinweise. In Bayreuth findet am Sonntag das traditionelle Erntedankfest des Bezirks Oberfranken statt. In den landwirtschaftlichen Lehranstalten gibt es bei freiem Eintritt Einblicke in die moderne Landwirtschaft und Tierhaltung. Mehr als 80 Aussteller zeigen unter anderem Landtechnik, regionale Vermarktung und Angebote zur Aus- und Fortbildung. Ein Schwerpunkt ist diesmal die Schafhaltung. Die oberfränkischen Schafhalter feiern ihr 75-Jähriges und zeigen verschiedene Rassen und Hütehunde. Außerdem gibt es einen Volkstanzwettbewerb der Landjugend und die Prämierung der schönsten Erntekronen. Heute Nacht circa 6 Grad, kein Bodenfrost dabei, morgen schön sonnig, etwas windiger als heute, am Mittwoch auch nochmal richtig schön sonnig bei 21 bis 24 Grad und der 1. Oktober, der Donnerstag, startet auch erstmal sonnig, später auch wolkig.
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1: Schönen Abend auf die Straßen, da ist alles frei. Ihr werdet noch geblitzt auf der B289 bei Mansflur. Ansonsten, wenn ihr was habt, wenn ihr was seht, Staus, Blitzer, dann gerne Bescheid geben, am besten per WhatsApp ins Studio.
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1: Es ist 20 Uhr. Ich bin Gregor Jussé Moser. Sexualisierte Deepfakes, Drohungen, unerwünschte Nachrichten. Das alles sorgt dafür, dass Frauen sich aus dem Internet zunehmend zurückziehen. Laut einer Umfrage im Auftrag des Deutschen Frauenrats schränken 2/3 ihr Online-Verhalten deshalb ein. Zoe Tassovali berichtet.
2: Manche Frauen posten weniger Fotos, andere ziehen sich komplett aus den sozialen Medien zurück. Besonders stark betrifft das diejenigen, die selbst schon digitale Gewalt erlebt haben. Dazu zählen unerwünschte sexualisierte Nachrichten, Erpressung, Drohungen oder intime Bilder, die ohne Zustimmung verbreitet werden. Selbst die Angst davor verändert also schon das Online-Verhalten.
1: Wäre die EU schnell genug für einen möglichen militärischen Konflikt mit Russland bereit? Ein neuer Bericht der Außenbeauftragten Kallas kommt zum Ergebnis, nein. Stattdessen weist Kallas auf erhebliche Defizite hin, zum Beispiel Lücken bei der Luftverteidigung und bei Drohnen. Seit Juli kein Unionsfraktionschef und jetzt auch kein Teil des Haushaltsausschusses mehr. Jens Spahn wirft auch seinen neuen Job im Bundestag hin. Der Ausschuss entscheidet darüber, wie viel Geld der Bund für was ausgeben darf. Seitdem die Leihmutterschaft von Spahn und seinem Lebensgefährten öffentlich wurde, steht er in der Kritik, weil Spahn sich politisch immer gegen Leihmutterschaft eingesetzt hatte. Er will sich jetzt auf seinen Wahlkreis und die Familie konzentrieren. Er soll die größte Online-Plattform für Drogenhandel betrieben haben, mit einem Umsatz von rund 330 Millionen Euro. Zum Prozessauftakt in Frankfurt hat der 31-jährige Angeklagte gestanden, der Betreiber des Archetype Market gewesen zu sein. Er sagte, er habe die Plattform gegründet und betrieben, das sei ein großer Fehler gewesen. Der Angeklagte war im Juni in Barcelona festgenommen worden. Sehen und gesehen werden, das ist jetzt im Herbst auf den Straßen wieder besonders wichtig. Mit kürzer werdenden Tagen und schlechteren Sichtverhältnissen steigt in Bayern wieder das Unfallrisiko. Innenminister Herrmann hat deshalb ab Donnerstag eine landesweite Kontrollaktion der Polizei angekündigt. Grund: von Oktober bis Dezember passieren laut Innenminister Herrmann besonders viele Unfälle in der Morgen- und Abenddämmerung. Es ist jetzt 8:15.
3: Wir schauen aufs Wetter für die nächsten Tage. Morgen auch so schön sonnig, etwas mehr Wind. Am Mittwoch wird es auch nochmal richtig toll, ähnlich wie heute. Alte Weibersommer vom Allerfeinsten mit Sonne und warmen Temperaturen, 20 bis 24 Grad. Und am Donnerstag startet der Oktober erstmal mit Sonne und später kommen ein paar mehr Wolken dazu. Aber die Temperaturen bleiben ähnlich warm. Der Verkehrsservice 8:20. Aktuell nichts los auf den Straßen und auch keine Blitze. Aber wenn ihr was für mich habt, dann schnell WhatsApp ins Studio. Ich geb's gerne weiter.
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1: Es ist jetzt 20.30 Uhr, euer News-Update mit mir, Tamara Busle. Schönen Abend. Nach der brutalen Attacke auf zwei Disco-Besucher in Bayreuth hat die Polizei jetzt die 5 Tatverdächtigen geschnappt. Was ist passiert? Am 20. September soll die Gruppe 2 Männer niedergeschlagen und anschließend am Boden noch auf sie eingetreten haben. Ein 38-Jähriger hatte dabei massive Gesichtsverletzungen. Nach intensiven Ermittlungen hat die Polizei jetzt am Freitag 5 Männer zwischen 20 und 23 Jahren aus Stadt und Landkreis Bayreuth festgenommen. Ein 20-Jähriger gilt als Hauptverdächtiger und sitzt jetzt in U-Haft. Die anderen 4 bleiben auf freiem Fuß, allerdings unter Auflagen. Die Kripo ermittelt jetzt wegen versuchter Tötung. Gold für 2 junge Oberfranken bei den World Skills in Shanghai. Tim Arnold aus Gößweinstein und Jakob Distler aus Ebermannstadt haben im Stahlbetonbau den ersten Platz geholt. Bei den World Skills treten junge Fachkräfte aus aller Welt in verschiedenen Ausbildungsberufen gegeneinander an. In Shanghai waren rund 1400 Teilnehmer aus mehr als 70 Ländern dabei. Bei einem Date in Münchberg hat ein 64-Jähriger mit einer Diebin Bekanntschaft gemacht. Laut Polizei hat er die etwa 35 Jahre alte Frau über eine Online-Dating-Plattform kennengelernt. Bei einem Treffen am Wochenende auf einem Parkplatz in der Fischergasse haben sich die beiden zur Begrüßung dann umarmt. Und dann soll die Frau plötzlich weggemusst haben. Und mit ihr verschwunden ist dann auch die Goldkette, die der 64-Jährige um den Hals hatte. Die Frau wird als mollig beschrieben, mit schulterlangen schwarzen Haaren, vermutlich Osteuropäerin. Sie soll sich Marie genannt haben. Die Polizei in Münchberg bittet jetzt um Hinweise. Heute Nacht circa 6 Grad, kein Bodenfrost dabei. Morgen schön sonnig, etwas windiger als heute. Am Mittwoch auch nochmal richtig schön sonnig bei 21 bis 24 Grad. Und der 1. Oktober, der Donnerstag, startet auch erstmal sonnig, später auch wolkig. Es ist kurz nach 5, wir schauen auf die Straßen. Da ist nichts los, ihr habt freie Fahrt und es stehen auch keine Blitzer mehr. Kommt gut an.
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1: Es ist 21 Uhr. Ich bin Gregor Jose Moser. Ob in der Gastronomie, dem Baugewerbe oder in der Pflege, Menschen mit Einwanderungsgeschichte sind in vielen Branchen der deutschen Wirtschaft unverzichtbar, wie Zahlen des Statistischen Bundesamts zeigen. Insgesamt hat mehr als ein Viertel der Beschäftigten einen Migrationshintergrund. In vielen Bereichen liegt der Anteil sogar noch deutlich höher, zum Beispiel bei Köchinnen und Köchen bei 56%, im Gerüstbau bei 51% und in der Kranken- und Altenpflege bei 33%. Das Niedrigwasser legt die Schifffahrt auf dem Rhein lahm. Besonders niedrig ist das Wasser im Mittelrhein. Dort sind nur noch einzelne Güterschiffe unterwegs. Zoe Tassovali berichtet, was die historisch niedrigen Stände bedeuten.
2: Vor allem zwischen St. Goar und Mainz in Rheinland-Pfalz gibt's kaum Wasser. Die wenigen Schiffe, die dort noch durchkommen, können deutlich weniger laden. Das trifft vor allem Raffinerien und Chemie- und Stahlwerke, die große Mengen über den Rhein transportieren. Laut einem Experten des Instituts der deutschen Wirtschaft sind wichtige Lieferwege inzwischen weitgehend unterbrochen.
1: Die erste Hälfte des Münchner Oktoberfests ist offiziell vorbei und eine traurige Bilanz ist jetzt schon registriert worden. Bisher meldeten sich schon deutlich mehr Frauen wegen Übergriffen. 19 Betroffene wendeten sich an die Aktion Sichere Wiesen für Mädchen und Frauen, weil sie sexualisierte oder körperliche Gewalt erlebt haben. Im Vorjahr waren es zum gleichen Zeitpunkt erst 12 Fälle. Es ist offiziell. Ab Donnerstag und bis zum Jahresende gilt wieder ein Tankrabatt. Nachdem Bundestag und Bundesrat das Gesetz bereits beschlossen und gebilligt hatten, hat jetzt auch Bundespräsident Steinmeier seine Unterschrift darunter gesetzt. Wie schon im Frühjahr wird die Energiesteuer auf Diesel und Benzin gesenkt. Inklusive Mehrwertsteuer ergibt das eine Steuererleichterung um knapp 17 Cent pro Liter. Im Oberallgäu dürfen erstmal keine Wölfe mehr geschossen werden. Das Verwaltungsgericht Augsburg hat eine entsprechende Genehmigung des Landratsamts außer Kraft gesetzt. Der Verein Naturschutzinitiative hatte geklagt, die Erlaubnis hätte den Abschuss von Wölfen in 22 Weidegebieten erlaubt und das, obwohl nichts passiert war. Es ist jetzt kurz nach 9. Die Nacht wird klar, wenn überhaupt nur locker bewölkt, bei 12 bis 3 Grad. Morgen gibt's dann wieder viel Sonne und bis zu 28 Grad. Die einzige Ausnahme macht der Westen, da ziehen immer mal wieder ein paar dünne Wolken durch. Auch am Mittwoch bekommen wir noch einen Tag Altweibersommer, bevor dann am Donnerstag sich die ersten Wolken bilden und die haben dann auch ein leichtes Schauerrisiko dabei. Guten Abend auf die Straßen und Vorsicht bitte auf der A3 Passau Richtung Nürnberg zwischen Garham-Vilshofen und Iggensbach. Ein Unfall mit einem LKW. Und dann noch die A3 Würzburg Richtung Frankfurt. Auch hier eine Gefahrenmeldung zwischen Marktheidenfeld und Rohrbrunn. Auch hier haben wir einen defekten LKW, der in dem Fall den Standstreifen blockiert. Allen unterwegs eine gute und vor allem sichere Fahrt.
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1: Ich bin Gregor Jose Moser. Ob in der Gastronomie, dem Baugewerbe oder in der Pflege, Menschen mit Einwanderungsgeschichte sind in vielen Branchen der deutschen Wirtschaft unverzichtbar, wie Zahlen des Statistischen Bundesamts zeigen. Insgesamt hat mehr als ein Viertel der Beschäftigten einen Migrationshintergrund. In vielen Bereichen liegt der Anteil sogar noch deutlich höher, zum Beispiel bei Köchinnen und Köchen bei 56%, im Gerüstbau bei 51% und in der Kranken- und Altenpflege bei 33%. Das Niedrigwasser legt die Schifffahrt auf dem Rhein lahm. Besonders niedrig ist das Wasser im Mittelrhein. Dort sind nur noch einzelne Güterschiffe unterwegs. Zoe Tassovali berichtet, was die historisch niedrigen Stände bedeuten.
2: Vor allem zwischen St. Goar und Mainz in Rheinland-Pfalz gibt's kaum Wasser. Die wenigen Schiffe, die dort noch durchkommen, können deutlich weniger laden. Das trifft vor allem Raffinerien und Chemie- und Stahlwerke, die große Mengen über den Rhein transportieren. Laut einem Experten des Instituts der deutschen Wirtschaft sind wichtige Lieferwege inzwischen weitgehend unterbrochen.
1: Das waren die Nachrichten um 5:30. Die Nacht wird klar, wenn überhaupt nur locker bewölkt, bei 12 bis 3 Grad. Morgen gibt es dann wieder viel Sonne und bis zu 28 Grad. Die einzige Ausnahme macht der Westen, da ziehen immer mal wieder ein paar dünne Wolken durch. Auch am Mittwoch bekommen wir noch einen Tag Altweibersommer, bevor dann am Donnerstag sich die ersten Wolken bilden. Und die haben dann auch ein leichtes Schauerrisiko dabei.
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1: Es ist 22 Uhr, ich bin Hendrik Daum. In Berlin ringt die Regierungskoalition um eine Einigung im Streit um die Finanzierung der Pflegeversicherung. Zur Stunde verhandeln Bundeskanzler Merz, Gesundheitsminister Linnemann und Finanzminister Klingbeil. Linnemann hatte Klingbeil zuvor zu Milliardenzahlungen des Bundes an die Pflegekassen aufgefordert. Die SPD beharrt hingegen auf eine Kostenbeteiligung der privaten Pflegeversicherung und einen sogenannten Pflegedeckel. Der Autozulieferer Bosch streicht am Standort Nürnberg mehr als jeden zweiten Job. Bis 2029 sollen gut 900 von knapp 1.800 Arbeitsplätzen wegfallen. Der Stellenabbau soll möglichst sozialverträglich ablaufen. Bosch bedauert die Entscheidung und begründet sie mit dem veränderten Marktumfeld, an das sich das Unternehmen jetzt anpassen müsse. Es ist ein Glücksfall für unsere liberale Demokratie. Mit diesen Worten hat Bundespräsident Steinmeier dem Bundesverfassungsgericht zum 75. Geburtstag gratuliert. Vom offiziellen Festakt in Karlsruhe berichtet Diana Kramer.
2: Am 28. September 1951 wurde das Bundesverfassungsgericht in Karlsruhe eröffnet, mit damals 23 Richtern und einer Richterin. Heute besteht es aus 16 Richterinnen und Richtern. Ihre Entscheidungen sind unanfechtbar. Das Bundesverfassungsgericht ist Gericht und Verfassungsorgan zugleich. Es entscheidet etwa im Streit zwischen obersten Bundesorganen wie Bundestag oder Bundesregierung. Gleichzeitig können Bürgerinnen und Bürger in Karlsruhe mit einer Verfassungsbeschwerde ihre Rechte aus dem Grundgesetz gegenüber dem Staat durchsetzen.
1: Aus Angst vor digitaler Gewalt ziehen sich immer mehr Frauen im Netz zurück. Sie posten weniger Fotos und sind seltener aktiv. Laut einer Umfrage im Auftrag des Deutschen Frauenrats schränken 2/3 ihr Online-Verhalten ein aus Angst vor Deepfakes, Drohungen und Belästigung. Bei den 18- bis 39-Jährigen sind es sogar fast 80%. Es ist jetzt kurz nach 10. In der Nacht, da leuchten heute überall im Freistaat wieder die Sterne und die Werte gehen runter bis in der Früh auf 12 bis frische 4 Grad. Morgen erwartet uns Altweibersommer vom Feinsten mit viel Sonne und warmen 22 bis 27 Grad. Bitte vorsichtig fahren auf der A3 Passau Richtung Nürnberg. Hier gab es einen Unfall mit einem LKW zwischen Garham-Vilshofen und Iggensbach. Weiter auf die A9 Nürnberg Richtung Berlin. Hier liegen größere Gegenstände auf der Fahrbahn zwischen Trockau und Bayreuth Süd. Und dann noch die A96 Lindau Richtung München. Behinderungen nach einem Unfall zwischen Windach und Greifenberg.
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1: Ich weiß, was es bedeutet, Mutter von drei kleinen Kindern zu sein.
2: Ach, Edmund.
3: Edmund Stoiber wird heute 85.
4: Und ich habe mir auch angewöhnt, dass ich jeden Tag in der Früh in den Garten schaue und vielleicht eine Blume hinrichte oder aufrichte. Ja, und ein bisschen mähen tue ich. Und ansonsten sage ich meiner Frau, was ich alles tun würde. Und dann macht sie es, beziehungsweise mit dem Gärtner zusammen.
3: Für uns ist das ja einfach nur das Wochenende nach den Backstreet Boys.
2: Ach Gott, war das schön.
3: Wahnsinn, für uns und unsere Gewinner.
2: Ja, die Beverly und die Carina, die durften auch hinfahren. Die hatten für gestern Abend VIP-Tickets von der Mainwelle.
3: 10 Abende, jeweils 40.000 Menschen, die nochmal ins Millennium eintauchen
2: wow.
3: und die Zeit damals feiern in Düsseldorf. Ja, und außerdem ist ja Feuerwehraktionswoche. Heute ist ja ein besonderer Tag. Wir erinnern uns alle an diesen verheerenden Brand damals Notre Dame.
2: Wahnsinn, ja. Die Bilder im Kopf.
3: Geht's heute weiter.
2: Ganz genau. In Bayreuth im Stadtteil St. Johannes ab 19 Uhr wird hier ein Brand in einer Kirche simuliert und geübt, wie man da als Feuerwehr am besten retten kann.
3: So, und wir schließen diese Vorschau auf die neue Woche nicht ohne ein großes Dankeschön an die vielen Freiwilligen in der Feuerwehr in Bayreuth und der Region.
1: Dann bedarf es nur noch eines kleinen Sprühens sozusagen.
0: Ja. Der Mainwecker.
1: In die Glut an die Lot, in die Glut an die Flut, dass wir das schaffen können.
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1: Ich bin Hendrik Daum. In Berlin ringt die Regierungskoalition um eine Einigung im Streit um die Finanzierung der Pflegeversicherung. Zur Stunde verhandeln Bundeskanzler Merz, Gesundheitsminister Linnemann und Finanzminister Klingbeil. Linnemann hatte Klingbeil zuvor zu Milliardenzahlungen des Bundes an die Pflegekassen aufgefordert. Die SPD beharrt hingegen auf eine Kostenbeteiligung der privaten Pflegeversicherung und einen sogenannten Pflegedeckel. Es ist ein Glücksfall für unsere liberale Demokratie. Mit diesen Worten hat Bundespräsident Steinmeier dem Bundesverfassungsgericht zum 75. Geburtstag gratuliert. Vom offiziellen Festakt in Karlsruhe berichtet Diana Kramer.
2: Am 28. September 1951 wurde das Bundesverfassungsgericht in Karlsruhe eröffnet, mit damals 23 Richtern und einer Richterin. Heute besteht es aus 16 Richterinnen und Richtern. Ihre Entscheidungen sind unanfechtbar. Das Bundesverfassungsgericht ist Gericht und Verfassungsorgan zugleich. Es entscheidet etwa im Streit zwischen obersten Bundesorganen wie Bundestag oder Bundesregierung. Gleichzeitig können Bürgerinnen und Bürger in Karlsruhe mit einer Verfassungsbeschwerde ihre Rechte aus dem Grundgesetz gegenüber dem Staat durchsetzen.
1: Das waren die Nachrichten um halb. In der Nacht erleuchten heute überall im Freistaat wieder die Sterne und die Werte gehen runter bis in der Früh auf 12 bis frische 4 Grad. Morgen erwartet uns Altweibersommer vom Feinsten mit viel Sonne und warmen 22 bis 27 Grad.
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1: Es ist 23 Uhr, ich bin Hendrik Daum. In Karlsruhe ist heute das 75-jährige Bestehen des Bundesverfassungsgerichts gefeiert worden. Bundespräsident Steinmeier hat in seiner Rede grundsätzliche Dinge klargestellt, auch als Reaktion auf die letzten Wahlergebnisse.
2: Viele Menschen in unserem Land sorgen sich um unsere Demokratie und unseren Rechtsstaat, sind beunruhigt über das Erstarken von Kräften an den politischen Rändern, die beides, die Demokratie und den Rechtsstaat, als das System diskreditieren und in Frage stellen. Aber gerade deshalb sage ich hier gleich zu Anfang, das Grundgesetz gilt, es gilt für alle in allen deutschen Ländern.
1: In Berlin ringt die Regierungskoalition um eine Einigung im Streit um die Finanzierung der Pflegeversicherung. Zur Stunde verhandeln Bundeskanzler Merz, Gesundheitsminister Linnemann und Finanzminister Klingbeil. Linnemann hatte Klingbeil zuvor zu Milliardenzahlungen des Bundes an die Pflegekassen aufgefordert. Die SPD beharrt dagegen auf einer Kostenbeteiligung der privaten Pflegeversicherung und einen sogenannten Pflegedeckel, also die Begrenzung des zu leistenden Eigenanteils. Aus Angst vor digitaler Gewalt ziehen sich immer mehr Frauen im Netz zurück. Sie posten weniger Fotos und sind seltener aktiv. Laut einer Umfrage im Auftrag des Deutschen Frauenrats schränken 2/3 ihr Online-Verhalten ein aus Angst vor Deepfakes, Drohungen und Belästigung. Bei den 18- bis 39-Jährigen sind es sogar fast 80%. Auf dem Rhein wird es für Frachtschiffe immer schwieriger. Nach Angaben des Bundesverbands der deutschen Binnenschifffahrt sind auf dem besonders betroffenen Mittelrhein nur noch vereinzelt Güterschiffe unterwegs. An mehreren Pegeln wurden inzwischen historische Tiefstände gemessen. Allerdings sollen Ende der Woche die Wasserstände wieder etwas ansteigen. Im Oberallgäu dürfen erstmal keine Wölfe mehr geschossen werden. Das Verwaltungsgericht Augsburg hat eine entsprechende Genehmigung des Landratsamts außer Kraft gesetzt. Der Verein Naturschutzinitiative hatte geklagt. Die Erlaubnis hätte den Abschuss von Wölfen in 22 Weidegebieten erlaubt und das, obwohl gar nichts passiert war. Es ist jetzt 11:15. In der Nacht, da leuchten heute überall im Freistaat wieder die Sterne und die Werte gehen runter bis in der Früh auf 12 bis frische 4 Grad. Morgen erwartet uns Altweibersommer vom Feinsten mit viel Sonne und warmen 22 bis 27 Grad. Wir starten mit der A9 Nürnberg Richtung München. Die ist gerade eben gesperrt worden. Zwischen Manching und Langenbruck, da brennt ein LKW. Die Feuerwehr ist hier auf der Anfahrt. Bitte bildet hier unbedingt eine Rettungsgasse. Dann die A94 München Richtung Passau. Hier gab es einen Unfall. Passiert zwischen Mühldorf Nord und Pöging. Und noch die A96 München Richtung Lindau. Da steht ein Pannen-LKW zwischen Buchloe West und Bad Wörishofen.
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1: Ich bin Hendrik Daum. In Karlsruhe ist heute das 75-jährige Bestehen des Bundesverfassungsgerichts gefeiert worden. Bundespräsident Steinmeier hat in seiner Rede grundsätzliche Dinge klargestellt, auch als Reaktion auf die letzten Wahlergebnisse.
2: Viele Menschen in unserem Land sorgen sich um unsere Demokratie und unseren Rechtsstaat, sind beunruhigt über das Erstarken von Kräften an den politischen Rändern, die beides, die Demokratie und den Rechtsstaat, als das System diskreditieren und in Frage stellen. Aber gerade deshalb sage ich hier gleich zu Anfang, das Grundgesetz gilt, es gilt für alle in allen deutschen Ländern.
1: In Berlin ringt die Regierungskoalition um eine Einigung im Streit um die Finanzierung der Pflegeversicherung. Zur Stunde verhandeln Bundeskanzler Merz, Gesundheitsminister Linnemann und Finanzminister Klingbeil. Linnemann hatte Klingbeil zuvor zu Milliardenzahlungen des Bundes an die Pflegekassen aufgefordert. Die SPD beharrt dagegen auf einer Kostenbeteiligung der privaten Pflegeversicherung und einen sogenannten Pflegedeckel, also die Begrenzung des zu leistenden Eigenanteils. Das waren die Nachrichten um 5:30. In der Nacht, da leuchten heute überall im Freistaat wieder die Sterne und die Werte gehen runter bis in der Früh auf 12 bis frische 4 Grad. Morgen erwartet uns Altweibersommer vom Feinsten mit viel Sonne und warmen 22 bis 27 Grad.
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1: Es ist 0 Uhr, ich bin Hendrik Daum. Die Deutsche Bischofskonferenz warnt vor einem Rechtsruck in Deutschland. Die jüngsten Landtagswahlen seien ein klarer Hinweis für wachsenden Populismus. Das sagte der Vorsitzende Bischof Wilmer zu Beginn der Herbstvollversammlung in Fulda. Völkischer Nationalismus und Christentum seien aber unvereinbar. Auch das bewusste Schlechtreden des Landes sei eine gefährliche Entwicklung, so Wilmer. Das hat das Starship von SpaceX noch nie geschafft. Die größte Rakete der Welt hat bei einem Testflug erstmals eine Umlaufbahn um die Erde erreicht. Gestartet war sie vom Weltraumbahnhof des Unternehmens von Elon Musk in Texas. Von dort berichtet Tina Eck.
2: Es ging alles schneller als gedacht. Nach 3 Stunden kam das Starship als Flammenball zurück und stürzte in den Pazifik, eine kontrollierte Landung. Warum die Mission verkürzt wurde, sagte SpaceX zunächst nicht. Eigentlich hatte die Rakete die Erde 6-mal umrunden sollen. Das Starship besteht aus 2 Teilen und ist größer als die Freiheitsstatue. Der 70 Meter lange Booster und die 50 Meter lange Kapsel können nach der Rückkehr zur Erde wiederverwendet werden.
1: Aus Angst vor digitaler Gewalt ziehen sich immer mehr Frauen im Netz zurück. Sie posten weniger Fotos und sind seltener aktiv. Laut einer Umfrage im Auftrag des Deutschen Frauenrats schränken 2/3 ihr Online-Verhalten ein aus Angst vor Deepfakes, Drohungen und Belästigung. Bei den 18- bis 39-Jährigen sind es sogar fast 80%. Auf dem Rhein wird es für Frachtschiffe immer schwieriger. Nach Angaben des Bundesverbands der deutschen Binnenschifffahrt sind auf dem besonders betroffenen Mittelrhein nur noch vereinzelt Güterschiffe unterwegs. An mehreren Pegeln wurden inzwischen historische Tiefstände gemessen. Allerdings sollen Ende der Woche die Wasserstände wieder etwas ansteigen. Es ist jetzt 12:15. Im Moment leuchten fast überall im Freistaat die Sterne. Örtlich kann sich Nebel bilden, dabei gehen die Werte bis in der Früh runter auf 12 bis richtig frische 4 Grad. Heute erwartet uns wieder Altweibersommer vom Feinsten mit viel Sonne und warmen 22 bis 27 Grad. Ja, und so schön geht's dann auch in den kommenden Tagen weiter. 2 Meldungen haben wir noch. Einmal die A9 Nürnberg Richtung München. Hier laufen Aufräum- und Bergungsarbeiten auf der rechten Spur zwischen Manching und Langenbruck. Und die A94 München Richtung Passau. Hier auf der rechten Spur Bergungsarbeiten. Und zwar bitte vorsichtig fahren zwischen Mühldorf Nord und Töging.
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1: Ich bin Hendrik Daum. Die Deutsche Bischofskonferenz warnt vor einem Rechtsruck in Deutschland. Die jüngsten Landtagswahlen seien ein klarer Hinweis für wachsenden Populismus. Das sagte der Vorsitzende Bischof Wilmer zu Beginn der Herbstvollversammlung in Fulda. Völkischer Nationalismus und Christentum seien aber unvereinbar. Auch das bewusste Schlechtreden des Landes sei eine gefährliche Entwicklung, so Wilmer. Das hat das Starship von SpaceX noch nie geschafft. Die größte Rakete der Welt hat bei einem Testflug erstmals eine Umlaufbahn um die Erde erreicht. Gestartet war sie vom Weltraumbahnhof des Unternehmens von Elon Musk in Texas. Von dort berichtet Tina Eck.
2: Es ging alles schneller als gedacht. Nach 3 Stunden kam das Starship als Flammenball zurück und stürzte in den Pazifik, eine kontrollierte Landung. Warum die Mission verkürzt wurde, sagte SpaceX zunächst nicht. Eigentlich hatte die Rakete die Erde 6-mal umrunden sollen. Das Starship besteht aus 2 Teilen und ist größer als die Freiheitsstatue. Der 70 Meter lange Booster und die 50 Meter lange Kapsel können nach der Rückkehr zur Erde wiederverwendet werden.
1: Das waren die Nachrichten um 5:30. Im Moment leuchten fast überall im Freistaat die Sterne. Örtlich kann sich Nebel bilden, dabei gehen die Werte bis in der Früh runter auf 12 bis richtig frische 4 Grad. Heute erwartet uns wieder Altweibersommer vom Feinsten mit viel Sonne und warmen 22 bis 27 Grad. Ja, und so schön geht's dann auch in den kommenden Tagen weiter.
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1: Es ist 1 Uhr, ich bin Hendrik Daum. Ob in der Gastronomie, dem Baugewerbe oder in der Pflege, Menschen mit Einwanderungsgeschichte sind in vielen Branchen der deutschen Wirtschaft unverzichtbar. Laut dem Statistischen Bundesamt hat mehr als ein Viertel der Beschäftigten einen Migrationshintergrund. In vielen Bereichen liegt ihr Anteil sogar noch deutlich höher. Zum Beispiel bei Köchinnen und Köchen bei über 50% und in der Kranken- und Altenpflege bei über 30%. Aus Angst vor digitaler Gewalt ziehen sich immer mehr Frauen im Netz zurück. Sie posten weniger Fotos und sind seltener aktiv. Laut einer Umfrage im Auftrag des Deutschen Frauenrats schränken 2/3 ihr Online-Verhalten ein aus Angst vor Deepfakes, Drohungen und Belästigung. Bei den 18- bis 39-Jährigen sind es sogar fast 80%. Der Autozulieferer Bosch streicht am Standort Nürnberg mehr als jeden zweiten Job. Bis 2029 sollen gut 900 von knapp 1.800 Arbeitsplätzen wegfallen. Der Stellenabbau soll möglichst sozialverträglich ablaufen. Bosch bedauert die Entscheidung und begründet sie mit dem veränderten Marktumfeld, an das sich das Unternehmen jetzt anpassen müsse. Auf dem Rhein wird es für Frachtschiffe immer schwieriger. Nach Angaben des Bundesverbands der deutschen Binnenschifffahrt sind auf dem besonders betroffenen Mittelrhein nur noch vereinzelt Güterschiffe unterwegs. An mehreren Pegeln wurden inzwischen historische Tiefstände gemessen. Allerdings sollen Ende der Woche die Wasserstände wieder etwas ansteigen. Es ist jetzt 1:15. Im Moment leuchten fast überall im Freistaat die Sterne. Örtlich kann sich Nebel bilden, dabei gehen die Werte bis in der Früh runter auf 12 bis richtig frische 4 Grad. Heute erwartet uns wieder Altweibersommer vom Feinsten mit viel Sonne und warmen 22 bis 27 Grad. Ja, und so schön geht's dann auch in den kommenden Tagen weiter. Bitte aufpassen auf der A8 München Richtung Stuttgart. Hier hat zwischen Friedberg und Augsburg Ost ein LKW Ladung verloren. Dann haben wir die A9 Nürnberg Richtung München. Hier laufen Aufräum- und Bergungsarbeiten auf der rechten Spur zwischen Manching und Langenbruck. Und die A94 München Richtung Passau. Auch hier auf der rechten Spur Bergungsarbeiten. Und zwar zwischen Mühldorf Nord und Töging.
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1: Ich bin Hendrik Daum. Ob in der Gastronomie, dem Baugewerbe oder in der Pflege, Menschen mit Einwanderungsgeschichte sind in vielen Branchen der deutschen Wirtschaft unverzichtbar. Laut dem Statistischen Bundesamt hat mehr als ein Viertel der Beschäftigten einen Migrationshintergrund. In vielen Bereichen liegt ihr Anteil sogar noch deutlich höher. Zum Beispiel bei Köchinnen und Köchen bei über 50% und in der Kranken- und Altenpflege bei über 30%. Aus Angst vor digitaler Gewalt ziehen sich immer mehr Frauen im Netz zurück. Sie posten weniger Fotos und sind seltener aktiv. Laut einer Umfrage im Auftrag des Deutschen Frauenrats schränken 2/3 ihr Online-Verhalten ein aus Angst vor Deepfakes-Drohungen und Belästigung. Bei den 18- bis 39-Jährigen sind es sogar fast 80%. Das waren die Nachrichten um 5:30. Im Moment leuchten fast überall im Freistaat die Sterne. Örtlich kann sich Nebel bilden, dabei gehen die Werte bis in der Früh runter auf 12 bis richtig frische 4 Grad. Heute erwartet uns wieder Altweibersommer vom Feinsten mit viel Sonne und warmen 22 bis 27 Grad. Ja, und so schön geht's dann auch in den kommenden Tagen weiter.
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1: Es ist 2 Uhr, ich bin Hendrik Daum. Die Deutsche Bischofskonferenz warnt vor einem Rechtsruck in Deutschland. Die jüngsten Landtagswahlen seien ein klarer Hinweis für wachsenden Populismus. Das sagte der Vorsitzende Bischof Wilmer zu Beginn der Herbstvollversammlung in Fulda. Völkischer Nationalismus und Christentum seien aber unvereinbar. Auch das bewusste Schlechtreden des Landes sei eine gefährliche Entwicklung, so Wilmer. Bei jedem Einkauf profitieren, das verspricht Lidl mit seiner App Lidl Plus. Aber kann auch wirklich jeder profitieren? Der